0: Wolken und es ist auch verbreitet nass bei uns in Schleswig-Holstein. Dazu liegen die Temperaturen gerade so um 16 Grad. Der RSH-3-Tage-Trend. Heute geht es tagsüber erstmal mit viel Grau und immer wieder Regen weiter. Zum Nachmittag lässt das dann nach und es lockert etwas auf bei maximal 20 Grad. An der Küste sind auch Sturmböen drin. Am Mittwoch und Donnerstag bleibt es meist trocken mit vielen Wolken und zwischendurch ein paar Auflockerungen.
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0: Schleswig-Holsteins bester Verkehrsservice mit KI-Unterstützung. Es gibt gerade keine Staus oder größere Behinderungen bei uns in Schleswig-Holstein. Staus und Blitzer meldet ihr uns kostenlos unter 08000 774 774.
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3: 5:03. Ich bin Cornelius Dreger. Das WM-Spiel USA-Belgien läuft mit Rotsünder Belogan in der Startelf. Für ihn hatte sich Donald Trump persönlich bei FIFA-Chef Infantino eingesetzt. Das halten viele für einen Skandal. Mehr dazu gleich. Die Kieler Werft TKMS hat einen Milliardenauftrag an Land gezogen. Kanada will bis zu 12 U-Boote bestellen. Es ist der bislang größte Einzelauftrag für das Rüstungsunternehmen. Das genaue Volumen wurde nicht genannt. Kanadische Medien sprechen von bis zu 62 Milliarden Euro in den kommenden Jahrzehnten. Kanzler Merz und Verteidigungsminister Pistorius begrüßten die Entscheidung. TKMS hat sich gegen einen Konkurrenten aus Südkorea durchgesetzt. Bis Ende kommenden Jahres sollen nun die Details geklärt und Verträge unterzeichnet werden. Der Haushalt für das kommende Jahr ist wieder proppevoll. Die Bundesregierung hat den neuen Entwurf beschlossen. Es geht um Ausgaben in Höhe von gut 555 Milliarden Euro und jede Menge neue Schulden, Finanzminister Klingbeil sagte.
4: Wir wollen unser Land wieder auf Wachstumskurs bringen. Wir wollen die Arbeitsplätze der Zukunft in Deutschland schaffen. Wir setzen auf Hightech, auf KI, auf Innovation. Und wir wollen in Zukunft sicher leben. Und deswegen stärken wir Sicherheit, Resilienz und Verteidigung.
3: Kritik an dem Entwurf kommt unter anderem vom Bundesverband der deutschen Industrie. Die höheren Ausgaben und Schulden seien alarmierend. Es brauche eine solide Haushaltsplanung. Bei einer Geldübergabe in Flensburg hat die Polizei eine mutmaßliche Erpresserbande gefasst. Die Gruppe soll einen 63-Jährigen in mindestens 4 Fällen bedroht und gezwungen haben, hohe Geldbeträge herauszugeben. Ein 21-Jähriger sitzt seit dem Wochenende in U-Haft. 4 weitere Verdächtige sind wieder auf freiem Fuß.
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3: US-Präsident Trump hat sich bei der Fußball-WM eingemischt und das auch ganz offen zugegeben. Bei einer Pressekonferenz sagte er, ja, er habe FIFA-Boss Infantino angerufen und gebeten, die rote Karte für den US-Stürmer Belogan zurückzunehmen. Infantino sagt, dass die Sperre aufgehoben wurde, sei von unabhängigen FIFA-Gremien entschieden worden. Das dürfte die massive weltweite Kritik allerdings kaum verstummen lassen. Rotsünder Belogan hat es im laufenden Achtelfinalspiel USA-Belgien unterdessen in die Startelf geschafft. Der Sieger der Partie trifft im Viertelfinale auf Spanien. Der Europameister hat sich am Abend mit 1:0 gegen Portugal durchgesetzt.
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5: Wolken und es ist auch verbreitet nass bei uns in Schleswig-Holstein. Dazu liegen die Temperaturen gerade so um 16 Grad. Der RSH-3-Tage-Trend. Heute geht es tagsüber erstmal mit viel Grau und immer wieder Regen weiter. Zum Nachmittag lässt das dann nach und es lockert etwas auf bei maximal 20 Grad. An der Küste sind auch Sturmböen drin. Am Mittwoch und Donnerstag bleibt es meist trocken mit vielen Wolken und zwischendurch ein paar Auflockerungen.
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5: Schleswig-Holsteins bester Verkehrsservice mit KI-Unterstützung. Die Straßen sind aktuell frei, es gibt keine Staus. Staus und Blitzer meldet ihr uns kostenlos unter 08000 774 774.
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0: viele Wolken und es ist auch verbreitet nass bei uns in Schleswig-Holstein. Dazu liegen die Temperaturen gerade so um 16 Grad. Der RSH-3-Tage-Trend. Heute geht es tagsüber erstmal mit viel Grau und immer wieder Regen weiter. Zum Nachmittag lässt das dann nach und es lockert etwas auf bei maximal 20 Grad. An der Küste sind auch Sturmböen drin. Am Mittwoch und Donnerstag bleibt es meist trocken mit vielen Wolken und zwischendurch ein paar Auflockerungen.
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0: Schleswig-Holsteins bester Verkehrsservice mit KI-Unterstützung. Die Straßen sind aktuell frei, es gibt keine Staus. Staus und Blitzer meldet ihr uns kostenlos unter 08000 774 774.
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3: 3:05. Ich bin Cornelius Dreger. Guten Morgen. Es ist einer der größten Rüstungsaufträge für Deutschland überhaupt. Kanada will bei der Kieler Werft TKMS bis zu 12 U-Boote kaufen. Das hat Kanadas Premier Carney bekannt gegeben. Damit steigt Kanada in ein gemeinsames U-Boot-Projekt der NATO-Partner Deutschland und Norwegen ein. Beide Länder haben schon 12 U-Boote desselben Typs bestellt. Kanzler Merz sprach von einem starken Zeichen der transatlantischen und europäischen Zusammenarbeit in der Verteidigungsindustrie. Die Bundesregierung will im kommenden Jahr noch mehr Geld ausgeben. Das Kabinett hat jetzt den Haushaltsentwurf beschlossen. Der hat ein Volumen von 555 Milliarden Euro. Außerdem will Finanzminister Klingbeil fast 120 Milliarden neue Schulden aufnehmen. Kritik gibt es etwa an den deutlich höheren Rüstungsausgaben. Klingbeil sagte dazu:
4: Wir müssen in kürzester Zeit 3 Jahrzehnte aufholen, in denen unsere Bundeswehr runtergespart wurde. Wir müssen Jahrzehnte aufholen, in denen wir nicht in unsere Verteidigungsfähigkeit investiert haben und dabei keine neuen Schulden zu machen. Das geht nicht, das ist wie ohne Rakete zum Mond fliegen.
3: Berlin will Konsequenzen aus dem Stromausfall vor einem halben Jahr ziehen. Eine Expertenkommission schlägt mehr Übungen vor, um sich auf den Ernstfall vorzubereiten. Außerdem soll das Lage- und Krisenzentrum ausgebaut werden. Zehntausende Haushalte waren durch einen Brandanschlag im Januar tagelang ohne Strom. Gute Nachrichten gibt es für das Ostseeressort Port Olpenitz bei Kappeln. Gut 2 Jahre nach dem Antrag auf Insolvenz ist ein Investor gefunden worden. Es wird von einer klaren Zukunftsperspektive für das bestehende Ressort mit rund 1300 Wohneinheiten und auch die noch unbebauten Flächen gesprochen.
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3: Rassismusskandal bei der Fußball-WM. Nachdem Paraguay gegen Frankreich ausgeschieden ist, hat eine Senatorin aus Paraguay Frankreich-Kapitän Mbappé aufs Übelste rassistisch beleidigt. Die Regierung Paraguays hat das jetzt verurteilt. Auch Frankreichs Präsident Macron stellte sich hinter den Fußballstar.
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5: Wolken und es ist auch verbreitet nass bei uns in Schleswig-Holstein. Dazu liegen die Temperaturen gerade so um 16 Grad. Der RSH-3-Tage-Trend. Heute geht es tagsüber erstmal mit viel Grau und immer wieder Regen weiter. Zum Nachmittag lässt das dann nach und es lockert etwas auf bei maximal 20 Grad. An der Küste sind auch Sturmböen drin. Am Mittwoch und Donnerstag bleibt es meist trocken mit vielen Wolken und zwischendurch ein paar Auflockerungen.
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5: Schleswig-Holsteins bester Verkehrsservice mit KI-Unterstützung. Im Moment ist alles frei auf den Straßen bei uns in Schleswig-Holstein. Es gibt keine Staus. Staus und Blitzer meldet ihr uns kostenlos unter 08000 774 774.
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0: Wolken und es ist auch verbreitet nass bei uns in Schleswig-Holstein. Dazu liegen die Temperaturen gerade so um 16 Grad. Der RSH-3-Tage-Trend. Heute geht es tagsüber erstmal mit viel Grau und immer wieder Regen weiter. Zum Nachmittag lässt das dann nach und es lockert etwas auf bei maximal 20 Grad. An der Küste sind auch Sturmböen drin. Am Mittwoch und Donnerstag bleibt es meist trocken mit vielen Wolken und zwischendurch ein paar Auflockerungen.
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0: Schleswig-Holsteins bester Verkehrsservice mit KI-Unterstützung. Es rollt im Moment, die Straßen bei uns in Schleswig-Holstein sind frei. Staus und Blitzer meldet ihr uns kostenlos unter 08000 774 774.
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3: 5:05. Ich bin Cornelius Dreger. Guten Morgen. Donald Trumps Anruf bei FIFA-Boss Infantino hat am Ende doch nichts genützt. Die USA sind auch mit Rotsünder Belogan in der Startelf aus dem Turnier ausgeschieden. Und mehr dazu gleich in den RSHWM-News. Die Kieler Werft TKMS hat einen Milliardenauftrag an Land gezogen. Kanada will bis zu 12 U-Boote bestellen. Es ist der bislang größte Einzelauftrag für das Rüstungsunternehmen. Das genaue Volumen wurde nicht genannt. Kanadische Medien sprechen von bis zu 62 Milliarden Euro in den kommenden Jahrzehnten. Kanzler Merz und Verteidigungsminister Pistorius begrüßten die Entscheidung. TKMS hat sich gegen einen Konkurrenten aus Südkorea durchgesetzt. Bis Ende kommenden Jahres sollen nun die Details geklärt und Verträge unterzeichnet werden. Der Haushalt für das kommende Jahr ist wieder proppevoll. Die Bundesregierung hat den neuen Entwurf beschlossen. Es geht um Ausgaben in Höhe von gut 555 Milliarden Euro und jede Menge neue Schulden, Finanzminister Klingbeil sagte.
4: Wir wollen unser Land wieder auf Wachstumskurs bringen. Wir wollen die Arbeitsplätze der Zukunft in Deutschland schaffen. Wir setzen auf Hightech, auf KI, auf Innovation. Und wir wollen in Zukunft sicher leben. Und deswegen stärken wir Sicherheit, Resilienz und Verteidigung.
3: Kritik an dem Entwurf kommt unter anderem vom Bundesverband der deutschen Industrie. Die höheren Ausgaben und Schulden seien alarmierend. Es brauche eine solide Haushaltsplanung. Bei einer Geldübergabe in Flensburg hat die Polizei eine mutmaßliche Erpresserbande gefasst. Die Gruppe soll einen 63-Jährigen in mindestens 4 Fällen bedroht und gezwungen haben, hohe Geldbeträge herauszugeben. Ein 21-Jähriger sitzt seit dem Wochenende in U-Haft. 4 weitere Verdächtige sind wieder auf freiem Fuß.
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3: Ob ein Anruf aus dem Weißen Haus bei der FIFA das noch retten kann? Die USA haben das Achtelfinalspiel gegen Belgien mit 1:4 verloren und scheiden damit aus dem Wettbewerb aus. Und das, obwohl der beste US-Stürmer nach einer mehr als umstrittenen Entscheidung der FIFA doch in der Startelf stehen konnte. US-Präsident Trump hatte sich bei FIFA-Boss Infantino persönlich für Rotsünder Belogan eingesetzt. Belgien jubelt nun also. Im Viertelfinale wartet mit Spanien aber ein harter Brocken. Der Europameister hat sich am Abend gegen Portugal mit 1:0 durchgesetzt.
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5: Dickere Wolken sind bei uns in Schleswig-Holstein heute Morgen erstmal gesetzt. Dazu regnet es noch häufiger. Im Laufe des Nachmittags lässt das Ganze dann nach und später lockert es ein bisschen auf. Dazu liegen die Höchstwerte bei 18 bis 20 Grad. An der Küste kann es mit Sturmböen auch mal ungemütlich werden. Der RSH-3-Tage-Trend, morgen meist wolkig und trocken bei maximal 22 Grad. Am Donnerstag und Freitag bleibt es überwiegend trocken und wird freundlicher.
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5: Schleswig-Holsteins bester Verkehrsservice mit KI-Unterstützung. Es gibt gerade keine Staus oder größere Behinderungen bei uns in Schleswig-Holstein. Staus und Blitzer meldet ihr uns kostenlos unter 08000 774 774.
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6: Guten Morgen am Dienstag. Ja, Matze ist leider immer noch krank. Der soll sich noch ein bisschen erholen. Gute Besserung. Und wir starten heute zusammen in diesen Dienstag. Und wir haben gestern ja hier so ein bisschen über Sommerfrüchte gesprochen, wie man im Laden schon erkennt, ob sie gut sind oder eben nicht. Da gibt es ja manchmal zu Hause böse Überraschungen. Einzig die Avocado ist ja wirklich eine harte Nuss, wenn man so will. Da überrascht man sich dann doch selber, wenn man sie zu Hause aufmacht und denkt, hä, im Laden war sie doch gut. Warum ist sie jetzt schon so braun? Das ist wirklich schwierig mit Avocados, aber es gibt da eine Rettung, und zwar den Avocado-Scanner. Und was der kann, Und wo ihr den sehen könnt und ausprobieren könnt, hört ihr alles gleich hier. Schönen Dienstagmorgen für euch.

0: Kurz nach 5 am Dienstagmorgen, hier ist die RSA Moin Show. Wir haben gestern drüber gesprochen, vielleicht habt ihr es gehört, wie man so Sommerfrüchte im Laden testet, damit man sie auch reif kauft oder lecker kauft. Bei der Ananas kann man zum Beispiel so das Grüne oben rausziehen und angeblich, wenn das leicht rausgeht, dann ist sie lecker. Das stimmt wohl auch. Bei der Melone braucht man nicht drauf klopfen. Daran erkennt man nicht, ob sie gut ist, sondern man muss auf die knallgrüne Farbe achten. Es gibt aber ein Obst bzw. Gemüse, die ist wirklich, das ist so schwer. Das ist der Endgegner im Obst- und Gemüseregal, würde ich mal sagen. Die Avocado. Super lecker. Aber echt schwer reif zu kriegen. Also entweder ist sie zu hart oder sie ist zu weich. Und diesen perfekten Zeitpunkt, wenn sie dann wirklich lecker ist, den erwischt man sehr selten. Dafür gibt's jetzt aber die Rettung, und zwar ein Avocado-Scanner. Im Citymarkt in Kiel steht er und wir haben unseren RSH Schleswig-Holstein-Reporter Leon Thomsen mal hingeschickt, um Avocados damit zu testen. Leon. Funktioniert das?
1: So, ich stehe jetzt hier direkt vor dem Objekt der Begierde, vor dem Avocado-Scanner und bei mir ist der Matthias aus dem City. Moin.
2: Genau, moin, herzlich willkommen.
1: Wie funktioniert das Ganze? Hier hängt ein Schild dran, reif, Fragezeichen, hier Avocado-Scannen. Das heißt, ich nehme hier jetzt einfach eine und dann?
2: Und dann halten wir den an den Avocado-Scanner, um den Reifegrad zu bestimmen. Hier sieht man zum Beispiel reif und fest oder perfekt für Guacamole. Das Ganze drücken, das ist natürlich semi-optimal, weil die dann schon zermatscht sind zu Hause, ist dann das große Erwachen beim Aufschneiden. Genau.
1: Total verrückt. Wir halten noch mal ran. Also das Gerät gibt einem direkt eine Empfehlung, wofür die perfekt ist. Ne? Hier, jetzt habe ich eine reingehalten. Zweite Stufe, reif und fest, perfekt für Salate.
2: Ja, super informativ. Da ist ein Infrarotscanner dran. Der macht gleichzeitig ein Bild und überprüft den Ölgehalt und Feuchtigkeit, um den halt so zu bestimmen. Ja. Der Kundennutzen ist wirklich groß damit. Ja.
1: Ich glaube, jeder hat schon mal irgendwie vor den Avocados gestanden und darauf rumgematscht, genau. Um zu gucken, welche reif ist.
2: Jeder drückt dann den kleinen Pinöpel oben ab und denkt dann, ja, jetzt ist er reif oder nicht. Aber wie man es richtig macht, an den Scanner halten und schon hat man das richtige Ergebnis.
1: Also einfacher geht's eigentlich gar nicht. Man hält sie wirklich nur ran.
2: Das ist ein Avocado-Auslesgerät.
0: Sehr gut, Avocado. Ja, wenn das funktioniert, mega. Vielen Dank, Matthias. Vielen Dank, Leon. Super praktisch. Wie dieser Avocado-Scanner funktioniert und wie er aussieht, das könnt ihr euch auch im Video angucken auf unserer RSH-Facebook- und Instagram-Seite. Nie

Die Backstreet Boys, Everybody, das sind noch mehr von euren Lieblingshits in Schleswig-Holsteins beste Mix. Hier ist die RSH Morgen Show um 4:15 am Dienstagmorgen und ich habe gleich neue Musik für euch von Teddy Swims. So eine tolle Stimme, ne? Wie kann man nur so toll klingen? Teddy Swims weiß es und er zeigt es uns. Mr. Know-It-All ist neu bei RSH und den habe ich jetzt für euch, für euren Dienstagmorgen. Damit, ja, kommt erfrischt in den Tag mit einer Runde Schwimmen mit Teddy Swims. Mr. Know-It-All.

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1: 5 vor halb 6. Ich bin Colin Mock. Guten Morgen. Gute Nachrichten für den Kieler Marineschiffbauer TKMS. Das Unternehmen hat den größten U-Boot-Auftrag in seiner Geschichte an Land gezogen. Kanada will bis zu 12 U-Boote geliefert bekommen. Zahlen wurden offiziell nicht mitgeteilt. Kanadische Medien gehen aber von umgerechnet über 60 Milliarden Euro in den kommenden Jahrzehnten aus. Schleswig-Holstein stellt sich in Sachen Landesunterkünfte für Flüchtlinge neu auf. Die Zahl der Einrichtungen wird halbiert. Die Standorte Kiel, Rendsburg und Bostedt werden geschlossen. Ab 2027 sollen dann insgesamt knapp 3.500 Plätze zur Verfügung stehen. Hintergrund sind Sparmaßnahmen und sinkende Flüchtlingszahlen. Die Diskussion um generelle Sonntagsöffnungen von Läden nimmt Fahrt auf. Wirtschafts- und Tourismuspolitiker der CDU begrüßen den Vorstoß des Handelsverbands. Gewerkschaften und Sozialverbände warnen dagegen vor einem weiteren Aufweichen des Sonntagsschutzes. Trotz Einmischung von US-Präsident Trump. Die USA haben bei der WM gegen Belgien mit 1:4 verloren und sind damit im Achtelfinale ausgeschieden. Und das, obwohl der begnadigte Rotzünder Balogun in der Startelf stand. Auch Europameister Spanien ist eine Runde weiter, nach einem 1:0 gegen Portugal.
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2: Ach ja, was ist das wieder für ein Start in den Tag hier bei uns in Schleswig-Holstein. Tief Bernadette ist da und die bringt uns auch heute nochmal Regen vorbei. Nur ab und zu schafft es die Sonne, sich da mal durchzuboxen. Erst heute Abend wird es insgesamt alles wieder ein bisschen besser. Es ist auch noch frischer Wind unterwegs. Das Ganze heute wieder bei bis zu 20 Grad. 16 haben wir jetzt in Eckernförde beim Grünen Jäger. 17 Grad in Wilster am Neuen Rathaus und 16 Grad in Bilsen an der Musikschule. Der RSH-3-Tage-Trend sagt, morgen dann schon deutlich trocken. Und bis 22 Grad. Und dann geht's weiter bergauf. Das Wochenende wird auch deutlich wärmer. Wir knacken die 25 Grad-Marke wieder. Die Sonne kommt raus und Regen wird endlich wieder zur Nebensache.
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2: Schleswig-Holsteins bester Verkehrsservice. Da sieht soweit ganz gut aus. Allerdings ist im Kreis Dithmarsch die Kanalfähre Ostermoor noch wegen Wartungsarbeiten gesperrt. Ab 9 erst allerdings, also jetzt fährt sie wohl noch ab 9 und dann bis Mittag kommt ihr da nicht rüber, nur dass ihr Bescheid wisst und das auf dem Zettel habt.
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2: Tja, Ferien in Schleswig-Holstein, die etwas ins Wasser fallen. Zumindest macht es im Moment noch den Anschein. Alle Strand- und Freibadbegeisterte, die gucken gerade so ein bisschen in die Röhre und stehen da mit ihrem Wasserspielzeug und denken, Mist, jetzt regnet es und es ist super windig. Dabei war es doch vor kurzem noch so heiß. Also Rekordhitze hatten wir. War es das denn jetzt vielleicht schon mit dem Sommer oder fallen die Ferien jetzt tatsächlich ins Wasser? Wird das noch? Wir gucken uns das gleich nochmal ganz genau an. Und kleiner Tipp an dieser Stelle. Haltet die Badehosen parat.

0: von wegen Hot Summer. Da haben sich Monroes wahrscheinlich noch nicht hier in Schleswig-Holstein umgeguckt. Moin am Dienstagmorgen. Hier ist die RSA Moin Show um 6:06 zum Ferienstart. Und heute ist ja der zweite offizielle Ferientag in Schleswig-Holstein. Ist das Wetter so? Eher mittel, würde ich sagen. Recht viel Regen, recht viel Wind, kühle Luft. Und das, nachdem wir ja Ende Juni schon so heiße Temperaturen hatten. War es das jetzt schon mit dem Sommer, fragen sich da einige. Kann das wirklich sein? Leon Thomsen aus dem RSA Moin Show Team ist jetzt bei uns. Leon, ich brauche mal einen zweiten Blick hier auf das, was ich sehe. Wie interpretierst du das? Was sagt unsere Hoffnung auf erneute Strandwetter?
1: Geduld, sagt sie, die Hoffnung. Geduld ist gefragt. Heute ist eher noch Wintergartenwetter oder Puzzlewetter angesagt. So, die heißen Sommergefühle kommen dann nicht auf. Es regnet nämlich ziemlich viel und die 20 Grad bekommen sie aktuell auch nicht geknackt. Aber nur die Ruhe. Ab morgen wird es langsam wieder besser und dann könnt ihr fürs Wochenende auch schon mal den Grill putzen. Ab Freitag wird es nämlich wieder sommerlich warm mit 25 Grad plus.
0: Zum Glück, ey. Das sind gute Aussichten. Und Leon, sind das denn eigentlich nur wir Schleswig-Holsteiner, die gerade Schiedwetter abbekommen? Oder wie sieht auswärts so aus?
1: Ja, also was den Regen angeht, da sind wir hier oben so ein bisschen die Gelackmeierten. Mhm. Die grauen Wolken ziehen nämlich genau einmal rüber über Nordeuropa und Schleswig-Holstein liegt so ziemlich im Zentrum der Regenwolken.
0: Okay.
1: Schön ist es bei uns aber natürlich trotzdem. Unsere Blümchen im Garten freuen sich, bevor es wieder warm und trocken wird. Und wenn wir uns an die Hitze von vor 2 Wochen erinnern, dann ist die Abkühlung auch gar nicht so verkehrt. Auf Mallorca waren es gestern zum Beispiel 34 Grad, in Sevilla sogar 40 und in Kairo 35. Also klar, Urlaub ist immer nett, aber bei der Hitze, da lobe ich mir doch aktuell unsere frische Brise.
0: Ja, hast auch wieder recht, ne? Stimmt schon. Danke dir, Leon, fürs kleine Wetterupdate. Es wird also Richtung Wochenende wieder besser und solange macht ausschlafen und zu Hause chillen in den Ferien ja auch mal Spaß, nicht wahr? Ja, klar.

0: Schönen guten Morgen euch. Am Dienstag, hier ist die RSA Moin Show. So, USA schon mal raus, Portugal ist schon mal raus. Jetzt sind wir mal gespannt, wie das bei der WM noch so weitergeht. Also so langsam geht es ja wirklich in die heiße Phase. Und da hilft wohl selbst ein Anruf von Trump nicht mehr. Das mit der USA hat sich jetzt erledigt. Mal sehen, wer sich den Titel holt. Mein Sohn Hanno ist ja 6 Jahre alt und fiebert auf jeden Fall immer noch sehr mit bei der Fußball-WM. Und er erklärt uns in dieser Zeit ja ein paar Fußballbegriffe, die wir so vielleicht noch nicht kannten oder... Ich kann da nur für mich sprechen, ich kannte einige davon definitiv noch nicht. Und er erklärt sie einfach in seiner Kindersprache, damit auch Leute wie ich das eben irgendwann mal verstehen, wie das hier läuft beim Fußball. Heute geht's um einen Begriff, ja, den kannte ich tatsächlich nicht. Die Mittelfeldzange.
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2: Eine Mittelfeldzange ist keine echte Zange, sondern eine Taktik im Fußball. Da tun sich meistens 2 Mittelfeldspieler zusammen und nehmen einen aus der Gegenmannschaft richtig in die Zange, aber ohne ihn zu kneifen. Die umkreisen ihn einfach von mehreren Seiten, damit er gar nicht mehr weiß, wo er noch hinspielen soll, weil kein Platz da ist. Kimmich und Goretzka zum Beispiel können das ganz gut.
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3: 5:06. Ich bin Colin Mock. Guten Morgen. Gute Nachrichten für den Kieler Marineschiffbauer TKMS. Das Unternehmen hat den größten U-Boot-Auftrag in seiner Geschichte an Land gezogen. Finn Riebesel, Freundlieb.
4: Kanada will bis zu 12 U-Boote geliefert bekommen, konkret vom Typ 212CD, den haben Norwegen und Deutschland gemeinsam entwickelt. Auch die Bundesregierung, vor allem Verteidigungsminister Pistorius, hatte sich in der Vergangenheit mehrfach für den Deal stark gemacht. Pistorius war auch mehrmals zu Gesprächen in Kanada. Zahlen wurden offiziell nicht mitgeteilt, kanadische Medien gehen für Bau und Wartung aber von umgerechnet über 60 Milliarden Euro in den kommenden Jahrzehnten aus.
3: Schleswig-Holstein stellt sich in Sachen Landesunterkünfte für Flüchtlinge neu auf. Die Zahl der Einrichtungen wird halbiert, sodass ab 2027 insgesamt knapp 3.500 Plätze zur Verfügung stehen. Hintergrund sind Sparmaßnahmen und sinkende Flüchtlingszahlen. Sozialministerin Aminata Touré sagte uns:
5: Wir haben uns dazu entschieden, dass Kiel zum Ende des Jahres geschlossen wird und dass aber auch Bostedt geschlossen wird und auch Rendsburg. Und wir werden dann noch 3 Standorte haben, einmal in Neumünster, in Bad Segeberg und in Seeth. Wir haben im Schnitt 2.000 Menschen, die gerade in unseren Unterkünften sind und gerade aber eine Kapazität von über 5.000 Plätzen. Deswegen schließen wir und die Menschen werden dann entsprechend verteilt auf die anderen 3 Unterkünfte.
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3: Trotz Einmischung von US-Präsident Trump. Die USA haben bei der Fußball-WM gegen Belgien mit 1:4 verloren und sind damit im Achtelfinale ausgeschieden. Und das, obwohl der beste US-Stürmer nach einer mehr als umstrittenen Entscheidung der FIFA doch in der Startelf stehen konnte. US-Präsident Trump hatte sich zuvor bei FIFA-Boss Infantino persönlich für Rotsünder Balogun eingesetzt. Belgien jubelt jetzt also. Im Viertelfinale wartet mit Spanien aber ein harter Brocken. Der Europameister hat sich am Abend mit 1:0 gegen Portugal durchgesetzt.
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6: Tief Bernadette bringt uns heute einiges an Regen mit hier bei uns in Schleswig-Holstein. Da hat die Sonne tatsächlich sehr schwer. Im Moment ist vor allem der Norden des Landes betroffen, also nördlich des Kanals kommt einiges runter. Aber überall müsst ihr mit einem Schauer rechnen. Erst heute Abend wird es insgesamt wieder trockener. Dazu auch noch recht frischer Wind. Maximal heute 20 Grad. 16 haben wir jetzt in Damp beim Wasserski, 16 Grad in Todenbüttel bei Malus Hofladen und 17 Grad im Ahne im Stöfenpark. Der RSH 3-Tage-Trend sagt morgen dann auch schon deutlich trockener. Bis 22 Grad geht es ja schon hoch und dann geht es immer weiter nach oben mit den Temperaturen. Am Wochenende knacken wir wieder die 25 Grad Marke. Es wird trockener, es wird sonniger, es wird einfach wieder sommerlicher.
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6: Schleswig-Holsteins bester Verkehrsservice. Da sieht es soweit ganz gut aus. Die Straßen sind größtenteils frei. Die Kanalfähre Ostermoor ist heute nochmal außer Betrieb von 9 bis Mittag ungefähr. Wartungsarbeiten werden da gemacht. Ansonsten, wenn ihr was habt, meldet euch gerne. Ein Blitz habe ich noch für euch. B431 Wedel-Elmshorn wird beidseitig geblitzt zwischen Kleinnordende und Elmshorn. Das hat Wählerin gerade gemeldet. Danke dafür. Wenn ihr was habt, auch gerne durchbimmeln. Kostenlos 08000 774 774. Gute Fahrt.
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6: Ferientag Nummer 2. Ja, und die größeren Schulkinder, die nutzen das wahrscheinlich noch voll aus und pennen bis in die Puppen. Die kleineren Schulkinder, die noch nicht den ganzen Tag alleine bleiben können, während Mama und Papa bei der Arbeit sind, die müssen da vielleicht auch selber mal ran. Nicole aus Husum hat zum Beispiel ihren Sohn Marc gerade mit bei der Arbeit. Und zwar schon seit 2:30 Uhr morgens, also nix mit auspennen. Was Nicole und Marc machen, das erzählen sie gleich selber hier in 6 Minuten.

0: Guten Morgen.
1: Danke, DJ.
0: 5 nach 6, hier ist die RSA Moin Show am Dienstag. Also meine Kids machen diese Woche bei so einer Ferienaktion mit. Viele sind ja vielleicht auch bei Oma und Opa gerade, ne? Oder ihr seid zusammen im Urlaub, wenn ihr als Eltern auch schon frei habt. Andere Kinder gehen aber auch mit Mama und Papa mit auf die Arbeit oder flitzen im Büro rum, sind im Ladengeschäft irgendwie unterwegs. Und genau diese Kids, die suche ich heute Morgen mal, denn nicht jeder hat natürlich jetzt schon Urlaub. Erzählt doch mal, wo malen die Kids gerade auf Mamas oder Papas Arbeit Mandalas aus oder helfen vielleicht sogar fleißig mit? Klingelt mal durch oder schickt eine WhatsApp-Sprachnachricht an Kiel 0431 98 6 98 und dreimal die 0. Nicole aus Husum, die nimmt Sohn Marc übrigens auch gerade mit zur Arbeit.
2: Ja, ich arbeite als Zustellerin, trage morgens immer Zeitung raus und bin morgens so spät halb zwei, teilweise auch halb drei mal unterwegs, je nachdem, welche Tour ich denn habe. Und dann, ja, Marc ist nicht nur in den Sommerferien mal mit, auch so am Wochenende, wenn ich Samstag arbeite, weil ich auch samstags arbeite, kommt er immer sehr gerne mit mir und trägt Zeitung aus. Naja, teilweise schläft er auch gerne mal im Auto, aber er hilft auch gerne. Und ja, Marc, willst du noch was dazu sagen?
3: Ich mache das freiwillig und ich selber bin 11 Jahre alt, also... Aber ich mache das natürlich auch alles freiwillig, weil ich meiner Mutter natürlich helfen will.
2: Ja, er hilft sehr gerne und freut sich immer, wenn ich ihn mitnehmen kann und er mit darf. Und meistens ist er immer schon vor meinem Wecker wach und weckt mich dann sogar noch.
0: Respekt, ey. Und das mit 11, schon um diese Uhrzeit freiwillig aufzustehen. Vielen Dank auf jeden Fall euch beiden für die Sprachnachricht. Ja, und euch dann auch schon bald einen schönen Feierabend, ne? Ist dann ja auch schon soweit. Aber wie macht ihr das denn hier in Schleswig-Holstein? Ich freue mich auch auf eure Kids bei der Arbeit. Meldet euch gerne Kiel 0431 98 6 98 und dreimal die 0.

0: Na, was glaubt ihr? Wer wird es jetzt? Spanien, England, Frankreich oder doch Norwegen? Ich meine, die haben gerade erst Brasilien rausgekickt, ne? Es bleibt spannend. Bei der WM 2026 den passenden Soundtrack zum größten sportlichen Wettkampf der Welt. Den gibt's ja wie schon so oft von Shakira. Und das ist der hier. Dai Dai, offizieller Hit der Fußball-WM 2026 und neu bei RSA. Den hört ihr gleich hier bei mir. Jetzt wollen wir erstmal frühstücken, also ran ans Nutella-Glas. Hier ist die RSA Morgenshow Dienstagmorgen, 17:45. Heute ist nämlich internationaler Tag der Schokolade. Ja, und die können wir in Schleswig-Holstein ja nicht nur gut essen, sondern auch selbst herstellen. Zum Beispiel in der Bonbonkocherei Hermann Hinrichs. In Eckernförde, in meiner Heimat, mitten in der Innenstadt von Eckernförde, stellt das Team da sogar vor euren Augen in einer gläsernen Manufaktur Bonbons und ganz viel Schoki her, in unterschiedlichsten Formen und ganz verrückten Geschmacksrichtungen. RSH Schleswig-Holstein-Reporter Sascha Kropf hat sich da mal durchprobiert, das Schleckermäulchen.
1: Ja, Lotti ist Konditormeisterin hier bei der Bonbonkocherei Hermann Hinrichs und wir haben hier Schokokuss-Rohlinge, einmal mit Himbeergeschmack, einmal mit, Lotti, ich glaube Vanille ist das,
2: Vanille,
1: ne?
2: Richtig.
1: Vanille, und ja. Was ist der allererste Schritt?
2: Wir holen uns jetzt die temperierte Zartbitterschokolade. Die muss immer auf der richtigen Temperatur gehalten werden, damit man sie am besten verarbeiten kann. Und das ist ca. 30 Grad. Und jetzt gieße ich einfach die Schokolade darüber.
1: Und die Kelle darf ich danach abschlecken, oder wie sieht das aus?
2: Na, logisch.
1: Lotti, wie ist denn das? Bereitet ihr schon mal das Weihnachtsgeschäft vor?
2: Das Weihnachtsgeschäft bereiten wir ab September vor.
1: September, okay.
2: Da haben wir ganz viele Nikolausstiefel und Weihnachtsmänner, Schneemänner, die wir dann mit Nougat füllen. Und natürlich alles mit unserer tollen Schokolade.
1: Lotti, man merkt, hier ist ganz viel Herzblut dabei. Traumjob für dich?
2: Auf jeden Fall. Es ist jeden Tag gefährlich, aber jeden Tag ist es auch total lecker.
1: Lotti, ihr habt, glaube ich, über 80 Bruchschokoladensorten. Welche gehen besonders gut in Schleswig-Holstein? Wo wird sich nach die Finger geleckt?
2: Tatsächlich die Friesensahne, also mit Pflaume und Mandeln. Und was auch immer super geht, ist im Sommer die Rhabarber-Baiser-Schokolade. Und die Sesam-Schokolade. Schwarzer Sesam geröstet mit Salz und was Crunchiges.
1: Muss ich mich jetzt leider opfern und probieren.
2: Ja, guten Appetit.
1: Ich glaube, ich bleibe noch ein bisschen hier in Eckernförde.
0: Ja, das habe ich mir gedacht, Sascha. Es klingt unglaublich lecker. Und mal wieder der Beweis, Schokolade muss eben nicht lila verpackt sein, um gut zu schmecken. Ne? Und Sascha, ey, weh, du bringst nichts mit.

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12: 5 vor halb 7. Ich bin Colin Mock. Guten Morgen. Die Bundesregierung hat sich mehrfach dafür stark gemacht. Jetzt ist der Deal fix. Der Kieler Marineschiffbauer TKMS bekommt einen Milliardenauftrag aus Kanada. Die dortige Regierung will bis zu 12 U-Boote haben. Kanadische Medien rechnen in den kommenden Jahrzehnten mit über 60 Milliarden Euro für Bau und Wartung. Belgien trotz dem großen WM-Skandal und wirft die USA aus dem Turnier. Die Belgier haben das Achtelfinale nach dem Wirbel um die aufgehobene Sperre von US-Stürmer Balogun mit 4:1 gewonnen. Und treffen jetzt in der nächsten Runde auf Spanien. Der Europameister hat sich gegen Portugal mit 1:0 durchgesetzt. Und jetzt Meldung.

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2: Ich bin Philipp Nützig. Im Kieler Holsteinstadion verschwindet heute der erste Flutlichtmast. Der 38 Meter hohe Mast wird im Zuge des Umbaus mit einem Kran Stück für Stück abgebaut und soll am Nachmittag komplett weg sein. Frühestens 2030 soll das neue Stadion mit rund 22.000 Plätzen fertig sein, etwa 7.000 mehr als zuvor. In der kommenden Saison fallen mit dem Rückbau der Nordtribüne für Fans rund 3.400 Plätze weg. Die Kieler Stadtwerke haben mit speziellen Drohnen die Wärmeleitungen der Stadt kontrolliert. Nun sind die Ergebnisse da. An insgesamt 30 Punkten habe es Auffälligkeiten gegeben, heißt es. Diese Verdachtsfälle sollen nun dieses und nächstes Jahr Stück für Stück abgearbeitet werden.
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3: Euch den Schirm mit. Ihr werdet ihn heute brauchen hier bei uns in Schleswig-Holstein. Tief Bernadette hat einiges an Regen im Gepäck. Erst heute Abend lockert's auf und wird dann besser. Maximal gibt's heute wieder 20 Grad, dazu auch frischer Wind. 16 Grad in Süderfahren steht jetzt am Langsee, 17 Grad in Wewelsfleth an der Stör und 17 Grad in Tornisch am Skatepark. Der RSA 3-Tage-Trend sagt, es geht bergauf. Ab morgen wird's nicht nur trockener, es wird auch wieder wärmer, es wird wieder sommerlicher. Also keine Sorge, liebe Schulkids, eure Sommerferien fallen nicht ins Wasser.
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3: Schleswig-Holsteins bester Verkehrsservice, da sieht es soweit ganz gut aus. Im Kreis Dithmarschen ist allerdings nachher noch die Kanalfähre Ostermoor wegen Wartungsarbeiten gesperrt ab 9 und dann bis Mittag ungefähr. Und nicht vergessen, die Helgoland-Fähren Funny Girl und der Halunderjet, die fahren heute auch nicht. Also von Funny Girl von Büsum aus und Halunderjet von Brunsbüttel. Wenn ihr da schon mal Karten gebucht habt jetzt, dann könnt ihr die kostenlos umbuchen und dann ab morgen wieder auf die Insel reisen. 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Haben wir einen auf der B431, Wedel-Elmshorn, beidseitig sogar zwischen Kleinnordende und Elmshorn. Also da bitte nicht zu schnell. Danke an Willon fürs Bescheid geben. Und wenn ihr auch noch was habt, freue ich mich, wenn ihr auch durchbimmelt. Kostenlos 08000 774 774. Ich wünsche euch eine gute Fahrt.
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3: Und in Deutschland ist der Traum vom WM-Titel ja schon längst geplatzt, aber trotzdem kommen wir dem Finale nächste Woche Sonntag ja immer näher. Wer auch immer das spielen wird, ihr werdet ja sicher eine Favoritenmannschaft haben. Und damit ihr da auch gebührend jubeln könnt, üben wir gleich nochmal gemeinsam. Da gibt's nämlich wichtige Unterschiede beim Jubeln.
4: Wir starten mit einem Klassiker, das ist der Botschaftsjubler. Dazu gehören der Schnullerjubler für frische Papas, der Ringküsser für frisch Verliebte und natürlich der Statementjubler.
3: Ja, und das war noch längst nicht alles. Wie man noch so jubeln kann, ihr hört es gleich hier in der Welt in 30 Sekunden. Moin am Dienstag.

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0: Wir stecken immer noch mitten in der Fußball-WM 2026, wenn auch ohne deutsche Beteiligung. Moin am Dienstag aus der RSA Moin Show, wir haben es 7:15. Ja, so langsam wird der Kreis der möglichen Gewinner aber immer kleiner. Norwegen ist ja auch noch drin, ist so ein kleiner Überraschungskandidat. Den würde ich das ja total gönnen, ne? Und auch ordentlich für die jubeln, wenn sie gewinnen. Aber ihr wisst es ja auch, ne? Also jubeln will gelernt sein.
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2: Wir starten mit einem Klassiker, das ist der Botschaftsjubler. Dazu gehören der Schnullerjubler für frische Papas, der Ringküsser für frisch Verliebte und natürlich der Statementjubler. Da wird dann nach dem Tor das Trikot hochgerissen und darunter steht irgendwas wie Hallo Oma. Dann der demütige Hände zum Himmeljubler, der provozierende Psst-Jubler in Richtung gegnerische Fans, der Agrojubler, da gibt's den Bandenzertreter, den Zaunkletterer und den Eckfahnenattackierer und schließlich der liebevoll inszenierte Tanzchoreo-Rudeljubler. Der wird meistens vorgetragen von Mannschaften, die sehr früh rausfliegen, denn die haben zu wenig trainiert und stattdessen jubeln geübt.

0: 9:07. Hier ist die RSH Moin Show. Am Dienstag bei der Kieler Werft TKMS gibt's allen Grund zur Freude. Einer der größten Aufträge der Unternehmensgeschichte ist da gerade an Land gezogen worden. Kanada will bis zu 12 U-Boote kaufen. Was das jetzt für uns in Schleswig-Holstein und auch für die NATO bedeutet, das hört ihr gleich in RSH 5:07, das Nachrichtenmagazin am Morgen mit Colin Mock. Und wir haben auch Grund zu feiern und das schon in der nächsten halben Stunde, denn Anastasia ist dabei. Eine tolle Frau, oder? I'm out of love, gleich hier für euch. Und wir freuen uns natürlich auch auf gute DJ-Mucke von David Guetta und Alpha Will Forever Young. Hört ihr auch gleich hier in der RSH Moin Show.
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11: Einen schönen guten Morgen. Die Kieler Werft TKMS hat sich einen weiteren milliardenschweren Großauftrag geangelt. Kanada will bis zu 12 U-Boote beim deutschen Marineschiffbauer kaufen. Alles zum Deal jetzt hier im Top-Thema. Zuletzt war die Frage noch, kommen Kanadas neue U-Boote aus Deutschland oder Südkorea? Im Mai war Kanadas Premier Carney schon zu Gast in Kiel, hat sich bei TKMS ein U-Boot-Projekt angeschaut. Und das soll's jetzt für Kanada werden, Cornelius Dreger.
12: Genau, konkret geht es um U-Boote vom Typ 212 CD, den die NATO-Partner Norwegen und Deutschland gemeinsam entwickelt haben. Extra für die Anforderungen im Nordatlantik und in der Arktis. Also genau das, was auch der dritte NATO-Partner im Bunde, nämlich Kanada, braucht. Was nun noch fehlt, sind Unterschriften unter konkreten Verträgen. Die sollen bis Ende kommenden Jahres folgen, heißt es aus Kanada.
11: Und was bedeutet dieser U-Boot-Deal für die NATO?
12: Also aus dem Verteidigungsministerium heißt es, das macht die NATO unabhängiger von den USA, indem Europa und Kanada auf See mehr Verantwortung übernehmen. Norwegen und Deutschland haben zusammen schon 12 der Boote bestellt. Kanada will ja nun auch bis zu 12 Boote. Und damit würde dann laut Verteidigungsminister Pistorius die weltweit größte und modernste konventionelle U-Boot-Flotte entstehen. Mit 4 Werften verteilt auf der Nordhalbkugel, in denen alle U-Boote gewartet werden können.
11: Dankeschön, Cornelius. Wie viel der Deal genau in die Kassen von TKMS spülen könnte, wurde nicht offiziell bekannt gegeben. Kanadische Medien sprechen aber von bis zu 62 Milliarden Euro in den kommenden Jahrzehnten, sowohl für Bau als auch Wartung und so weiter. Wir machen jetzt weiter mit Meldungen aus dem Nachrichtencenter von Gisa Weber.
0: Schleswig-Holstein halbiert die Zahl der Landesunterkünfte für Flüchtlinge von 6 auf 3. Der Standort Kiel wird dauerhaft geschlossen. Die Einrichtungen in Bostedt und Rendsburg werden runtergefahren und gehen in den Reservebetrieb. Damit stehen ab 2027 knapp 3.500 Plätze zur Verfügung. Aktuell sind es rund 6.000. Sozialministerin Aminata Touré sagte uns zu den Gründen für den Schritt.
13: Wir haben uns dafür entschieden, jedes Ministerium muss Geld einsparen. Und ich habe meinen großen Beitrag dazu geleistet, indem über 40 Millionen Euro eingespart werden, indem wir 3 Standorte für Geflüchtete schließen und trotzdem noch 3 weitere beibehalten werden.
0: Das sind Neumünster, Bad Segeberg und Seeth. Bringen mögliche Sonntagsöffnungen den Innenstädten wirklich etwas? Darüber wird gestritten. Der DGB warnt, profitieren würden vor allem große Handelsketten. Kleine Läden gerieten weiter unter Druck. Der Tourismuskoordinator der Bundesregierung PLOS hält dagegen. Er erwartet neue Impulse für die Innenstädte. Holstein-Trainer Tim Walter holt einen weiteren seiner HSV-Schützlinge an die Förde. Farid Alidou wechselt aus Kaiserslautern nach Kiel. Der 24-Jährige kommt aus der HSV-Jugend und hatte unter Walter seinen Durchbruch bei den Profis. Ex-HSV-Innenverteidiger Schonlau unterschrieb bereits am Wochenende in Kiel. Außerdem geht die Saisonvorbereitung so langsam in die heiße Phase. Freitag testet Holstein gegen Sønderjysk aus Dänemark. Danach geht es ins Trainingslager nach Österreich.
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11: Trotz Einmischung von US-Präsident Trump. Die USA haben bei der WM gegen Belgien mit 1:4 verloren und sind damit im Achtelfinale ausgeschieden. Und das, obwohl der begnadigte Rotzünder Balogun in der Startelf stand. Auch Europameister Spanien ist eine Runde weiter, nach einem 1:0 gegen Portugal.
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0: Es geht wieder verregnet in den Tag heute hier bei uns in Schleswig-Holstein. Tief Bernadette zieht mit einem großen Regengebiet einmal übers Land. Also heute bitte nochmal die Regenjacken überwerfen oder den Schirm mitnehmen. Erst heute Abend wird es wieder trockener. Ist auch noch ein bisschen windig. Maximal dazu heute 20 Grad. 16 haben wir jetzt in Satrup am Bernstorff-Gymnasium. 18 Grad in Kleve am Morgaben und 16 Grad in Kleinwiesenberg an der Au. Der RSH 3-Tage-Trend sagt, es wird wärmer, es wird trockener, es wird sommerlicher. Schon am Wochenende knacken wir wieder die 25-Grad-Marke. Und Regen wird dann endlich wieder zur Nebensache.
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0: Schleswig-Holsteins bester Verkehrsservice. Achtung, liebe Autofahrer, fahrt vorsichtig auf der A210. Rendsburg Richtung Kiel zwischen Bredenbeck und Achterwerder ist ein Auto auf der rechten Spur liegen geblieben. Fahrt da bitte vorsichtig. Und die meisten Blitzer nur bei RSH. B431 Wedel-Elmshorn wird beidseitig geblitzt zwischen Kleinnordende und Elmshorn. Ansonsten erstmal alles soweit frei. Wenn ihr aber was gesehen habt, ruft doch gerne durch. Kiel kostenlos 08000 774 774. Das ist diese Nummer. Und dann freuen wir uns, wenn wir es an alle anderen weitergeben können. Gute Fahrt!
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0: Ja, auch wenn Matze krank ist, ist heute tatsächlich ein guter Tag, denn heute ist internationaler Tag der Schokolade. Ja, da machen alle Leckermäuler jetzt große Augen und eigentlich sind wir das doch alle, oder? Aber welche Schokolade ist eigentlich die beste? Die weiße, die dunkle, zartbitter oder Vollmilch? Wir haben uns mal umgehört, welche Sorte da die Nase vorn hat und ob ihr mit eurer Wahl zur Mehrheit gehört. Wir naschen gleich mal hier in 6 Minuten.

0: Oma gibt mir Schokolade. Yeah, lecker Schokolade. Oma holt mir Naschi aus dem Schrank. Sie hat da so eine Schublade.
1: Nicht nur Oma gibt Schokolade. Moin am Dienstag. Hier ist die RSA Moin Show um 6:07. Heute am Internationalen Tag der Schokolade. Lecker, oder? Wir haben uns mal diesen Tag zum Anlass genommen, euch zu fragen, welche Sorte ihr am liebsten mögt, weil da gibt's ja echt Unterschiede, ne? Aber mal so die Standardsorten. Die weiße Schokolade, Zartbitter oder Vollmilch. Welche nascht ihr am liebsten?
2: Weiße. Ich bin tatsächlich ein ganz Süßer und ich mag die weiße, die hat einen schönen zarten Schmelz und so. Das ist so mein absoluter Favorit, da kann ich nicht nein sagen.
3: Zartbitter-Schokolade. Ich war schon immer der Mensch, der es gerne bitter mag. Weiße Schokolade ist mir zu süß und deswegen bin ich einfach Favorit ist Zartbitter-Schokolade.
4: Weiße oder einfach normale Schokolade. Also die weiße schmeckt irgendwie für mich wie Vanille.
5: Dunkle.
6: Der Kakaogeschmack ist intensiver und das schmeckt mir dann einfach besser. Und wenn dann noch ein paar Nüsse mit dabei sind, ist es fast perfekt.
7: Vollmilch. Ich finde, die dunkle Schokolade ist mir irgendwie ein bisschen zu bitter. Ich mag mehr so süß. Ich mag so kleine Schokoladenbonbons. Die finde ich ganz gut. Am liebsten nur mit Füllung.
1: Ja, auch lecker, ne? Und ihr so? Was mögt ihr am liebsten für Schokolade? Also, egal wo ihr heute zugreift, genießt es, denn heute ist Internationaler Tag der Schokolade. Ich wünsche euch einen süßen Dienstag. Jetzt mit Glockenbach und Lifeline hier bei RSA.

0: Noch mehr von euren Lieblingshits in Schleswig-Holsteins bestem Mix hier um 6:45 in der RSA Moin Show. Jetzt packen wir aber gleich noch was Frisches oben drauf von Taylor Swift. Ganz entspannt. Die hat ja gerade geheiratet am Wochenende. Katert vielleicht noch ein bisschen aus mit diesem Song. I knew it, I knew ya. Ist richtig entspannt und schön und neu bei RSA. Kriegt ihr gleich hier. Vorher gucken wir noch einmal auf das, was uns alle gerade so ein bisschen beschäftigt. Und zwar das Wetter. Jetzt sind die Ferien, die Sommerferien wohl bemerkt, gerade losgegangen in Schleswig-Holstein. Und jetzt das, ne? Regen, Wind, kühle Luft. Dabei hatten wir ja schon so eine Hitze. War es das schon mit dem Sommer? Das kann nicht sein, oder? Leon Thomsen aus dem RSA Moin Show Team ist bei mir. Leon, ich brauche hier mal einen zweiten Blick auf das, was ich da in den nächsten Tagen sehe. Wie interpretierst du das? Was sagt unsere Hoffnung auf Strandwetter?
1: Geduld, sagt sie, die Hoffnung. Geduld ist gefragt. Heute ist eher noch Wintergartenwetter oder Puzzlewetter angesagt. So die heißen Sommergefühle kommen da nicht auf. Es regnet nämlich ziemlich viel. Mhm. Und die 20 Grad bekommen wir aktuell auch nicht geknackt. Aber nur die Ruhe. Ab morgen wird es langsam wieder besser. Und dann könnt ihr fürs Wochenende auch schon mal den Grill putzen. Ab Freitag wird es nämlich wieder sommerlich warm mit 25 Grad plus.
0: Ja, das sind schon mal gute Aussichten. Und, aber sag mal, Leon, sind wir denn hier in Schleswig-Holstein die Einzigen, die so ein Schiedwetter abbekommen?
1: Ja, also was den Regen angeht, da sind wir hier oben so ein bisschen die Gelackmeierten. Die grauen Wolken ziehen nämlich genau einmal rüber über Nordeuropa und Schleswig-Holstein liegt so ziemlich im Zentrum der Regenwolken. Schön ist es bei uns aber natürlich trotzdem. Unsere Blümchen im Garten freuen sich, bevor es wieder warm und trocken wird. Und wenn wir uns an die Hitze von vor 2 Wochen erinnern, dann ist die Abkühlung auch gar nicht so verkehrt. Mhm. Auf Mallorca waren es gestern zum Beispiel 34 Grad, in Sevilla sogar 40 und in Kairo 35. Also klar, Urlaub ist immer nett, aber bei der Hitze, da lobe ich mir doch aktuell unsere frische Brise.
0: Ja, du hast ja recht. Es war auch schon heiß zur Killerwoche. Danke dir, Leon, für das kleine Wetterupdate. Es wird also Richtung Wochenende wieder besser. Macht euch keine Sorgen, liebe Schulkids. Die Sommerferien sind gerettet und ja, so lange macht Ausschlafen und Chillen bei etwas kühleren Temperaturen ja auch Spaß, ne? Jetzt aber Taylor Swift für euch. I knew it, I knew ya. Neu bei RSA.

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7: 7:55. Ich bin Colin Mock. Guten Morgen. Gute Nachrichten für den Kieler Marineschiffbauer TKMS. Das Unternehmen hat den größten U-Boot-Auftrag in seiner Geschichte an Land gezogen. Kanada will bis zu 12 U-Boote geliefert bekommen. Zahlen wurden offiziell nicht mitgeteilt. Kanadische Medien gehen aber von umgerechnet über 60 Milliarden Euro in den kommenden Jahrzehnten aus. Trotz Einmischung von US-Präsident Trump. Die USA haben bei der WM gegen Belgien mit 1:4 verloren und sind damit im Achtelfinale ausgeschieden. Und das, obwohl der begnadigte Rotzünder Balogun in der Startelf stand. Auch Europameister Spanien ist eine Runde weiter, nach einem 1:0 gegen Portugal. Und jetzt Meldungen aus der Region.
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8: Ich bin Philipp Nützig. Die Kieler Stadtwerke haben mit speziellen Drohnen die Wärmeleitungen der Stadt kontrolliert. Nun sind die Ergebnisse da. An insgesamt 30 Punkten habe es Auffälligkeiten gegeben, heißt es. Diese Verdachtsfälle sollen nun dieses und nächstes Jahr Stück für Stück abgearbeitet werden. Ein Leck in der Schauenburger und eins in der Holtenauer Straße haben die Stadtwerke bereits angegangen. Und auch in der Straße Fleth-Hörn soll es in absehbarer Zeit Reparaturarbeiten geben. Schleswig-Holstein stellt sich in Sachen Landesunterkünfte für Flüchtlinge neu auf. Die Zahl der Einrichtungen wird halbiert. Die Standorte Kiel, Rendsburg und Bostedt werden geschlossen. Ab 2027 sollen dann insgesamt knapp 3.500 Plätze zur Verfügung stehen. Hintergrund sind Sparmaßnahmen und sinkende Flüchtlingszahlen.
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1: Und wieder Regen, auch an Ferientag Nummer 2. Es ist ein bisschen traurig, aber es ist Besserung in Sicht, liebe Leute. Tief Bernadette ist heute aber noch bei uns und wässert einmal das Land. Heute Abend wird es aber schon trockener. Dazu heute noch mal ein bisschen frischerer Wind und maximal 20 Grad. 16 haben wir jetzt in Kollerup am Kolleruper Dachs. 16 Grad in Bonhoeffer auf dem Campingplatz und 17 in Glinde an der Grundschule Wiesenfeld. Der RSA 3 Tage Trend sagt, morgen dann schon deutlich trockener, bis 22 Grad. Und danach geht es weiter bergauf. Das Wochenende wird wärmer, bis zu 25 Grad oder auch ein kleines bisschen mehr. Die Sonne kommt immer wieder raus und Regen wird dann nur noch zur Nebensache.
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1: Schleswig-Holsteins bester Verkehrsservice, da sieht's auch gut aus. Die Straßen sind im Moment noch soweit frei. Scheinen alle noch ein bisschen zu schlafen jetzt in der Ferienzeit, ne? Denkt dran, ab 9 fährt die Kanalfähre Ostermoor wegen Wartungsarbeiten bis mittags erstmal nicht. Aber die meisten Blitz habe ich noch für euch nur bei RSH. Da haben wir einen auf der B431. Wedel-Elmshorn, beidseitig sogar zwischen Kleinnordende und Elmshorn. Hat WLAN Bescheid gegeben, vielen Dank dafür. Und wenn ihr auch noch was habt, meldet euch gerne kostenlos 08000 774 774. Gute Fahrt!
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1: Tja, wo sind sie denn, die Kids? Im Büro, in der Werkstatt oder im Geschäft? Ferientag Nummer 2 und ja, die größeren Schulkinder, die nutzen das wahrscheinlich noch voll aus, pennen bis in die Puppen, während Mama und Papa zur Arbeit müssen. Die Kleineren, die nicht den ganzen Tag zu Hause bleiben können alleine, die müssen da vielleicht mal mit. Also meldet euch gerne mal, Kiel 0431 98 6 98 und dreimal die 0. Wo handhabt ihr das noch so? Wie Nicole aus Husum zum Beispiel, die hat ihren Sohn Marc auch mit bei der Arbeit und das schon seit 2:30 Uhr morgens. Was Nicole und Marc machen, erzählen sie gleich selber hier in 6 Minuten. Schönen guten Morgen am Dienstag.

0: geiler Song, oder? Texas Lightning, No No Never, das sind noch mehr von euren Lieblingshits in Schleswig-Holsteins beste Mix. David, schönen guten Morgen um 7:05. Hier ist die RSH Moin Show am Dienstag. Ja, meine Kids machen diese Woche bei der Ferienaktion mit. Viele sind vielleicht ja auch bei Oma und Opa oder ihr seid alle schon zusammen im Urlaub, wenn ihr als Eltern dann auch schon frei habt. Andere Kinder müssen aber mit Mama und Papa vielleicht noch mit zur Arbeit, flitzen jetzt durchs Büro oder sind im Ladengeschäft unterwegs. Genau diese Kids suche ich heute Morgen. Erzählt doch mal, wo malen die Kids auf Mamas oder Papas Arbeit heute Mandalas aus oder helfen fleißig mit? Klingelt mal durch oder schickt eine WhatsApp-Sprachnachricht. Kiel 0431 98 698 und dreimal die 0. Nicole aus Husum, die nimmt Sohn Marc auch gerne mit zur Arbeit.
1: Ja, ich arbeite als Zustellerin, trage morgens immer Zeitung raus und bin morgens so spätestens 1:30, teilweise auch 2:30 mal unterwegs, je nachdem, welche Tour ich denn habe. Boah. Und dann, ja, Marc ist nicht nur in den Sommerferien mal mit, auch so am Wochenende, wenn ich Samstag arbeite, weil ich auch samstags arbeite, kommt er immer sehr gerne mit mir und trägt Zeitung aus. Naja, teilweise schläft er auch gerne mal im Auto, aber er hilft auch gerne. Und ja, Marc, willst du noch was dazu sagen?
2: Ich mache das freiwillig und ich selber bin 11 Jahre alt, also, aber ich mache das natürlich auch alles freiwillig, weil ich meiner Mutter natürlich helfen will.
1: Ja, er hilft sehr gerne und freut sich immer, wenn ich ihn mitnehmen kann und er mit darf. Und meistens ist er immer schon vor meinem Wecker wach und weckt mich dann sogar noch.
0: Ist das süß. Aber Respekt, dass man mit 11 um die Uhrzeit freiwillig aufsteht, muss ich schon sagen. Vielen Dank für die schöne Sprache, ihr beiden. Ja, und dann ja auch gleich schon einen schönen Feierabend, hoffe ich mal. Wie macht ihr das denn? Ich freue mich auch auf eure Kids, die heute mit bei der Arbeit sind. Meldet euch gerne mal bei mir mit einer WhatsApp-Sprachnachricht.

0: Das sagt er echt, er wusste nicht, was eine rote Karte ist. Donald Trump. Als ob. Schönen guten Morgen am Dienstag. Hier ist die RSH Moin Show um 18 Minuten vor 8. Ja, ihr habt ja sicher mitbekommen, dass Trump beim FIFA-Chef angerufen hat, damit für das Team der USA, der mit rot gestrafte Stürmer nun doch gegen Belgien auflaufen durfte. Großer Skandal, logischerweise. Nun hat die USA aber eh verloren. Ich würde mal sagen, das war Karma. Ja, und Trump meint jetzt, er hätte auch gar nicht gewusst, was eine rote Karte eigentlich bedeutet und welche Folgen sie hat. Da habe ich nur einen Rat, Mr. President. Sie sollten häufiger mal RSH einschalten, denn hier werden Fußballbegriffe ganz einfach erklärt. Von meinem 6-jährigen Sohn Hanno nämlich. Da kann man auch jederzeit auf rsh.de gehen und das nachhören. Die rote Karte war nämlich auch schon mit dabei. Heute geht's aber um die Mittelfeldzange. Oder für Sie, Herr Trump, Mittelfield-Tong.
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2: Eine Mittelfeldzange ist keine echte Zange, sondern eine Taktik im Fußball. Da tun sich meistens zwei Mittelfeldspieler zusammen und nehmen einen aus der Gegenmannschaft richtig in die Zange, aber ohne ihn zu kneifen. Die umkreisen ihn einfach von mehreren Seiten, damit er gar nicht mehr weiß, wo er noch hinspielen soll, weil kein Platz da ist. Kimmich und Goretzka zum Beispiel können das ganz gut.
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0: Helgoland bleibt heute abgekapselt. Moin am Dienstag um 8:08. Hier ist die RSA Moin Show. Ja, wegen zu viel Seegang können die Fähren Funny Girl von Büsum und der Halunder Jet von Brunsbüttel aus heute nicht fahren. Wenn ihr schon Karten habt, dann könnt ihr die kostenlos umbuchen und dann ab morgen wieder auf die Insel reisen. Ansonsten hört ihr alles weitere für Schleswig-Holstein gleich in den RSA Nachrichten um 5:08 mit Colin Mock und ihr hört noch mehr von euren Lieblingshits in Schleswig-Holsteins bester Mix und das in der nächsten halben Stunde. Zum Beispiel den hier. Ich liebe den ja, ne? Handtricks und Golden gleich hier für euch mit dabei. Und ihr könnt euch außerdem freuen auf ATC und Around the World. Gleich hier in der RSA Moin Show.
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7: 5:08. Ich bin Colin Mock. Guten Morgen. Gute Nachrichten für den Kieler Marineschiffbauer TKMS. Das Unternehmen hat den größten U-Boot-Auftrag in seiner Geschichte an Land gezogen. Finn Riebesel, Freundlieb.
8: Kanada will bis zu 12 U-Boote geliefert bekommen, konkret vom Typ 212 CD, den haben Norwegen und Deutschland gemeinsam entwickelt. Auch die Bundesregierung, vor allem Verteidigungsminister Pistorius, hatte sich in der Vergangenheit mehrfach für den Deal stark gemacht. Pistorius war auch mehrmals zu Gesprächen in Kanada. Zahlen wurden offiziell nicht mitgeteilt, kanadische Medien gehen für Bau und Wartung aber von umgerechnet über 60 Milliarden Euro in den kommenden Jahrzehnten aus.
7: Schleswig-Holstein halbiert die Zahl der Landesunterkünfte für Flüchtlinge von 6 auf 3. Der Standort Kiel wird dauerhaft geschlossen. Die Einrichtungen Bostedt und Rendsburg werden runtergefahren und gehen in den Reservebetrieb. Damit stehen ab 2027 knapp 3.500 Plätze zur Verfügung. Aktuell sind es rund 6.000. Sozialministerin Aminata Touré sagte uns zu den Gründen für den Schritt.
9: Wir haben uns dafür entschieden, jedes Ministerium muss Geld einsparen. Und ich habe meinen großen Beitrag dazu geleistet, indem über 40 Millionen Euro eingespart werden, indem wir 3 Standorte für Geflüchtete schließen und trotzdem noch 3 weitere beibehalten werden.
7: Das sind Neumünster, Bad Segeberg und Seeth.
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7: Trotz Einmischung von US-Präsident Trump. Die USA haben bei der Fußball-WM gegen Belgien mit 1:4 verloren und sind damit im Achtelfinale ausgeschieden. Und das, obwohl der beste US-Stürmer nach einer mehr als umstrittenen Entscheidung der FIFA doch in der Startelf stehen konnte. US-Präsident Trump hatte sich zuvor bei FIFA-Boss Infantino persönlich für Rotsünder Balogun eingesetzt. Belgien jubelt jetzt also. Im Viertelfinale wartet mit Spanien aber ein harter Brocken. Der Europameister hat sich am Abend mit 1:0 gegen Portugal durchgesetzt.
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10: Heute nochmal Regen hier bei uns in Schleswig-Holstein. Da schiebt sich gerade so ein dickes Regengebiet Richtung Süden. Das hat den Norden auch schon nass gemacht. Jetzt ist ein bisschen mehr die Lübecker Ecke dran, beziehungsweise alles eigentlich südlich des Kanals. Es ist eben noch ein bisschen ungemütlich heute. Dazu noch frischer Wind und 20 Grad nur maximal. 16 haben wir jetzt in Tumbi an der Sporthalle, 16 Grad auch in Strande beim Fahrradverleih und 16 Grad in Struvenhütten an der Badestelle. Aber es wird besser, liebe Leute. Der RSH-3-Tage-Trend sagt, morgen schon deutlich trockener und dann gehen die Temperaturen nach oben. Richtung Wochenende knacken wir wieder die 25 Grad Marke, die Sonne kommt wieder raus und Regen wird wieder zur Nebensache.
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10: Schleswig-Holsteins bester Verkehrsservice. Da wachen die Leute leider auch so langsam auf. Es stockt auf der A1 Lübeck Richtung Hamburg zwischen Morfleth und Norderelbbrücke. 3 Kilometer mittlerweile. 15 Minuten Verzögerung müsst ihr da auf jeden Fall mit einplanen. Das gleiche auf der A7 Hannover Richtung Flensburg. 4 Kilometer nämlich zwischen Heimfeld und dem Elbtunnel. A24 Schwerin Richtung Hamburg. Hier zwischen dem Kreuz Ost und Horn. 3 Kilometer Stop and Go. Plant damit 10 Minuten extra. 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Bad Oldesloe, Segeberg Straße statt einwärts stehen sie auf der B199 Flensburg Richtung Nibelhöhe Handewitt. B431 Wedel-Elmshorn wird beidseitig geblitzt zwischen Klein-Nordende und Elmshorn. Und Christian hat auch noch einen gesehen. Wo denn?
11: Legerade.
2: beim Schrotthändler Peter Schmitzweg. Beidseitig.
10: Alles klar. Danke, Christian. Danke auch an Willon, Martina und Jessica. Wenn ihr auch noch was gesehen habt, freue ich mich, wenn ihr auch noch durchbimmelt. Ist ja auch kostenlos. 08000 774 774. Gute Fahrt.
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10: Ja, es ist gleich Punkt 8 Uhr. Das heißt, wir kümmern uns jetzt wieder um euren Ferienspaß hier bei RSH. Wir schicken euch nämlich tolle Erlebnistage für die ganze Familie. Klickt euch da mal rein auf rsh.de, sucht euch was Schönes aus, meldet euch an und schaltet dann RSH ein. Das erste Abenteuer gibt es nämlich immer um 8 und dann mehrmals täglich. Ja, und 8 Uhr. Ist es ja jetzt, ne? Ihr braucht also eine Badehose heute fürs erste Ziel. Und wer seine Tasche schon packen darf, das hört ihr gleich in 6 Minuten.

0: wir das gleich ein bisschen wärmer, ne? Mit Alvaro Soler, La Libertad, hier am Dienstagmorgen in der RSA Moin Show um 8:05. Und um diese Uhrzeit haben wir immer Abenteuer zu verschenken.
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0: Es soll nämlich auf gar keinen Fall langweilig werden in diesen 6 Wochen, die eure Kids jetzt frei haben. Deswegen klickt euch mal schnell rein auf rsh.de und sucht euch ein Familienerlebnis raus, auf das ihr Bock habt. Meldet euch dann an und schaltet ein, denn wir schenken euch diese tollen Erlebnisse jeden Tag hier bei RSH. Und angemeldet hat sich auch Lena aus Barmissen im Kreis Plön und die ist jetzt bei mir. Moin!
2: Guten Morgen!
0: Seid ihr schon wach? Habt ihr schon Urlaub oder müsst ihr noch ein bisschen?
2: Ich muss noch arbeiten und die Kinder sind zu Hause bei Papa.
0: Ah, okay. Das heißt, die dürfen noch schlafen und Mama muss schuften.
2: Ja, genau. Ich bin Chemielaborantin. Ich arbeite für die Bundeswehr. Wir untersuchen bei uns quasi das, was die Soldaten zu essen bekommen.
0: Aha. Und ist da auch mal schon mal was aufgefallen, was irgendwie nicht so ganz gut war?
2: Nee, ein Glück nicht.
0: Ein Glück nicht. Na, da sind wir aber froh. Aber Lena, darum soll es gar nicht gehen, denn wir konzentrieren uns auf die Ferien, auf den Urlaub. Und wann geht das bei dir los? Wann hast du Urlaub?
2: In 2 Wochen.
0: Sehr gut. Und du hast Kinder, die zu Hause schon darauf warten, dass es endlich losgehen kann mit Urlaub. Und damit das auch nicht langweilig wird, haben wir ja den RSH Ferienspaß für euch. Und ihr hättet Bock auf Schwimmen gehen, habe ich gelesen.
2: Ja, auf jeden Fall.
0: Wo wollt ihr gerne hin?
2: Heute in Therme Kaltenkirchen.
0: Aha, dann würde ich mal sagen, packt die Badehose ein und dann geht's ab nach Kaltenkirchen. Ihr seid dabei.
2: Sehr gut, vielen Dank, da freuen wir uns ganz doll. Aber wie cool, dass das geklappt hat. Vielen Dank.
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0: ATC Around the World um 13 Minuten nach 8 hier in der RSH Moin Show. Das sind noch mehr von euren Lieblingshits in Schleswig-Holsteins bestem Mix. Und gleich packen wir noch was Frisches obendrauf von Moss Kenner. Geiles Ding, ne? Rhythm Unknown ist neu bei RSA und den hört ihr gleich hier bei mir. Jetzt wollen wir erstmal frühstücken, also ran ans Nutella-Glas, denn es ist heute internationaler Tag der Schokolade, heute am 7. Juli. Also wenn nicht heute, wann dann? Und ja, Schokolade können wir in Schleswig-Holstein ja nicht nur gut essen, sondern auch selber herstellen. Zum Beispiel in der Bonbonkocherei Hermann Hinrichs in Eckernförde. Mitten in der Innenstadt von Eckernförde stellt das Team da sogar vor euren Augen in einer gläsernen Manufaktur Bonbons und ganz viel Schoki her. In unterschiedlichster Form und ganz verrückten Geschmacksrichtungen. RSH Schleswig-Holstein-Reporter Sascha Kropf hat sich da mal durchprobiert. Du altes Leckermäulchen, Sascha. Ja,
1: Lotti ist Konditormeisterin hier bei der Bonbonkocherei Hermann Hinrichs und wir haben hier Schokokuss-Rohlinge. Einmal mit Himbeergeschmack, einmal mit Lotti, ich glaube Vanille ist das,
2: Vanille,
1: ne?
2: Richtig.
1: Vanille. Und ja. Was ist der allererste Schritt?
2: Wir holen uns jetzt die temperierte Zartbitterschokolade. Die muss immer auf der richtigen Temperatur gehalten werden, damit man sie am besten verarbeiten kann. Ja. Und das ist ca. 30 Grad. Und jetzt gieße ich einfach die Schokolade darüber.
1: Und die Kelle darf ich danach abschlecken, oder wie sieht das aus?
2: Na, logisch.
1: Lotti, wie ist denn das? Bereitet ihr schon mal das Weihnachtsgeschäft vor?
2: Das Weihnachtsgeschäft bereiten wir ab September vor.
1: September, okay.
2: Da haben wir ganz viele Nikolausstiefel und Weihnachtsmänner, Schneemänner, die wir dann mit Nougat füllen. Und natürlich alles mit unserer tollen Schokolade.
1: Lotti, man merkt, hier ist ganz viel Herzblut dabei. Traumjob für dich?
2: Auf jeden Fall. Es ist jeden Tag gefährlich, aber jeden Tag ist es auch total lecker.
1: Lotti, ihr habt, glaube ich, über 80 Bruchschokoladensorten. Welche gehen besonders gut in Schleswig-Holstein? Wo wird sich nach die Finger geleckt?
2: Tatsächlich die Friesensahne, also mit Pflaume und Mandeln. Und was auch immer super geht, ist im Sommer die Rhabarber-Bisee-Schokolade. Und die Seesand-Schokolade. Schwarzer Sesam geröstet mit Salz und was Crunchiges.
1: Muss ich mich jetzt leider opfern und probieren.
2: Ja, guten Appetit.
1: Ich glaube, ich bleib noch ein bisschen hier in der Kapelle.
0: Ja, das habe ich mir gedacht, Sascha. Das klingt aber auch wirklich super lecker. Und mal wieder der Beweis. Schokolade muss nicht lila verpackt sein, um lecker zu sein, ne? Ja, Sascha, wehe, du bringst hier nichts mit. Einen schönen Schokoladentag euch heute.

Der RSA-Verkehr. Achtung, liebe Autofahrer, fahrt vorsichtig bitte auf der A21 Kehbark der Heide. In beiden Richtungen gut aufpassen zwischen Liezen und Bad Oldesloe Nord. Da ist eine Entenfamilie auf der Straße unterwegs.

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1: 5 vor halb 9. Ich bin Colin Mock. Guten Morgen. Die Bundesregierung hat sich mehrfach dafür stark gemacht. Jetzt ist der Deal fix. Der Kieler Marineschiffbauer TKMS bekommt einen Milliardenauftrag aus Kanada. Die dortige Regierung will bis zu 12 U-Boote haben. Kanadische Medien rechnen in den kommenden Jahrzehnten mit über 60 Milliarden Euro für Bau und Wartung. Belgien trotz dem großen WM-Skandal und wirft die USA aus dem Turnier. Die Belgier haben das Achtelfinale nach dem Wirbel um die aufgehobene Sperre von US-Stürmer Balogun mit 4:1 gewonnen. Und treffen jetzt in der nächsten Runde auf Spanien. Der Europameister hat sich gegen Portugal mit 1:0 durchgesetzt. Und jetzt Meldungen aus der Region.
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2: Ich bin Philipp Nützig. Im Kieler Holsteinstadion verschwindet heute der erste Flutlichtmast. Der 38 Meter hohe Mast wird im Zuge des Umbaus mit einem Kran Stück für Stück abgebaut und soll am Nachmittag komplett weg sein. Frühestens 2030 soll das neue Stadion mit rund 22.000 Plätzen fertig sein, etwa 7.000 mehr als zuvor. In der kommenden Saison fallen mit dem Rückbau der Nordtribüne für Fans rund 3.400 Plätze weg. Schleswig-Holstein halbiert die Zahl der Landesunterkünfte. Der Standort Kiel wird dauerhaft geschlossen. Die Einrichtungen Bostedt und Rendsburg gehen in den Reservebetrieb. Damit stehen ab 2027 3.500 Plätze zur Verfügung. Aktuell sind es 6.000. Hintergrund sind Sparmaßnahmen und die zurückgehende Zahl von Flüchtlingen.
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3: Es ist immer noch sehr verregnet hier bei uns in Schleswig-Holstein. Tief Bernadette wässert das Land nochmal, bevor es dann ab morgen besser wird. Das gucken wir uns gleich an. Jetzt mal der Blick auf die aktuellen Temperaturen. 16

0: Gerade haben wir jetzt in Munk-Brarup am Kirchenbüro, 16 Grad in Mönckeberg beim Mönckeberger See und 17 in Hörnerkirchen beim Landmaschinenhändler. Heute Abend wird es schon alles ein bisschen trockener. Der RSA 3 Tage Trend sagt dann ab morgen alles auch noch wärmer, 22 Grad da schon. Der Regen wird Tag für Tag weniger und am Wochenende knacken wir dann auch die 25 Grad Marke wieder. Also der Sommer kommt zurück.
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0: 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Achtung, liebe Autofahrer. A1 Hamburg-Lübeck. In beiden Richtungen bitte gut aufpassen. Zwischen dem Dreieck Norderelbe und dem Dreieck Südoster sind Leute auf der Straße und es ist ein Auto liegen geblieben. Die sind wahrscheinlich ausgestiegen da und fahrt auf jeden Fall vorsichtig. Ansonsten stockt es auf der A1 Lübeck Richtung Hamburg zwischen Morfleet und Norderelbbrücke 4 Kilometer. Kostet euch eine Viertelstunde extra. In der Gegenrichtung zwischen dem Maschner Kreuz und dem Dreieck Norderelbe 5 Kilometer. Auch da bitte 15 Minuten mitbringen. A7 Hannover Richtung Flensburg zwischen Heimfeld und Elbtunnel 3 Kilometer Stop and Go. Auch das kostet euch eine Viertelstunde. A24 Schwerin Richtung Hamburg zwischen dem Kreuz Ost und Horn 3 Kilometer. Auch da müsst ihr 10 Minuten mitbringen. Dann denkt dran, in einer halben Stunde ist die Kanalfähre Ostermoor erstmal außer Betrieb, noch bis Mittag dann, wegen Wartungsarbeiten. 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Legerade Peter Schmitzweg beidseitig, Bad Oldesloe, Segeberger Straße statt einwärts. B199 Flensburg Richtung Niebel, Höhe Handewitt wird geblitzt und B431 Wedel-Elmshorn beidseitig Blitzer zwischen Kleinnordende und Elmshorn. Danke an Martina, Jessica, Christian und Velon und wenn ihr auch noch was gesehen habt, ruft gerne durch. Kostenlos 08000 774 774. Gute Fahrt!
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0: 6 Wochen Sommerferien. Ja, das ist eine lange Zeit. Da haben sich unsere Kids auch verdient, klar. Aber man hat ja auch nicht immer die Möglichkeit, als Eltern so lange frei zu nehmen, ne? Oder die Kinder ins Feriencamp zu schicken oder zu Oma oder Opa. Deswegen kommen einige Kinder jetzt hier in Schleswig-Holstein mit zu Mama oder Papa auf die Arbeit. Wie ist das bei euch? Kommen die Kids auch jetzt zu Beginn der Ferien mal mit ins Büro, in die Praxis oder auf den Hof? Erzählt doch mal. Kiel 0431 98 6 98 und dreimal die 0. Gleich in 6 Minuten ist Dennis aus Hohenwesch steht bei mir und sein Sohn Hagen hat bei Papas Arbeit sogar richtige Spielkameraden. Mehr dazu hört ihr gleich bei mir.

0: Es ist 8:06. Hier ist die RSA Moin Show an Ferientag Nummer 2 in Schleswig-Holstein. Ja, das ist ein schönes Gefühl als Kind, ne? Wenn man weiß, man hat noch fast 6 Wochen vor der Brust und schön die Füße hochlegen. Aber ich als Mama weiß auch, als Eltern hat man nicht die Möglichkeit, die vollen Schulferienurlaub zu nehmen und muss dann manchmal auch irgendwie improvisieren, wenn es um die Kinderbetreuung geht. Viele von euch nehmen die Kids dann auch gerne mal mit zur Arbeit. Wie ist das denn bei euch? Dürfen die Lütten mit zu Mama oder Papa bei der Arbeit spielen oder sogar mithelfen? Klingelt gerne mal durch oder schickt eine WhatsApp-Sprachnachricht. Kiel 0431 98 6 98 und 3x die 0. Und jetzt ist Dennis aus Hohenwestedt bei mir. Dennis, wo arbeitest du und wer kommt denn bei dir mit zur Arbeit?
1: Mein Kind Hagen, 8 Jahre alt, hat er jetzt erste Woche Ferien und er kommt mit ins Bauzentrum Zersen nach Amwettel in den Bau- und Fachhandel und darf da ein bisschen mit helfen, bisschen mitarbeiten, bisschen, ist ja in dem Alter, dass er schon am Tablet ein bisschen rumdüdeln kann, ne?
0: Ja, also er wird da nicht sitzen und Mandalas ausmalen. Das ist, glaube ich, schon mal klar. Was genau hat er da zu tun?
1: Waren verräumen, ich sag mal, ein bisschen baumarkttypische Waren, ne? Schrauben wegräumen, bisschen Farbe wegräumen, das, was halt so ein bisschen, was in seinem Ermessen liegt, denn, ne?
0: Ja.
1: Also, so wie man es halt kennt im Baumarkt.
0: Und wie findet er das?
1: Er findet es cool.
0: Ja.
1: Wir grillen halt oft noch, aber gut, bei dem Wetter ein bisschen schwierig, aber.
0: Ihr grillt bei der Arbeit?
1: Auch schon. Ja, nun, ne? Wir sind ein kleiner Betrieb, das ist alles sehr familiär. Da darf auch mal gegrillt werden, ne?
0: Das finde ich ja cool. Und was sagen die Kollegen dann, wenn du deinen Hagen mitbringst?
1: Das ist vollkommen ordentlich. Ich meine, die kennen sich ja auch schon alle. Die Kinder kennen die Kollegen und einige Kollegen bringen auch Kinder damit. Also das ist alles geben und nehmen, ne? Also es passt perfekt.
0: Voll gut. Das heißt, die können sogar miteinander spielen dann da vor Ort.
1: Das ist richtig.
0: Ja, mega. Dann wünsche ich euch auf jeden Fall einen schönen Arbeitstag heute und Hagen, viel Spaß beim Schraubensortieren.
1: Ja, danke gleichfalls.
0: Danke.

0: Wir stecken immer noch mittendrin in der Fußball-WM 2026, wenn auch ohne deutsche Beteiligung, die sind ja schon raus. Damit nochmal Moin am Dienstagmorgen, hier ist die RSA Moin Show um 8:45. Ja, so langsam wird der Kreis der möglichen Gewinner ja aber immer kleiner, ne? Norwegen ist ja so ein Überraschungskandidat, den würde ich das irgendwie total gönnen und dann auch ordentlich jubeln, wenn sie gewinnen. Aber ich meine, wir sind uns, glaube ich, alle einig, jubeln will gelernt sein.
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2: Wir starten mit einem Klassiker, das ist der Botschaftsjubler. Dazu gehören der Schnullerjubler für frische Papas, der Ringküsser für frisch Verliebte und natürlich der Statementjubler. Da wird dann nach dem Tor das Trikot hochgerissen und darunter steht irgendwas wie Hallo Oma. Dann der demütige Hände zum Himmeljubler, der provozierende Psst-Jubler in Richtung gegnerische Fans, der Agro-Jubler, da gibt es den Bandenzertreter, den Zaunkletterer und den Eckfahnenattackierer und schließlich der liebevoll inszenierte Tanzchoreo-Rudeljubler. Der wird meistens vorgetragen von Mannschaften, die sehr früh rausfliegen, denn die haben zu wenig trainiert und stattdessen jubeln geübt.

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10: 5:09. Ich bin Colin Mock. Guten Morgen. Es ist ein echter Milliardencoup für die deutsche Rüstungsindustrie. Der Kieler Marineschiffbauer TKMS soll Kanada mit bis zu 12 neuen U-Booten ausstatten. Mehr von Cornelius Dreger.
11: Es ist der bislang größte Einzelauftrag für TKMS. Das genaue Volumen wurde nicht genannt. Kanadische Medien sprechen aber von bis zu 62 Milliarden Euro in den kommenden Jahrzehnten. Das deutsche Rüstungsunternehmen hat sich gegen einen Konkurrenten aus Südkorea durchgesetzt. Bis Ende kommenden Jahres sollen die Verträge fertig sein. Das erste U-Boot soll dann 2033 schwimmen. Kanzler Merz begrüßt die Entscheidung. Er spricht von einem starken Zeichen der transatlantischen und europäischen Zusammenarbeit in der Verteidigungsindustrie.
10: Schleswig-Holstein stellt sich in Sachen Landesunterkünfte für Flüchtlinge neu auf. Die Zahl der Einrichtungen wird halbiert, sodass ab 2027 insgesamt knapp 3.500 Plätze zur Verfügung stehen. Hintergrund sind Sparmaßnahmen und sinkende Flüchtlingszahlen. Sozialministerin Aminata Touré sagte uns:
12: Wir haben uns dazu entschieden, dass Kiel zum Ende des Jahres geschlossen wird und dass aber auch Bostedt geschlossen wird und auch Rendsburg. Und wir werden dann noch 3 Standorte haben, einmal in Neumünster, in Bad Segeberg und in Seeth. Wir haben im Schnitt 2000 Menschen, die gerade in unseren Unterkünften sind und gerade aber eine Kapazität von über 5000 Plätzen. Deswegen schließen wir und die Menschen werden dann entsprechend verteilt auf die anderen 3 Unterkünfte.
10: Bringen mögliche Sonntagsöffnungen den Innenstädten wirklich etwas? Darüber wird weiter gestritten. Der DGB warnt, profitieren würden vor allem große Handelsketten. Kleine Läden gerieten weiter unter Druck. Der Tourismuskoordinator der Bundesregierung Ploss hält dagegen. Er erwartet neue Impulse für die Innenstädte.
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10: Belgien trotz dem großen WM-Skandal und wirft die USA aus dem Turnier. Die Belgier haben das Achtelfinale nach dem Wirbel um die aufgehobene Sperre von US-Stürmer Balogun mit 4:1 gewonnen. Und treffen jetzt in der nächsten Runde auf Spanien. Der Europameister hat sich gegen Portugal mit 1:0 durchgesetzt.
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3: Ja,
13: Nehmt die Regenjacke mit, ihr werdet sie heute immer wieder brauchen hier bei uns in Schleswig-Holstein. Vielleicht auch den Schirm, ist allerdings ein bisschen windig, also den müsst ihr gut festhalten. Das Ganze heute bei maximal 20 Grad. Heute Abend wird es aber trockener, so viel kann ich schon mal versprechen. 17 Grad haben wir jetzt in Schaffland beim Schwimmbad Waldeck, 17 Grad in Padenstedt bei der Freiwilligen Feuerwehr und 17 Grad auch in Seedorf an der Jugendfreizeitstätte. Der RSH 3 Tage Trend sagt morgen dann auf jeden Fall schon deutlich trockener und bis zu 22 Grad. Und danach wird es immer schöner, immer sommerlicher, immer wärmer und auch immer trockener.
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13: Schleswig-Holsteins bester Verkehrsservice. Achtung nach wie vor, liebe Autofahrer auf der A1 Hamburg-Lübeck in beiden Richtungen zwischen Dreieck Norderelbe und dem Dreieck Südost. Da ist ein Auto liegen geblieben und da sind jetzt Leute auf der Straße oder an der Straße. Fahrt da auf jeden Fall vorsichtig dran vorbei. Dann haben wir stockenden Verkehr auf der A1 Lübeck Richtung Hamburg. Zwischen Morfleth und Norderelbrücke 4 Kilometer. Müsst ihr eine Viertelstunde für einplanen. In der Gegenrichtung zwischen dem Maschner Kreuz und Dreieck Norderelbe 5 Kilometer. Auch da bitte 15 Minuten mitbringen. A7 Hannover Richtung Flensburg zwischen Heimfeld und Elbtunnel stockt es 6 Kilometer. Da solltet ihr 20 Minuten einplanen. Und A24 Schwerin Richtung Hamburg zwischen dem Kreuz Ost und Horn 2 Kilometer für 10 Minuten. Dann ist in Pahlen auf der Hauptstraße die Eiderbrücke bis heute Nachmittag gesperrt. Und im Kreis Dithmarschen ist jetzt die Kanalfähre Ostermoor dicht. Wegen Wartungsarbeiten, das Ganze dauert bis mittags. 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Legerade, Peter-Schmitz-Weg beidseitig. Bad Oldesloe, Segeberger Straße, wenn ihr stadteinwärts fahrt, gut aufpassen. B199 Flensburg Richtung Niebel, Stehensee-Höhe Handewitt und B431 Wedel-Emshorn, beidseitig Blitzer zwischen Kleinnordende und Emshorn. Martina, Jessica, Christian und Wähler und haben da Bescheid gesagt. Wenn ihr auch noch was habt, freue ich mich, wenn ihr euch meldet, kostenlos auf der 08000-774-774. Und jetzt wünsche ich euch erstmal eine gute Fahrt.
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13: Ja, Ferienstart in Schleswig-Holstein und alle Strand- und Freibadbegeisterte gucken in die Röhre. Es ist frisch, es ist windig und es regnet. Dabei war es doch vor kurzem gerade erst so heiß, dass Rekorde geknackt wurden. War es das jetzt schon mit dem Sommer? Fallen die Ferien ins Wasser oder wird das noch? Wir gucken uns das gleich mal ganz genau an und ihr habt es ja eben schon im Wetter gehört. Ihr könnt die Badehosen schon mal langsam rausholen.

0: Ganz toller Song, oder? Eagle Eye Cherry, Safe Tonight. Das sind noch mehr von euren Lieblingshits in Schleswig-Holsteins bestem Mix. Gleich gibt's aber was Frisches und was richtig Sommerliches von Kygo. Spürt ihr die Sonnenstrahlen auf der Haut und das Freibad an den Füßen? Ach schön, Save My Love ist ja unser geheimer Sommerhit hier bei RSH, ist neu und den hört ihr gleich. Damit doch mal moin am Dienstag, am zweiten Sommerferientag hier in Schleswig-Holstein und das bei Regen, Wind, kühler Luft. War es das jetzt schon mit dem Sommer? Ich kann es ja nicht glauben. Ne? Leon Thomsen aus dem RSH Morgenshow-Team ist jetzt bei mir. Leon, ich brauche hier nochmal einen zweiten Blick. Ne? Ich sehe da Richtung Wochenende etwas ganz Gutes. Wie interpretierst du das? Was sagt uns unsere Hoffnung auf Strandwetter?
1: Geduld, sagt sie, die Hoffnung. Geduld ist gefragt. Heute ist eher noch Wintergartenwetter oder Puzzlewetter angesagt. So die heißen Sommergefühle kommen dann nicht auf. Es regnet nämlich ziemlich viel und die 20 Grad bekommen wir aktuell auch nicht geknackt. Nee. Aber nur die Ruhe. Ab morgen wird es langsam wieder besser und dann könnt ihr fürs Wochenende auch schon mal den Grill putzen. Ab Freitag wird es nämlich wieder sommerlich warm mit 25 Grad plus. Boah,
0: das hört sich vielversprechend an. Super. Und Leon, sind das nur wir Schleswig-Holsteiner, die gerade Schiedwetter abbekommen oder wie sieht es sonst so aus?
1: Ja, also was den Regen angeht, da sind wir hier oben so ein bisschen die Gelackmeierten. Die grauen Wolken ziehen nämlich genau einmal rüber über Nordeuropa und Schleswig-Holstein liegt so ziemlich im Zentrum der Regenwolken.
0: Okay.
1: Schön ist es bei uns aber natürlich trotzdem. Unsere Blümchen im Garten freuen sich, bevor es wieder warm und trocken wird. Und wenn wir uns an die Hitze von vor zwei Wochen erinnern, dann ist die Abkühlung auch gar nicht so verkehrt. Auf Mallorca waren es gestern zum Beispiel 34 Grad, in Sevilla sogar 40 und in Kairo 35. Also klar, Urlaub ist immer nett, aber bei der Hitze, da lobe ich mir doch aktuell unsere frische Brise.
0: Ja, hast ja auch recht. Danke dir, Leon, fürs kleine Wetterupdate. Es wird also Richtung Wochenende wieder besser, macht euch keine Sorgen. Und ja, so lange macht ausschlafen und zu Hause chillen im etwas kühleren ja auch Spaß, oder? Jetzt drehen wir die Heizung aber auf mit Kygo und Save My Love.

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11: Ist bei uns hier in Schleswig-Holstein und die gibt uns auch heute immer mal wieder den Grund, den Regenschirm aufzuspannen. Es gibt nämlich immer wieder Schauer im Laufe des Tages, ab und zu vielleicht mal ein kleines bisschen Sonne, aber der Regen ist doch sehr präsent heute noch. Erst heute Abend wird es langsam trockener. Dazu auch noch frischer Wind und maximal nur 20 Grad, haben wir aber schon fast erreicht. 17 jetzt in Klicksbüll beim Tierschutz, 17 Grad auch im Bruckenlande am Forellensee und 17 Grad in Bosfleet an der Sportschule. Der RSH 3-Tage-Trend sagt morgen dann schon deutlich besser und trockener und bis 22 Grad. Danach geht's weiter bergauf. Am Wochenende knacken wir teilweise die 25 Grad-Marke, die Sonne kommt wieder häufiger raus und Regen sitzt dann auf der Ersatzbank.
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11: Schleswig-Holsteins bester Verkehrsservice. Achtung, liebe Autofahrer, A210, Kiel Richtung Rendsburg. Zwischen Bredenbeck und dem Kreuz Rendsburg, da liegt ein Kanister auf der Straße. Und dann haben wir noch stockenden Verkehr. Und zwar auf der A1 Lübeck Richtung Hamburg. Zwischen Morfleet und Norderelbbrücke 4 Kilometer, das solltet ihr eine Viertelstunde für extra mitbringen. In der Gegenrichtung zwischen Maschner Kreuz und dem Dreieck Norderelbe 5 Kilometer, auch da dauert es 15 Minuten länger. A7 Hannover Richtung Flensburg. Zwischen Heimfeld und dem Elbtunnel stockt es 6 Kilometer, 20 Minuten Verzögerung heißt das hier. Und die A23 Hamburg Richtung Heide zwischen Eidelstedt und Halsenbeck-Kropunda gerade wegen Reparaturarbeiten auf eine Spur verengt. Da kann es auch ein bisschen voller werden. In Pahlen, da ist die Hauptstraße, auf der Hauptstraße die Eiderbrücke gerade gesperrt und zwar noch bis heute Nachmittag. Bis heute Mittag heißt es im Kreis Dithmarschen Kanalfähre Ostermoor außer Betrieb. Da sind Wartungsarbeiten. Da dauert es also noch ein kleines bisschen. Die meisten Blitzer habe ich noch für euch. Nur bei RSH, Legerade, Peter Schmitz haben wir welche beidseitig. Bad Oldesloe, Segeberger Straße, wenn ihr stadteinwärts unterwegs seid, gut aufpassen. B199 Flensburg Richtung Niebel, hier hohe Höhe Handewitt, ein Blitzer. Und B431 Wedel-Emshorn, beidseitig Blitzer zwischen Kleinnordende und Emshorn. Vielen Dank an Velon, an Martina, an Jessica und Christian. Wenn ihr auch noch was gesehen habt, dann meldet euch doch auch gerne noch. Ist kostenlos, 08000 774 774. Gute Fahrt!
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0: Guten Morgen am Dienstag hier in der RSH Morning Show am Internationalen Tag der Schokolade. Ja, ihr habt richtig gehört. Heute darf genascht werden, also jeden Tag, aber heute ganz besonders. Tanja Puttfagen ist bei mir. Tanja, du hast auch keine Schokolade, ne?
1: Ja, ich habe heute Morgen auch schon welche gegessen, natürlich.
0: Was denn für eine?
1: Also ich esse ja am allerliebsten tatsächlich Zartbitterschokolade, aber ich bin da gar nicht so, ne? Ich esse auch alles andere, so ist es nicht.
0: Also muss es eine reine Schokolade sein, also wo nichts drin ist, oder magst du auch so Nüsse oder irgendwas?
1: Nee, da kann alles drin sein.
0: Ja.
1: Also ich sag auch ja, am liebsten Zartbitter. Das heißt nicht, dass ich die anderen nicht esse. Ne?
0: Okay.
1: Also Schokolade ist einfach grundsätzlich schön.
0: Ja, ich sag auch immer, ich mag eigentlich nicht so gerne weiße, habe ich aber heute auch schon gegessen.
1: Siehst du? Genau.
0: Schokolade geht immer, deswegen macht euch einen schönen Vormittag jetzt RSH bei der Arbeit mit Tanja Puttfagen und einer ordentlichen Portion Schokolade. Am Internationalen Tag der Schokolade. Ja, und wir hören uns morgen früh wieder ab 5. Auch gerne mit Schokolade, wenn ihr mögt, hier in der RSH Morning Show.

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7: 5:10. Ich bin Colin Mock. Guten Tag. Der Rekordauftrag für TKMS sorgt regelrecht für Jubelschreie bei der Landesregierung. Kanada will beim Kieler Rüstungskonzern für über 60 Milliarden Euro mehrere U-Boote bauen lassen. Schleswig-Holsteins Wirtschaftsminister Matzen sagt:
8: Das ist nicht nur für TKMS eine gute Nachricht, sondern insgesamt für die Zulieferindustrie, für die Industrie hier bei uns im Norden. Man sieht, dass hiermit die weltbeste nicht-atomare U-Boote sich durchsetzen.
7: Und von Ministerpräsident Günther heißt es, in Kiel kommen seit Generationen Verlässlichkeit, Ingenieurskunst und technologische Stärke zusammen. Was bringen mögliche Sonntagsöffnungen den Innenstädten wirklich? Darüber ist eine breite Diskussion entbrannt, nachdem die Bundesregierung angekündigt hat, dass Bäckereien sonntags länger öffnen dürfen sollen. Mehr von Cornelius Dreger.
9: Der DGB kritisiert, dass vielen Beschäftigten der einzige planbar freie Tag genommen würde, wenn Läden sonntags generell öffnen dürfen. In den Innenstädten würden außerdem kleine Geschäfte durch große Handelsketten weiter verdrängt. Die Folge: trostlose Innenstädte mit den immer gleichen Ketten. Tourismuskoordinator Ploss hält in den Funke-Zeitungen dagegen. Er sagt, so könnten Einzelhändler mit dem Onlinehandel mithalten und das würde den deutschen Innenstädten einen Schub verleihen.
7: Das Elterngeld soll offenbar leicht erhöht werden. Das steht laut dem Magazin Politico in einem Gesetzentwurf von Bundesfamilienministerin Prien. Gleichzeitig soll das Elterngeld aber nur noch für maximal 12 Monate gezahlt werden. Und zwar nur, wenn beide Elternteile jeweils mindestens 3 Monate Elternzeit nehmen.
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7: Trotz Einmischung von US-Präsident Trump. Die USA haben bei der WM gegen Belgien mit 1:4 verloren und sind damit im Achtelfinale ausgeschieden. Und das, obwohl der begnadigte Rotzünder Balogun in der Startelf stand. Auch Europameister Spanien ist eine Runde weiter, nach einem 1:0 gegen Portugal.
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10: Schaurig heute durch den Dienstag. Regen ist ein Dauerbegleiter bei uns in Schleswig-Holstein, aber es wird besser im Laufe der Woche. Versprochen, heute nochmal übersichtliche Temperaturen. 17 bis 20 Grad, stürmischer Wind weiterhin an den Küsten. Wir sind bei 17 jetzt auf dem Dorfplatz in Bargfeld-Stegen, auch in Lübeck am Holstentor und in Flensburg auf dem Südermarkt. Der RSA 3-Tage-Trend, morgen Sonne und Wolken, nur selten Schauer, aber es bleibt noch windig. Der Donnerstag wird dann im Laufe des Tages immer trockener und sonniger, bis zu 24 Grad schon. Und am Freitag dann bis zu 26 Grad plus doch viel Sonne.
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10: Schleswig-Holsteins bester Verkehrsservice. Wir schauen auf die A1 Lübeck-Hamburg. Da hakt das auf 3 Kilometern zwischen Billstedt und der Norderelbbrücke. 10 Minuten länger dauert es hier. 7 Kilometer Stop-and-Go in der Gegenrichtung. A1 Bremen Richtung Lübeck ab dem Maschner Kreuz bis zum Dreieck Norderelbe. Dann die A7 Hannover-Flensburg ab Hausbruch bis zum Elbtunnel. 4 Kilometer dauert so bummelig 10 Minuten länger. Und die A21 Kiel-Bargteheide zwischen Nettelsee und Trappenkamp wegen Markierungsarbeiten noch bis heute Abend gesperrt. In beiden Richtungen. Außerdem in Pahlen die Hauptstraße, beziehungsweise auf der Hauptstraße da die Eiderbrücke, noch bis heute Nachmittag gesperrt. 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Thomas hat einen, wo denn?
11: In Neustadt, und zwar Heidberg. Das ist von der R1 kommend nach Neustadt rein. Ungefähr in Höhe des Möbelhauses steht er. In R2B2. Das ist kurz in einem Ausschnitt.
10: Dankeschön. Und Marcel hat auch noch einen.
12: Auf der B431 in Niendorf. Von Wagen steht kommend auf so Blitzen, die in beiden Seiten in der 50er-Zone. Also so gesehen einmal Ortseingang und einmal Ortsausgang.
10: Alles klar. Danke, Marcel. Staus und Blitzer meldet ihr uns ja immer kostenlos unter der 08000774774. Ich wünsche euch gute Fahrt.
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10: Moin und schönen Arbeitstag für euch. Sagen wir es, wie es ist. Wenn Post kommt vom Kraftfahrtbundesamt in Flensburg, dann kriegt man doch erstmal einen Schreck, ne? Aber in diesem Fall ist das völlig harmlos. Warum ihr vielleicht Post aus Flensburg bekommt, das erzähle ich euch gleich hier.
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0: Moin allerseits, RSH ist das, alle frischen Hits in Schleswig-Holsteins beste Mix. Oh oh, Post vom Kraftfahrt-Bundesamt aus Flensburg. Das verheißt ja oft nichts Gutes, aber in diesem Fall braucht ihr euch wirklich keine Sorgen zu machen, oder? Leon Thomsen aus dem RSH-Team?
1: Nee, Tanja, absolut nicht. Klar, ein Brief von so einer offiziellen Stelle, da rutscht einem erstmal das Herz in die Hose und man fragt sich, was habe ich nun schon wieder falsch gemacht? Aber da können wir euch beruhigen, es geht nämlich um was ganz anderes. Die Briefe haben nichts mit einem Fehlverhalten zu tun, sondern sind Teil einer Studie, die Fahrleistungserhebung 2026. Die wollen auf euer Tacho schauen und möchten euren Kilometerstand wissen.
0: Kann ja jeder kommen, ne? Was hat es denn damit auf sich? Die Versicherung will das ja auch manchmal wissen. Kannst du uns da aufklären?
1: Nee, das geht tatsächlich rein darum herauszufinden, wie hoch das tatsächliche Verkehrsaufkommen in Deutschland auf unseren Straßen ist.
0: Aha.
1: Anhand der Daten, die die durch eure Tachos bekommen, können die nämlich ableiten, wo es sich am meisten lohnt, Geld reinzustecken. Also zum Beispiel in Brücken, Straßenausbau oder auch Instandsetzung. 200.000 Briefe wurden verschickt an zufällig ausgewählte Autofahrer bundesweit.
0: Mhm.
1: Also da könnte auch der ein oder andere Brief in eurer Nachbarschaft landen. Aber die Teilnahme ist vollkommen freiwillig, also ihr müsst nichts angeben, wenn ihr nicht wollt und braucht auch keine Bange haben, wenn ihr die Tage so einen Brief in der Post habt.
0: Oh, da sind wir beruhigt. Also, vielen Dank, Leon. Das Kraftfahrtbundesamt in Flensburg führt gerade eine Befragung durch. Die möchten euren Kilometerstand wissen, um zu gucken, wie viele Fahrkilometer in Deutschland denn tatsächlich zurückgelegt werden. Das wird dann mit Verkehrszählungen kombiniert und dann können die Experten gucken, wo Verkehrsschwerpunkte liegen. Also, falls ihr so einen Brief im Briefkasten habt, nicht wundern.

Wir müssen einmal ganz schnell auf die Straßen gucken. Der RSH-Verkehr, Achtung, Autofahrer auf der A23 Hamburg-Heide in beiden Richtungen. Hier bitte aufpassen zwischen Halsmikropunder und Halsmikrellingen. Da liegen umgestürzte Bäume auf der Autobahn. Das ist die A23 Hamburg Richtung Heide. Zwischen Halsmikropunder und Halsmikrellingen umgestürzte Bäume in beiden Richtungen. Hier bitte aufpassen.

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8: Aktuell müssen wir noch so eine kleine Durststrecke überwinden. Da wird es noch mal ein bisschen nass sein heute bei uns in Schleswig-Holstein. Aber es wird so langsam besser. Wir kriegen noch mal 17 bis 20 Grad und stürmischen Wind an den Küsten. Im Moment sind wir bei 17 in Molfsee am Freilichtmuseum, auch am Stadttheater in Heide und 18 haben wir am Rosarium in Uetersen. Der RSH-3-Tage-Trend. Morgen Sonne und Wolken, nur selten Schauer. Es bleibt aber erstmal noch windig. Aber am Donnerstag, da wird es dann im Laufe des Tages immer trockener und sonniger, bis 24 Grad schon. Am Sonntag bis zu 26 und da gibt es dann wirklich ziemlich viel Sonne.
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8: Schleswig-Holsteins bester Verkehrsservice. Achtung, Autofahrer auf der A23 Heide-Hamburg zwischen Itzehoe-Mitte und Itzehoe-Süd. Gegenstände auf der Autobahn. Da ist im Moment die Autobahn auf eine Spur verengt. Dann haben wir auf der A1 Lübeck-Hamburg ab Mofleet bis zur Norderelbbrücke 2 Kilometer gefisselt. Das dauert so ein paar Minütchen länger. 10 Minuten sind es auf der A7 Hannover-Flensburg ab Hausbruch bis zum Elbtunnel 3 Kilometer Stop and Go. Und die A21 Kilbarkte Heide, die bleibt ja heute zwischen Nettelsee und Trappenkamp wegen Markierungsarbeiten bis zum Abend in beiden Richtungen gesperrt. Dann ist auf der A23 Hamburg-Heide zwischen Heide-Süd und Heide-West nach einem Unfall die linke Spur gesperrt und in Pahlen auf der Hauptstraße die Eiderbrücke bis heute Nachmittag noch gesperrt. 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Bernd, was hast du?
9: Auf der B430 zwischen Schenefeld und Hohenweste. Kurz nach der Kreuzung Reha, ca. 300 Meter auf der rechten Seite zwischen den Bäumen.
8: Dankeschön, Marcel hat noch einen.
10: Auf der B431 in Niendorf von Wagenstedt kommend, auf so blitzen die in beiden.

0: Zeichen in der 50er-Zone. Also so gesehen einmal Ort Eingang und einmal Ort
1: Ausgang. Wunderbar. Und Thomas hat auch noch einen.
2: In Neustadt. Und zwar Heidberg. Das ist von der R1 kommen nach Neustadt rein. Ungefähr in Höhe des Möbelhauses steht er. Ein R2-B2. Ist kurz in dem Ausschuss.
1: Ja, vielen Dank. Staus und Blitzer meldet ihr uns ja immer kostenlos unter der 08000 774-774. Ich wünsche euch gute Fahrt.
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0: Scream and Shout. Hier ist RSA, alle frischen Hits in Schleswig-Holsteins bestem Mix. Geht gleich weiter mit Teddy Swims für euch. Mr. Know-It-All ist neu bei RSA. Ganz toller Song. Alle frischen Hits in Schleswig-Holsteins beste Mix. Und vielleicht habt ihr ja heute euren kleinen Mr. oder Mrs. Know-It-All mit bei der Arbeit. Denn die Kinder haben ja Sommerferien. Und manche Kinder kommen dann ja auch mal mit, ne, mit Mama oder Papa zur Arbeit. Bei wem denn? Nicole aus Husum hat sich da heute Morgen in der RSA Moin Show gemeldet.
1: Ja, ich arbeite als Zustellerin. Trage morgens immer Zeitung raus und bin morgens so spätestens 1:30, teilweise auch 2:30 mal unterwegs. Je nachdem, welche Tour ich denn habe. Und dann, ja, mag es nicht nur in den Sommerferien mal mit, auch so am Wochenende, wenn ich Samstag arbeite, weil ich auch samstags arbeite, kommt er mal sehr gerne mit mir und trägt Zeitung aus. Naja, teilweise schläft er auch gerne mal im Auto, aber er hilft auch gerne. Und ja, Marc, willst du noch was dazu sagen?
2: Ich mache das freiwillig und ich selber bin 11 Jahre alt, also... Aber ich mache das natürlich auch alles freiwillig, weil ich meiner Mutter natürlich helfen will.
3: Mein Kind Hagen, 8 Jahre alt, hatte jetzt erste Woche Ferien und er kommt mit ins Bauzentrum Zersen nach Hamm-Wettel in den Bau- und Fachhandel und darf da ein bisschen mit helfen, ein bisschen mit arbeiten. Waren verräumen, ich sag mal, ein bisschen baumarkttypische Waren, ne? Schrauben wegräumen, ein bisschen Farbe wegräumen, das, was halt so ein bisschen, was in seinem Ermessen liegt denn, ne?
0: Ja.
3: Also, so wie man es halt kennt im Baumarkt.
0: Süß, oder? Wer kommt denn auch bei euch mit zur Arbeit, Sohn oder Tochter? Und wohin dann? Erzählt mal, Kiel 0431 98 6 98 und dreimal die 0 oder auch eine Sprachnachricht schicken über WhatsApp. Welches Kind kommt mit zur Arbeit jetzt in die Sommerferien mit Mama oder Papa?

0: Where the hell is my husband?
1: Rieke will heute raus. Mit ihren Mädels Party machen. Und Rieke versucht sich gerade am perfekten Make-up.
0: Oh!
1: Zum dritten Mal.
0: Moment, das haben wir gleich. 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
1: Und schon steht euch das Original RSH mit all seinen Musikstreams zur Verfügung.
0: Yippie!
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7: 10:05. Ich bin Colin Mock. Guten Tag. Die Landesregierung ist begeistert über den Großauftrag für TKMS. Das Kieler Unternehmen soll für den Rekordwert von über 60 Milliarden Euro mehrere U-Boote für Kanada bauen. Schleswig-Holsteins Wirtschaftsminister Klaus Ruhe-Matzen sagt:
8: Der 212 CD wurde nicht nur von den Norwegern bestellt, sondern auch von den Deutschen. Jetzt noch den Kanadiern dazu. Das ist ein sehr starkes Signal an die Mitarbeiterinnen und Mitarbeiter. Und vor allen Dingen ist es auch ein gutes für die Zusammenarbeit. Hier sieht man, wie die Technologie auch von uns hier im Norden sich durchsetzt und dass wir eine Stärkung des Industriestandorts in den nächsten Jahren erleben werden.
7: Was noch fehlt, ist die Unterschrift auf den Verträgen. Die soll aber bis Ende 2027 kommen, heißt es. Die Diskussion um generelle Sonntagsöffnungen von Läden nimmt Fahrt auf. Wirtschafts- und Tourismuspolitiker der CDU begrüßen den Vorstoß des Handelsverbands. Gewerkschaften und Sozialverbände warnen dagegen vor einem weiteren Aufweichen des Sonntagsschutzes. Bundesfamilienministerin Prien plant Veränderungen beim Elterngeld. Es soll monatlich leicht erhöht, aber dafür nicht mehr so lang gezahlt werden, schreibt das Magazin Politico. Jana Klonikowski mit den Einzelheiten.
9: Laut dem Bericht soll der Mindestbetrag von 300 auf 330 Euro im Monat steigen und der Maximalbetrag von 1.800 auf 1.900. Dafür soll an der Bezugsdauer gedreht werden. Statt wie bisher 14 soll das Elterngeld nur noch maximal 12 Monate lang ausgezahlt werden. Als Voraussetzung dafür ist geplant, dass jedes Elternteil mindestens 3 Monate in Elternzeit geht. Bisher sind das 2. Eine Reform des Elterngelds ist schon länger geplant, auch weil die Regierung sparen muss.
7: Noch exakt ein Monat bis zum Start der Zweitligasaison. Bei Holstein Kiel läuft die Vorbereitung auf Hochtouren. Am Freitag testet das Team von Trainer Tim Walter gegen Sønder Jyske aus Dänemark. Danach geht's ins Trainingslager nach Österreich. Es folgen unter anderem Tests gegen Mainz und Hoffenheim, bevor Anfang August der Start in Darmstadt ansteht.
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7: Belgien trotz dem großen WM-Skandal und wirft die USA aus dem Turnier. Die Belgier haben das Achtelfinale nach dem Wirbel um die aufgehobene Sperre von US-Stürmer Balogun mit 4:1 gewonnen. Und treffen jetzt in der nächsten Runde auf Spanien. Der Europameister hat sich gegen Portugal mit 1:0 durchgesetzt.
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10: Stellen und Und auch streckenweise ist das nochmal eine nasse Angelegenheit heute bei uns in Schleswig-Holstein. Schauer immer mal wieder dabei. Temperaturen noch so ein bisschen übersichtlich zwischen 17 und 20 Grad. An den Küsten ist es auch weiterhin ziemlich windig. Und wir sind bei 17 Grad jetzt auf der Seebrücke in Schobel. Auch an der Grundschule in Lezen 17 Grad. Genau wie am Schiefenhaus in Friedrichstadt. Der RSH 3-Tage-Trend. Morgen Sonne und Wolken, nur selten Schauer. Wird nicht Platz, aber erstmal. Und der Donnerstag, der bringt dann tatsächlich Besserung. Da wird es im Laufe des Tages immer trockener und sonniger. Schon bis zu 24 Grad warm. Der Sonntag dann bis 26 Grad und da gibt es viel Sonne.
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10: Schleswig-Holsteins bester Verkehrsservice. 2 Kilometer Stop and Go auf der A1 Lübeck-Hamburg ab Mofleth bis zur Norderelbbrücke. Da seid ihr mal 10 Minuten länger unterwegs, genau wie auf der A7 Hannover-Flensburg ab Waltershof bis zum Elbtunnel. Die A21 Kilbergseheide zwischen Nettelsee und Trappenkamp heute noch bis zum Abend in beiden Richtungen wegen Markierungsarbeiten gesperrt. Und auf der A23 Hamburg-Heide ist zwischen Eidelstedt und Halstenbek-Ruppunder nur eine Spur frei wegen Reparaturarbeiten. Dann ist auf der A23 Hamburg-Heide zwischen Heide-Süd und Heide-West nach einem Unfall die linke Spur gesperrt. Und in Pahlen auf der Hauptstraße die Eiderbrücke bis heute Nachmittag noch gesperrt. Elbphäre Glückstadt Wischhafen, 1 Stunde Wartezeit. Und die meisten Blitzer nur bei RSH Kiel, Emschenhagen in der Rüsterstraße am Feuerwehrhaus. Dann hat Bernd noch einen.
11: Auf der B430 zwischen Schenefeld und Hohenweste. Kurz nach der Kreuzung Reha, ca. 300 Meter auf der rechten Seite zwischen den Bäumen.
10: Okay, und Volker noch?
12: Und zwar in Niebel bei Schmitti in Legerade, 50 km/h.
10: Alles klar, Marcel hat auch noch einen.
13: Auf der B431 in Miendorf, von Wagenstedt kommend, auf also blitzen die in beiden Seiten in der 50er-Zone. Also so gesehen einmal Ortseingang und einmal Ortsausgang.
10: Wissen wir Bescheid. Vielen Dank. Staus und Blitzer meldet ihr uns ja immer kostenlos unter der 08000-774-774. Ich wünsche euch gute Fahrt.
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10: Moin ihr Lieben, Golf, ne? Das gilt ja immer noch so als Sportart für eher wohlhabende Menschen, das ist alles so ein bisschen Shishi, man braucht eine Platzreife, man muss sich was Ordentliches anziehen und. Ganz anders dagegen, Swinggolf, da könnt ihr sofort mit der ganzen Familie einsteigen und am Wochenende sind bei uns in Duvensee im Kreis Herzogtum Lauenburg sogar die deutschen Meisterschaften im Swinggolf. Ja, was das ganz genau ist, das erzähle ich euch gleich hier.
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0: Vormittag. RSA ist das. Alle frischen Hits in Schleswig-Holsteins beste Mix Golf. Ne? Es gilt ja immer noch so ein bisschen als Sportart für Menschen mit Kohle. Und viele haben so ein bisschen Angst auch vor dem Dresscode und vor solchen Sachen wie der Platzreife, die man ja erstmal machen muss. Wenn das bei euch auch so ist, dann probiert doch mal Swing Golf aus. Ab übermorgen findet da sogar die deutsche Meisterschaft bei uns hier in Schleswig-Holstein statt. Kalli Petersen vom Bergrader Swing Golf Club ist bei mir. Kalli, die meisten kennen ja Golf oder auch Minigolf. Und was genau ist Swing Golf?
1: Ja, Swing Golf ist ziemlich genau die Mitte zwischen Minigolf und dem klassischen Golf. Wir spielen auf Rasen mit einem Gummiball und nur einem Schläger, nicht so viele wie beim klassischen Golf. Mhm. Wir haben aber, was die Hemmschwelle angeht, eher das, was im Minigolf angeht. Also hier kommt man vorbei, spielt einfach, soll es ausprobieren, soll ein bisschen Spaß haben. Also nicht der Sport steht im Vordergrund für die meisten, sondern eher das Spaß haben. Deswegen auch ideal da so für Familien und Betriebsausflüge.
0: Verstehe. Und wie sieht der Platz da aus?
1: Also wir haben auch einen Platz, ähnlich wie ein Golfplatz, 18 Löcher. Rasen gut gefliegt, glaube ich, bilde ich mir ein jedenfalls. Also wir sprechen von Bahnlängen zwischen 75 und knapp 270 Metern.
0: Ja.
1: Das ist schon von Herausforderung genug. Da muss man nicht noch so viel künstliche Hindernisse dazu packen, finde ich. Hier kommt man vorbei, spielt einfach. Keiner muss 18 Löcher spielen. Jeder darf so lange spielen, wie er Lust hat.
0: Mhm.
1: Also bei uns soll der Ball auch gerne mal fliegen. Und das ist halt, wenn man das erste Mal spielt, schon ziemlich cool, wenn man sieht, wie der dann fliegt und wenn er dann sogar auch mal die richtige Richtung kriegt.
0: Ja. Anders als beim richtigen Golf. Ne? Also macht bestimmt Spaß. Klingt so. Ihr habt ja jetzt am Wochenende die deutsche Meisterschaft im Swing Golf. Da ist aber schon ein bisschen Ehrgeiz mit dabei, oder?
1: Ja, genau. Also für die, die daran teilnehmen, ist es auch krass und ein harter Wettkampf.
0: Mhm.
1: Aber dabei relativ entspannt und es ist vom Prinzip her wie ein großes Familientreffen.
0: Schön. Das klingt sehr gut und vielversprechend. Kalli, vielen, vielen Dank. Am Donnerstag startet in Bergrade die deutsche Meisterschaft im Swing Golf. Da könnt ihr natürlich zugucken, kommen und Swing Golf auch für euch entdecken. Auf dem Swing Golfplatz Duvensee Bergrade. Das ist unten im Kreis Herzogtum Lauenburg.

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4: Noch ein bisschen nass heute bei uns in Schleswig-Holstein, aber es wird jetzt jeden Tag etwas besser. Heute müssen wir nochmal durch, dass wir hier und da noch Schauer abbekommen. Temperaturen zwischen 17 und 20 Grad. An den Küsten ist das auch sehr windig. Temperaturen jetzt 18 Grad am Strandbad in Wedel, 18 auch am Stadtpark in Bargteheide und 17 am Feuerwehrhaus in Tastorf. Der RSH 3-Tage-Trend sagt morgen schon Sonne und Wolken im Wechsel, nur noch selten Schauer. Es bleibt noch windig. Am Donnerstag wird es dann im Laufe des Tages immer trockener und sonniger. 24 Grad kriegen wir dann schon und am Freitag sind sogar bis zu 26 plus ziemlich viel Sonne.
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4: Schleswig-Holsteins bester Verkehrsservice. Da schauen wir auf die A1. Lübeck-Hamburg, 2 Kilometer hier zwischen Mofled und der Norderelbbrücke. Das dauert ein paar Minuten. Dann ist auf der A7 Flensburg-Hamburg im Elbtunnel die Autobahn nach einem Unfall auf 2 Spuren verengt. Und das dauert da auch ein bisschen zäh, beziehungsweise geht ein bisschen zäher voran. Dann die A7 Hannover-Flensburg ab Waltershof bis zum Elbtunnel, 2 Kilometer Stop and Go. 10 Minuten kommen hier oben drauf. Die A23 Hamburg-Heide zwischen Heide Süd und Heide West. Da ist die linke Spur nach einem Unfall noch gesperrt in Pahlen. Auf der Hauptstraße die Eiderbrücke bis heute Nachmittag noch dicht. 1 Stunde müsst ihr warten an der Elbfähre Glückstadt Wischhafen. Und die meisten Blitzer nur bei RSH Kiel, Emschenhagen in der Rüsterstraße, Höhe Feuerwehrhaus. Dann hat Marcel noch einen.
6: Auf der B431 in Niendorf. Von Wagen steht kommend. Auf, also blitzen sie in beiden Seiten in der 50er-Zone. Also so gesehen einmal Ort,
4: und okay, und Volker noch?
7: Und zwar ein Nebel über Schmitti in Legerade, 50 km/h.
4: Alles klar, vielen Dank. Staus und Blitzer meldet ihr uns ja immer kostenlos unter der 08000 774 774. Ich wünsche euch gute Fahrt.
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0: Schön, dass ihr dabei seid. RSH ist das alle frischen Hits in Schleswig-Holsteins beste Mix. Ich bin mir sehr sicher, dass unheimlich viele Schleswig-Holsteiner immer einen Notvorrat davon in der Schublade haben. Die Rede ist natürlich von Schokolade. Nervennahrung, Seelentröste, einfach immer lecker. Heute ist ja internationaler Tag der Schokolade und deshalb haben wir uns mal umgehört bei den Schleswig-Holsteinern. Weiß, Vollmilch oder doch Zartbitter?
1: Weiße. Ich bin tatsächlich ein ganz Süßer und ich mag die Weiße, die hat einen schönen zarten Schmelz und so. Das ist so mein absoluter Favorit, da kann ich nicht Nein sagen.
2: Zartbitter-Schokolade. Ich war schon immer der Mensch, der es gerne bitter mag. Weiße Schokolade ist mir zu süß und deswegen bin ich einfach Favorit des Zartbitter-Schokolade.
3: Weiße oder einfach normale Schokolade. Also die Weiße schmeckt irgendwie für mich wie Vanille.
4: Dunkle. Der Kakaogeschmack ist intensiver und das schmeckt mir dann einfach besser. Und wenn dann noch ein paar Nüsse mit dabei sind, ist es fast perfekt.
0: Ja, Schokolade, immer schön, finde ich. Egal ob weiß, zartbitter oder Vollmilch. Heute ist ja Tag der Schokolade. Na, wie ihr das feiert, ist ja klar, ne?

0: Jahreshauses. An diesem Dienstag, da knallen die Korken bei der Kieler Werft TKMS. Ein Milliardenauftrag für U-Boote ist da eingegangen. Die sollen nach Kanada gehen. Mehr dazu hört ihr gleich in RSH 5 vor 12, das Nachrichtenmagazin am Mittag.
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20: Einen schönen guten Tag. Das ist mal so ein richtiges Fund für Schleswig-Holstein. Die Kieler Werft TKMS hat einen Milliardenauftrag für den Bau von U-Booten für Kanada bekommen. Das hat der Premierminister des Landes Carney vor seiner Abreise zum NATO-Gipfel verkündet. Letzten Sommer hatte er sich noch selbst ein Bild von dem Unternehmen in Kiel gemacht. Das ist jetzt unser Top-Thema. Im Studio ist RSH Schleswig-Holstein-Reporter Andreas Otto. Andreas, was umfasst dieser Auftrag jetzt ganz genau?
21: Also es geht um den Bau von bis zu 12 U-Booten. Das sind Modelle, die von Deutschland und Norwegen gemeinsam entwickelt worden sind. Und ja, jetzt ist Kanada sozusagen als dritter Partner im wahrsten Sinne des Wortes mit im Boot. Ziel ist es, Kosten zu sparen und eben übergreifend arbeiten zu können. Ja, und es geht dabei insgesamt um ein Volumen von rund 62 Milliarden Euro. Die Summe wird allerdings nicht offiziell bestätigt. Dazu gehören dann aber auch Betrieb und Wartung in den nächsten Jahrzehnten. Das erste U-Boot soll 2033 ausgeliefert werden.
20: Wie sind denn die Reaktionen auf diese Nachricht in Kiel? Die Politik ist ja eigentlich gerade in der Sommerpause.
21: Ja, die wurde mal kurz unterbrochen. Ministerpräsident Günther spricht von einer Auszeichnung für die industrielle Kompetenz unseres Landes. Wenn Kanada sich für U-Boote made in Kiel entscheidet, dann deshalb, weil hier seit Generationen Ingenieurskunst, technologische Stärke und Verlässlichkeit zusammenkommen, die auf dem Weltmarkt ihresgleichen suchen, heißt es. Und Wirtschaftsminister Madsen freut sich auch darüber, dass viele, viele Zulieferer der Marineschiffbauer von TKMS hier im Land profitieren werden.
20: Dankeschön, Andreas. Bei uns geht's jetzt weiter mit Meldungen aus dem Nachrichtencenter von Finn Riebesel-Freundlieb.
0: Die Kieler Staatsanwaltschaft hat im Fall der seit über einem Jahr vermissten Frau aus Nöhr Anklage gegen den Ehemann wegen Totschlags erhoben. Der 50-Jährige sitzt seit etwa 2 Wochen in U-Haft. Der Mann soll die 43-Jährige im gemeinsamen Haus in Nöhr umgebracht und dann verscharrt haben. Alle Suchaktionen blieben bisher erfolglos. Die Diskussion um generelle Sonntagsöffnungen von Läden nimmt Fahrt auf. Wirtschafts- und Tourismuspolitiker der CDU begrüßen den Vorstoß des Handelsverbands. Gewerkschaften und Sozialverbände warnen dagegen vor einem weiteren Aufweichen des Sonntagsschutzes. Bundesfamilienministerin Prien plant neue Regeln beim Elterngeld. Es soll monatlich leicht erhöht, dafür aber nicht mehr so lange gezahlt werden, schreibt das Portal Politico. Der Mindestbetrag soll auf 330 Euro im Monat steigen. Statt bisher 14 Monate soll das Geld nur noch maximal 12 Monate gezahlt werden. Fluggäste in der EU sollen mehr Rechte bekommen. Das EU-Parlament stimmt heute über kostenlose Familiensitzplätze und Fristen für Entschädigungen ab. Die Beträge selbst bleiben unverändert. Ab 3 Stunden Verspätung können Passagiere weiter Geld verlangen, wenn die Airline schuld ist.
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20: Bei der Fußball-WM ist heute erneut der Titelverteidiger gefordert. Die Argentinier treffen in ihrem Achtelfinale auf Ägypten. Eigentlich eine klare Angelegenheit für Messi und Co. Trotzdem ist man gewarnt. Gegen Kap Verde schrammte Argentinien an einer Blamage vorbei. Außerdem spielt noch die Schweiz gegen Kolumbien.
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9: Ein recht nasser Dienstag heute bei uns in Schleswig-Holstein, aber es wird jetzt jeden Tag ein bisschen besser. Heute 17 bis 20 Grad, an den Küsten ist es weiterhin stürmisch. Wir sind bei 18 Grad jetzt an der Kirche in Wacken, 17 haben wir am Freibad in Haselund und in Kappeln im Museumshafen ebenfalls 17 Grad. Der RSA 3-Tage-Trend, morgen Sonne und Wolken, nur noch selten Schauer. Es bleibt aber erstmal noch windig. Der Donnerstag bringt dann trockene Aussichten, da wird es auch immer sonniger im Laufe des Tages. Bis zu 24 Grad schon und am Freitag sind es dann bis zu 26, da gibt es dann 4 Sonne.
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9: Schleswig-Holsteins bester Verkehrsservice. Auf der A1 Hamburg-Lübeck bitte aufpassen, zwischen Billstedt und Öjendorf haben wir Reifenteile auf der Straße. Außerdem 2 Kilometer Stop-and-Go Richtung Hamburg zwischen Murfleet und der Norderelbbrücke. Das dauert ein paar Minütchen länger. Die A7 Flensburg-Hamburg zwischen Stellingen und dem Elbtunnel. 5 Kilometer Stop-and-Go, denn im Elbtunnel sind nur 2 Spuren frei. Das dauert eine knappe halbe Stunde länger. Dann gucken wir nochmal auf die A21 Kilbarkter Heide. Laufen heute Markierungsarbeiten. Deshalb ist das zwischen Nettelsee und Trappenkamp in beiden Richtungen dicht. Und in Palen auf der Hauptstraße die Eiderbrücke noch bis zum Nachmittag gesperrt. Dann 60 Minuten Wartezeit an der Elbfähre Glückstadt Wischhafen und die meisten Blitzer nur bei RSH Mölln. Hemmshirt bei der Schule, sagt Sibylle. Bad Oldesloe, Segeberger Straße, Stadt einwärts. Jessica hat angerufen. B199, Flensburg Richtung Nibelhöhe, Handewitt. Dankeschön, Martina. Und Dieter hat noch einen.
8: Ich habe einen Blitzer an der B4, Ortsausgang Bilsen, Richtung Lenzfurt, 50 km/h erlaubt. Steht versteckt in der Hecke.
9: Alles klar. Schönen Dank dafür. Und alle Staus und Blitzer gibt es auch zum Nachhören in der RSH-App. Ich wünsche euch gute Fahrt.
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9: Ja, schöne Mittagspause für euch. Es sind ja jetzt Sommerferien. Und was ich bisher vermisse, ist das Sommerlochtier. Wo ist es denn, das Krokodil im Baggersee oder der dackelfressende Riesenkarpfen oder die entlaufende Raubkatze? Da gab es ja schon die wildesten Dinge, komischerweise immer in den Sommerferien. Eine Spurensuche in Sachen Sommerlochtier 2026 gibt es gleich hier.
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Ein schneller Blick auf die Straßen der RSH-Verkehr. Achtung, Autofahrer. Auf der A7 Flensburg-Hamburg zwischen Jagel und Schubi bitte aufpassen, da sind Rehe unterwegs.

0: wird schon ein schöner Dienstag. RSA ist das und gleich gibt's Michael Schulte für euch. Ist neu, RSA. Und ehrlich, ihr wartet doch auch schon drauf, ne? Dass es auf den Titelseiten der Gazetten auftaucht, das Sommerlochtier 2026. Dackelfressende Karpfen im Baggersee, entfleuchte Giftschlange im Rheinhaus. Was wird's denn dieses Jahr sein, fragen wir uns. Und zu welcher Gattung gehört so ein Sommerlochtier eigentlich?
1: Das Sommerlochtier ist ein Tier aus der Gattung der Formwandler. Es kann daherkommen als Löwe in Berlin oder Krokodil in Nordrhein-Westfalen, Problembär in Bayern oder als grüne Giftschlange in Översee, Schnappschildkröte oder Känguru im Kreis Pinneberg. Das Sommerlochtier ist auf der einen Seite ein Einzelgänger, das aber auf der anderen Seite die Aufmerksamkeit der Masse genießt und sein Nest gern in den Schlagzeilen baut. Zu seinen natürlichen Feinden gehört lediglich das relevante Thema in Funk und Fernsehen. Das verdrängt es dann aus dem Rampenlicht und schickt es zurück in die Bedeutungslosigkeit. Über Paarung und Sozialverhalten ist nichts bekannt, denn das Sommerlochtier wird meist nicht viel älter als ein paar Wochen und verschwindet dann genauso, wie es aufgetaucht ist. Und wir sind schon so gespannt, was es wohl in diesem Sommer sein wird.

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3: Ah, wir haben doch noch den ein oder anderen Schauer heute auszustehen bei uns in Schleswig-Holstein. Ist ja aber auch ganz gut, ne? Kriegt der Garten mal wieder richtig Wasser und es wird ja auch in den nächsten Tagen dann doch wieder ein bisschen sommerlicher. 17 bis 20 Grad werden das heute dazu an den Küsten, weiter stürmischer Wind. Wir sind jetzt angekommen bei sogar schon 18 Grad am Hafen in Colmar, auch in Tönning am Packhaus und in Mölln am Eulenspiegel-Denkmal genauso. Der RSH 3-Tage-Trend, morgen Sonne und Wolken, nur noch selten Schauer, es bleibt aber noch ziemlich stürmisch. Der Donnerstag wird dann immer trockener und sonniger. Schon bis zu 24 Grad warm und am Freitag dann sogar bis 26 und deutlich mehr Sonne.
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3: Schleswig-Holsteins bester Verkehrsservice. Wir schauen auf die A1 Lübeck-Hamburg. Da sind wieder die obligatorischen 2 Kilometer Stop-and-Go zwischen Moflete und der Norderelbbrücke angesagt. 10 Minuten dauert es hier länger. 7 Kilometer Stop-and-Go auf der A7 Flensburg-Hamburg zwischen dem Dreieck Nordwest und dem Elbtunnel. Eine knappe halbe Stunde müsst ihr da mal mehr einplanen. Dann A23 Hamburg Richtung Heide zwischen Itzehoe Süd und der Störbrücke. Die rechte Spur gesperrt und nur eine Spur eben frei. Und auf der A23 Hamburg-Heide ab Heide Süd bis Heide West die linke Spur gesperrt. Dann schauen wir noch an die Elbfähre Glückstadt-Wischhafen. Da braucht ihr eine Stunde Geduld und die meisten Blitzer nur bei RSH. Legerade im Peter-Schmitz-Weg beidseitig 50 erlaubt. Mölln, Hemmschert in Höhe der Schule. Bad Oldesloe, Segeberger Straße, stadteinwärts 50 erlaubt und Dieter 9.
4: Ich habe einen Blitzer an der B4 Ortsausgang Bilsen Richtung Lemfert 50 km/h erlaubt. Steht versteckt in der Hecke.
3: Alles klar, vielen Dank. Staus und Blitzer meldet ihr uns ja mal kostenlos unter der 08000-774-774. Ich wünsche euch gute Fahrt.
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Kurz mal der Blick auf die Straßen der RSH-Verkehr. Achtung Autofahrer, auf der A7 Flensburg-Hamburg zwischen dem Dreieck Nordwest und Stellingen haben wir eine ungesicherte Unfallstelle. Bitte da vorsichtig fahren. A7 Flensburg-Hamburg, ungesicherte Unfallstelle hier zwischen dem Dreieck Nordwest und Stellingen. Und auf der A21 Richtung Bargteheide haben wir Fahrzeugteile zwischen der Einfahrt Bad Oldesloe Süd und Tremsbüttel. Es ist 3.

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11: 5:01. Ich bin Colin Mock. Guten Tag. Die Landesregierung ist begeistert über den Großauftrag für TKMS. Das Kieler Unternehmen soll für den Rekordwert von über 60 Milliarden Euro mehrere U-Boote für Kanada bauen. Schleswig-Holsteins Wirtschaftsminister Klaus Ruhe-Madsen sagt:
12: Der 212 CD wurde nicht nur von den Norwegern bestellt, sondern auch von den Deutschen. Jetzt noch den Kanadiern dazu. Das ist ein sehr starkes Signal an die Mitarbeiterinnen und Mitarbeiter. Und vor allen Dingen ist es auch ein gutes für die Zusammenarbeit. Hier sieht man, wie die Technologie auch von uns hier im Norden sich durchsetzt und dass wir eine Stärkung des Industriestandorts in den nächsten Jahren erleben werden.
11: Was noch fehlt, ist die Unterschrift auf den Verträgen. Die soll aber bis Ende 2027 kommen, heißt es. Die Kieler Staatsanwaltschaft hat im Fall der seit weit über einem Jahr vermissten Frau aus Nöhr Anklage gegen den Ehemann erhoben. Sie lautet auf Totschlag. Die Einzelheiten dazu von RSH Schleswig-Holstein-Reporter Andreas Otto.
13: Ja, der 50-Jährige sitzt seit 2 Wochen in U-Haft. Er wurde überraschend zum 2. Mal festgenommen. Kurz nach dem Verschwinden der 43-Jährigen im März letzten Jahres musste er wieder auf freien Fuß gelassen werden. Er galt aber weiter als dringend tatverdächtig. Die Staatsanwaltschaft geht davon aus, dass der Mann seine Frau im gemeinsamen Haus in Nöhr umgebracht und dann verscharrt hat. Wann ein möglicher Prozess beginnt, ist im Moment noch völlig unklar.
11: Bringen mögliche Sonntagsöffnungen den Innenstädten wirklich etwas? Darüber wird weiter gestritten. Der DGB warnt, profitieren würden vor allem große Handelsketten. Kleine Läden gerieten weiter unter Druck. Der Tourismuskoordinator der Bundesregierung Ploss hält dagegen, er erwartet neue Impulse für die Innenstädte. Familienministerin Prien will ran ans Elterngeld. Pro Monat soll es etwas mehr geben, dafür wird's nicht mehr so lange gezahlt, berichtet das Portal Politico. Heißt, der Mindestbetrag wird auf 330 Euro im Monat steigen. Statt wie bisher 14 soll das Elterngeld aber nur noch maximal 12 Monate lang ausgezahlt werden.
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11: Bei der Fußball-WM ist heute erneut der Titelverteidiger gefordert. Die Argentinier treffen in ihrem Achtelfinale auf Ägypten. Eigentlich eine klare Angelegenheit für Messi und Co. Trotzdem ist man gewarnt. Gegen Kap Verde schrammte Argentinien an einer Blamage vorbei. Außerdem spielt noch die Schweiz gegen Kolumbien.
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14: Regen ist noch dabei heute bei uns in Schleswig-Holstein. Jetzt nochmal übersichtliche 17 bis 20 Grad und an den Küsten bleibt das auch ordentlich windig noch, aber es wird jeden Tag ein bisschen besser. Die aktuellen Temperaturen, maximal wären es ja heute 20 Grad, wir sind bei 18 jetzt am Kino in Ratzeburg, dann am Alten Leuchtturm in Marienleuchter auf Fehmarn 18 Grad und in Bredstedt am Mühlenteich 17. Der RSH 3-Tage-Trend, Sonne und Wolken haben wir morgen, nur selten Schauer, aber es bleibt ordentlich windig. Am Donnerstag wird es dann im Laufe des Tages immer trockener und sonniger. 24 Grad schon maximal und am Freitag dann bis zu 26 mit viel Sonne.
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14: Schleswig-Holsteins bester Verkehrsservice. Achtung Autofahrer, nochmal die Warnung von der A7 Flensburg-Hamburg zwischen dem Dreieck Nordwest und Stellingen. Eine ungesicherte Unfallstelle. Dann haben wir einen Liegenbleiber auf der A20 Lübeck-Rostock zwischen Mönckhagen und dem Kreuz Lübeck. Da bitte aufpassen. Und noch eine ungesicherte Unfallstelle kommt dazu auf der B200 Flensburg-Husum zwischen Flensburg-Duburg und Flensburg-Zentrum. Auch da bitte vorsichtig fahren. Dann haben wir 7 Kilometer Stop-and-Go auf der A7 Flensburg-Hamburg zwischen dem Dreieck Nordwest und dem Elbtunnel. Und in Pahlen auf der Hauptstraße die Eiderbrücke noch bis heute Nachmittag gesperrt. Außerdem eine Stunde warten angesagt an der Elbfähre Glückstadt für Schafen und die meisten Blitzer nur bei RSH. Legerade, Peter-Schmitz-Weg beidseitig, Mölln, Hemmschirt in Höhe der Schule in Bad Oldesloe, Segeberger Straße, Stadt einwärts. Und Dieter hat noch einen für uns.
15: Ich habe einen Blitzer an der B4, Ortsausgang Bilsen, Richtung Lemfurt, 50 km/h erlaubt. Steht versteckt in der Hecke.
14: Jawohl, vielen Dank. Alle Staus und Blitzer gibt's auch in der RSH-App. Ich wünsche euch gute Fahrt.
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14: Richtig schön baden geht im Mariba-Erlebnisbad in Norderstedt oder volle Kanne Piraten-Action im Piraten-Action Open Air in Grevesmühlen oder Tiere gucken im Tierpark Gettorf. Ihr dürft aussuchen und dann schicken wir euch dahin mit der ganzen Familie. Der RSH Ferienspaß ist am Start und da könnt ihr natürlich auch mitmachen. Wie, erzähle ich gleich hier.
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0: Life is a Flower, Ace of Base, hier bei RSH, alle frischen Hits in Schleswig-Holsteins beste Mix. Das macht doch schon mal richtig gute Laune. Und es sind Sommerferien. Was kann denn jetzt noch schöner werden? Na, das hier.
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0: 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Jessica, du hast zwei Kinder. Wie alt sind die?
2: 5 und 10 Jahre alt.
0: Okay, das ist ja noch so ein Alter, wo die unheimlich gerne noch am Spielplatz sind zum Beispiel. Ne?
2: Ja.
0: junge Mädchen, beides Jungs, beides Mädchen?
2: Beides, also ein großes Mädchen, ein kleines Junge.
0: Verstehe. Würde es euch denn Spaß machen, wenn wir euch mit dem RSH-Ferienspaß nach Bleckendorf schicken würden, in Philippos Erlebnisgarten?
2: Ja, super, da freuen die sich riesig drüber.
0: Da gibt es ja Tiere zum Streicheln, da gibt es einen ganz, ganz großen Spielplatz. Ihr könnt schön Kaffee und Kuchen haben und ein bisschen Beeren pflücken und was man alles machen kann.
2: Das macht Riesenspaß.
0: Oder?
2: Ja, auf jeden Fall.
0: Warten wir jetzt nur noch darauf, dass der Regen aufhört, aber auch das soll ja jetzt besser werden. Ne?
2: Na klar.
0: Von daher. Klasse, Mensch, dann machen wir das doch, ne?
2: Ja, super, danke.
0: Viel Spaß euch.
2: Danke.
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0: Zeitkarte 17 Grad und auch in Ladelund am Naturbad 17. Der RSH 3 Tage Trend, morgen Sonne und Wolken, nur selten noch Schauer. Windig kann es noch sein und der Donnerstag, der wird dann immer trockener und sonniger. Am Freitag dann viel Sonne bis zu 26 Grad.
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0: Schleswig-Holsteins bester Verkehrsservice. Da gucken wir einmal auf die B200. Flensburg-Husum, da bitte hier aufpassen, denn zwischen Flensburg-Duburg und Zentrum haben wir eine ungesicherte Unfallstelle. Außerdem 5 Kilometer Stau auf der A7 Flensburg-Hamburg zwischen dem Dreieck Nordwest und dem Elbtunnel. Eine knappe halbe Stunde dauert das da länger. Und die Elbfähre Glückstadt-Wischhafen lässt euch auch eine Stunde warten. Die meisten Blitzer nur bei RSA Heikendorf, Neu-Heikendorfer Weg, beidseitig 30 sind da erlaubt. Legerade, Peter-Schmitz-Weg, beidseitig 50 dürft ihr fahren. Bad Oldesloe, Segeberger Straße stadteinwärts. Auch da bitte nicht schneller als 50. Und Bernd hat noch einen.
2: Auf der B430 zwischen Schenefeld und Hohenwestedt. Kurz nach der Kreuzung Reha, ca. 300 Meter auf der rechten Seite zwischen den Bäumen.
0: Alles klar, vielen Dank fürs Bescheid sagen. Alle Staus und Blitzer gibt's auch in der RSH-App und ich wünsche euch gute Fahrt.
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0: Aus dem Disco, ne? Moscana, Rhythm Unknown, das ist neu bei RSH. Nicht ganz so neu, aber immer noch schön. Mike Schüler.
1: Oh, Mensch, das werde ich aber rot. Danke, Tanja. Mensch, da kann ich aber auch nur so zurückgehen.
0: Ne? Siehste. Kommt alles von der Schokolade, glaube ich.
1: Ja, von der Schokolade und jetzt auch erstmal vom Döner eben gerade. Man sagt ja immer, Döner macht schöner. Unser Chef hat ausgegeben.
0: Ja, stimmt.
1: Das war sehr lecker.
0: Vielen
1: aber
0: Dank.
1: Das merkt man natürlich auch, ne? Das liegt jetzt schwer im Magen und wir brauchen da mal was zum Absacken. Wir wollen jetzt hier keinen Lütten trinken, aber wir wollen ein Stück Schoki essen, denn heute ist internationaler Tag der Schokolade und das feiern wir mit eurer Lieblingsschokolade. Was mögt ihr am liebsten? Tanja, was ist es bei dir?
0: Ist ganz egal, Hauptsache, das ist da, ne?
1: Ja.
0: Also ich nehme da alles, was lecker ist.
1: Ja, ich könnte auch, also was heißt ich könnte? Ich esse in der Woche bestimmt auch eine Tafel Schokolade, die geht schon mal weg. Ruckzuck merkst du ja auch gar nicht, ne?
0: Genau.
1: Ist sie verputzt? Also, welche Schokolade mögt ihr am liebsten? Vollmilch mit Nuss, vielleicht dann auch weiße Schokolade. Ruft gerne mal durch, Kill 0431 98

0: Huhu, Sharon Hein hier. 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Klingt ja eigentlich erstmal ganz gut, ne? 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
11: 5 vor 2. Ich bin Holger Dilk. Guten Tag. Der Rekordauftrag für TKMS sorgt für großen Jubel in der Landesregierung. Kanada will beim Kieler Rüstungskonzern für über 60 Milliarden Euro mehrere U-Boote bauen lassen. Schleswig-Holsteins Wirtschaftsminister Matzen.
12: Das ist nicht nur für TKMS eine gute Nachricht, sondern insgesamt für die Zulieferindustrie, für die Industrie hier bei uns im Norden. Man sieht, dass hiermit die weltbeste nicht-atomare U-Boote sich durchsetzen.
11: Und von Ministerpräsident Günther heißt es, in Kiel kommen seit Generationen Verlässlichkeit, Ingenieurskunst und technologische Stärke zusammen. Die Kieler Staatsanwaltschaft hat im Fall der seit weit über einem Jahr vermissten Frau aus Nöhr Anklage gegen den Ehemann erhoben. Sie lautet auf Totschlag. Einzelheiten von RSH Schleswig-Holstein-Reporter Andreas Otto.
13: Ja, der 50-Jährige sitzt seit 2 Wochen in U-Haft. Er wurde überraschend zum 2. Mal festgenommen. Kurz nach dem Verschwinden der 43-Jährigen im März letzten Jahres musste er wieder auf freien Fuß gelassen werden. Er galt aber weiter als dringend tatverdächtig. Die Staatsanwaltschaft geht davon aus, dass der Mann seine Frau im gemeinsamen Haus in Nöhr umgebracht und dann verscharrt hat. Wann ein möglicher Prozess beginnt, ist im Moment noch völlig unklar.
11: Aus der Opposition und von Gewerkschaften hagelt es Kritik an den Plänen von Familienministerin Prien zum Elterngeld. Es soll monatlich leicht erhöht, dafür aber nicht mehr so lange gezahlt werden. Jana Klonikowski.
14: Die Linken finden, Bezugsdauer senken geht gar nicht. Sie sprechen von einer Bankrotterklärung einer Regierung, die Kinder offensichtlich nur noch als Luxusgut begreift. Die Grünen warnen vor einem falschen Signal an Eltern. Wenn es nach Prien geht, soll es Elterngeld nur noch für maximal 12 Monate geben, statt wie bisher 14. Der Mindestbetrag soll auf 330 Euro im Monat steigen. Das ist viel zu wenig, heißt es vom Deutschen Gewerkschaftsbund.
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11: Bei der Fußball-WM ist heute erneut der Titelverteidiger gefordert. Die Argentinier treffen in ihrem Achtelfinale auf Ägypten. Eigentlich eine klare Angelegenheit für Messi und Co. Trotzdem ist man gewarnt, gegen Kap Verde schrammte Argentinien an einer Blamage vorbei. Außerdem spielt die Schweiz noch gegen Kolumbien.
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15: Rasen im Garten wächst wie Holle bei dem ganzen Regen. Die Natur freut sich über den Regen. Auch heute ist es häufig nass bei uns in Schleswig-Holstein. Gibt aber auch mal trockene Phasen, in denen die Sonne rausguckt. Jetzt haben wir bei euch in Uversee am Gemeindehaus 17 Grad. 18 sind es in Borgdorf-Seedorf auf dem Campingplatz und bei euch in Bagdeheide bei der Anne-Frank-Schule 17 Grad. Der RSH-3-Tage-Trend. Der Sommer kehrt Stück für Stück zurück. Morgen ist es häufig trocken und Sonne und Wolken gibt's im Mix. Donnerstag starten wir erst grau. Später zeigt sich auf die Sonne und der Freitag wird insgesamt sehr schön mit nur einzelnen harmlosen Wolken bei 21 bis 26 Grad.
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15: Schleswig-Holsteins bester Verkehrsservice. Achtung Autofahrer, fahrt vorsichtig auf der A7 Flensburg Richtung Hamburg. Zwischen Neumünster-Mitte und Neumünster-Süd ist eine ungesicherte Unfallstelle. Achtung auch auf der A7 Flensburg Richtung Hamburg. Zwischen Bahrenfeld und Rothmarschen, da ist eine Ölspur auf der Straße. Außerdem Stau auf der A7 Flensburg Richtung Hamburg. Zwischen dem Dreieck Nordwest und dem Elbtunnel 5 Kilometer. 25 Minuten steht er hier. Die A21 Kiel Richtung Bagdeheide ist zwischen Nettelsee und Trappenkamp wegen Markierungsarbeiten noch bis heute Abend in beiden Richtungen gesperrt. Und auf der A23 Hamburg Heide zwischen Heide Süd und Heide West ist nach einem Unfall in beiden Richtungen die linke Spur dicht. Geduld braucht ihr an der Elbfähre Glückstadt Beschafen. Es dauert eine Stunde länger in beiden Richtungen. Und die meisten Blitzer nur hier bei RSH. Heikendorf, Neuhackendorfer Weg, beidseitig in der 30er Zone. Legerade, Peter-Schmitz-Weg, beidseitig 50 erlaubt. Mölln, Hemmschürt bei der Schule. Kiel, Emschenhagen, Rüsterstraße in Höhe der Feuerwehr. Und Rolf, du hast eine in Neumünster. Wo genau da?
16: Und zwar steht er in der Weststraße Richtung Autobahn A7, Richtung Hohenwestedt, wird gerade aufgebaut.
15: Perfekt. Vielen Dank dir. Gute Fahrt euch.
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15: Schönen Dienstag zusammen. Das war gestern ja richtig unruhig bei der Fußball-WM durch die Einmischung von US-Präsident Donald Trump. Die rote Karte des US-Topstürmers Balogun wurde von der FIFA daraufhin ja vor dem wichtigen Achtelfinale der USA gegen Belgien gestrichen. Gebracht hat es trotzdem nichts. Die USA sind raus und auch ein ganz großer der Fußballwelt, Cristiano Ronaldo, ausgeschieden mit Portugal. Schluss aus mit CR7 oder spielt er doch noch ein letztes großes Turnier? Man munkelt, aber wir wissen mehr. Hört ihr gleich.
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0: Ich hoffe, ihr habt einen entspannten Dienstag. Hier ist RSH. Für viele ist es ein Stück Gerechtigkeit bei der Fußball-WM. Die USA sind raus, nachdem US-Präsident Donald Trump ja wohl mit FIFA-Boss Gianni Infantino ausgemacht hat, dass die Sperre durch die rote Karte von US-Top-Stürmer Balogun zurückgenommen wird, haben die Amerikaner gestern Nacht die Achtelfinale gegen Belgien mit 1:4 verloren, trotz Balogun in der Startelf. Heißt, damit ist der letzte Gastgeber des Turniers ausgeschieden und dann sind zuvor auch noch Tränen geflossen, und zwar bei der Legende Cristiano Ronaldo. Er hat mit seinen Portugiesen mit 0:1 gegen Spanien verloren. Fabian Pede aus dem RSH-Sportteam ist jetzt bei mir. Heißt das denn jetzt auch, dass CR7, so wie er ja genannt wird, Schluss macht mit dem Nationalteam?
1: Jein, es war vermutlich sein letztes Spiel für Portugal bei einer Weltmeisterschaft. Ja, bei der nächsten wäre er ja 45, das traue ich ihm dann doch nicht mehr zu.
0: Nee.
1: Und damit bleibt ihm der letzte Titel, der ihm noch gefehlt hat, wohl verwehrt. Aber, dass er in der Nationalmannschaft weitermacht, hat er noch nicht entschieden. Er sagte gestern unter Tränen nach dem Spiel, morgen ist ein neuer Tag und dann geht das Leben weiter. Er habe jetzt Zeit, um darüber nachzudenken.
0: Mhm.
1: Aber egal, wie er sich entscheidet, er ist einfach einer der Besten jemals. Und ich persönlich finde auch, dass seine Titel nicht unbedingt seine größten Erfolge sind. Sein größter Erfolg besteht darin, dass er seit 2 Jahrzehnten die Kinder auf die Bolzplätze gezogen hat. Und jeder, wirklich jeder wollte mal so kicken wie Ronaldo und den klassischen Jubel irgendwie zelebrieren.
0: Mhm.
1: Bei seiner ersten WM 2004, da war ich zum Beispiel 10. Und selbst mich hat er damals und auch bis heute mit Fußball infiziert. Und das ist mehr wert als jeder Titel, finde ich.
0: Definitiv. Und genau das ist ja auch das Ding. Ich war gestern auch mit ihm zusammen traurig, dass seine Reise bei der WM nun vorbei ist.
1: Total. Gänsehaut.
0: Aber, ja, wirklich. Aber Fabi, jetzt spielt heute ja auch schon die nächste Legende wieder, ne?
1: Jo, Lionel Messi. Auch für ihn kann ja jetzt jedes WM-Spiel das letzte sein. Heute geht's mit Argentinien gegen Ägypten. Anstoß ist um 18 Uhr. Aber das wäre ein Wunder, wenn Argentinien das nicht packt. Ich denke, Messi können wir noch ein paar Spiele mehr bewundern. Und vielleicht holt er sich ja dann sogar seinen zweiten WM-Titel. Im zweiten Spiel heute Abend spielt er noch die Schweiz gegen Kolumbien.
0: Ja, und da ist dann um 22 Uhr Anstoß. Beide Spiele seht ihr übrigens im ersten. Danke dir, Fabi. Und übrigens, morgen ist der erste Tag seit WM-Start, an dem kein Spiel stattfindet. Dann habt ihr auch mal wieder Zeit für so ein paar andere Sachen, ne?
1: Fußball spielen zum Beispiel auf dem Bolzplatz.
0: Zum Beispiel.

Achtung Autofahrer, der RSH Verkehr hier. Fahrt vorsichtig auf der A1 Lübeck Richtung Hamburg. In Höhe des Tunnel Morfleets ist eine ungesicherte Unfallstelle. Und Achtung auch auf der A20 Rostock Richtung Lübeck. Zwischen Lübeck Süd und Lübeck Genin, da liegen Holzteile auf der Straße.

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1: Eine graue Maus ist das Wetter heute bei uns in Schleswig-Holstein. Immer wieder regnet es auch mal, aber es sind auch trockene Phasen mit etwas Sonne dabei. Jetzt bei euch 17 Grad in Bredstedt am Freibad in Burg auf Fehmarn. Vorm Kino haben wir 16 und 17 bei euch in Stockelsdorf an der Computerschule. Der RSH-3-Tage-Trend. Morgen wechseln sich Sonne und Wolken ab. Ab und zu gibt's auch nochmal einen Regenschauer. Das Ganze bei bis zu 22 Grad. Donnerstag ist es erst dicht bewölkt und es regnet auch mal. Im Tagesverlauf lockert es dann aber ordentlich auf. Und der Freitag wird insgesamt sehr freundlich bei 21 bis 26 Grad. Der Sommer, der kommt also zurück.
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1: Schleswig-Holsteins bester Verkehrsservice. Achtung Autofahrer, auf der A1 Lübeck Richtung Hamburg in Höhe des Tunnel Mofflitz ist eine ungesicherte Unfallstelle und Achtung auch auf der A20 Rostock Richtung Lübeck zwischen Lübeck Süd und Lübeck Genin, da liegen Holzteile auf der Straße. Dann ist Kai noch bei mir. Was hast du, Kai?
3: Richtung Süden, Münster Süd ist ein Unfall, da ist ein Wohnwagen umgekippt. Das ist, glaube ich, Vollsperrung. Ich bin auf der A7, aber ich bin Richtung Norden unterwegs und habe das auf deiner Spur gesehen.
1: Okay, und Höhe Neumünster. Münster, da ist ein Unfall passiert, ein Wohnwagen umgekippt. Ja. Wir haben es ja auch gerade reinbekommen.
3: Münster Süd.
1: Ja, da soll jetzt auch nur noch eine Spur frei sein, also komplett dicht ist es nicht. Die Anschlussstelle Neumünster Süd, die ist allerdings gesperrt.
3: Ja.
1: So haben wir es hier reinbekommen. Danke dir, Kai, auch nochmal fürs Update.
3: Ja, gut.
1: Und denk da natürlich an die Rettungsgasse, linke Spur nach links, alle anderen Spuren nach rechts. A7, Flensburg Richtung Hamburg, zwischen dem Dreieck Nordwest und dem Elbtunnel 5 Kilometer Stau, 25 Minuten steht der länger. Die A21 Kiel Richtung Bagdaheide ist zwischen Nettelsee und Trappenkamp wegen Markierungsarbeiten noch bis heute Abend in beiden Richtungen gesperrt. Und auf der A23 Hamburg-Heide ist zwischen Heide Süd und Heide West nach einem Unfall in beiden Richtungen die linke Spur dicht. An der Elbfähre Glückstadt Beschafen dauert es länger in beiden Richtungen. Eine Stunde kommt oben drauf und die meisten Blitzer nur hier bei RSH. Kiel-Emschenhagen, Rüsterstraße in Höhe der Feuerwehr. Reha, das ist die B430, ortseinwärts 70 erlaubt. Heikendorf, Neu-Heikendorfer Weg, beidseitig in der 30er-Zone. Und Mölln habe ich hier noch für euch. Hemdshirt bei der Schule. Danke an unsere Stau- und Blitzermelder Sibylle, Malte und Carsten. Wenn ihr auch noch was habt, ruft gerne durch. Staus und Blitzer meldet ihr uns immer kostenlos unter der 08000-774-774. Gute Fahrt euch!
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0: Schöne Herbstferien euch. Sommerferien natürlich. Ja, man kommt bei dem Wetter schnell mal durcheinander. Aber es geht die nächsten Tage ja Stück für Stück bergauf. RSH hier mit Mike Schüler, moin zusammen. Aber wenn das Wetter dann besser ist, dann wird's an den Stränden bei uns in Schleswig-Holstein auch wieder voller. Damit wir diese Zeit dann auch sicher an Nord- und Ostsee, aber auch an den Seen genießen können, engagieren sich jedes Jahr tausende Ehrenamtliche der DLRG. Sie retten Leben, leisten Erste Hilfe, bilden Rettungsschwimmer aus und passen auf uns auf. Und die DLRG Schleswig-Holstein feiert in diesem Jahr ihren 100. Geburtstag. Und das bedeutet ja auch 100 Jahre Ehrenamt. Ohne Menschen, die ihre Freizeit investieren, gäbe es keinen Wasserrettungsdienst. Landesgeschäftsführer Ken Blöcke aus Fahrdorf beschreibt auch sehr eindrucksvoll, warum genau dieses Ehrenamt das Fundament der DLRG ist.
1: In welcher Intensität das bei der DLRG stattfindet, ist unfassbar. Also wie man fragt sich bei so vielen Charakteren bei uns im Landesverband, auch die haben einen normalen Job, auch die haben eine Familie, und wo haben die eigentlich immer noch diese ganzen Stunden her, die sie schaffen. Am Ende des Tages, wir als Hauptamt, wir sind so ungefähr insgesamt 20 hauptamtliche Mitarbeiter, wovon wir 10 in der Verwaltung haben und 10 noch in einem Gästehaus, was wir betreiben, sind Dienstleister für das Ehrenamt.
0: 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Zusammen sind wir Schleswig-Holstein.

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7: 5:03. Ich bin Holger Dilk. Guten Tag. Eine gute Nachricht für die gemeinsame Sicherheit und für die deutsche Wirtschaft, so hat Bundeskanzler Friedrich Merz auf den milliardenschweren U-Boot-Deal mit Kanada reagiert. Kanada will seine neue U-Boot-Flotte von TKMS in Kiel bauen lassen. Auch weil die USA unter Trump nicht mehr verlässlich sind, wollen Kanada und Europa enger zusammenarbeiten. Und dieser Deal ist eben ein Teil davon, so Merz.
8: Es ist Ausdruck einer auf Dauer angelegten Partnerschaft. Diese Partnerschaft fußt auf gemeinsamen Interessen und auf gemeinsamen Werten. Und sie reicht weit über die Sicherheits- und Verteidigungspolitik hinaus.
7: Bei einer Kontrolle auf dem Rastplatz Ur-Ost auf der A7 hat der Zoll in einem Auto über 1 Kilogramm Kokain gefunden. Der 22-jährige Fahrer gab an, von den Drogen nichts zu wissen, weil das Auto von mehreren Personen genutzt werde. Ein Haftbefehl wurde zunächst außer Vollzug gesetzt. Die weiteren Ermittlungen hat die Kripo Rendsburg übernommen. Ein Kanister mit einer Schnur dran hat in Itzehoe den Kampfmittelräumdienst auf den Plan gerufen. Ein Anwohner hatte den Gegenstand auf der Straße stehen gesehen und die Polizei gerufen. Im Kanister befanden sich Benzin, Knallkörper und eine Wunderkerze. Die Einsatzkräfte entschärften den Sprengsatz. Wer den Kanister auf der Straße abgestellt hat, ist noch unklar. Die Polizei sucht Zeugen. Bundesfamilienministerin Prien bekommt Gegenwind für ihre Pläne zum Elterngeld. Künftig soll es pro Monat etwas mehr geben, dafür wird es nicht mehr so lange gezahlt. Die Grünen sprechen von einem falschen Signal an Eltern, die Linken von einer Bankrotterklärung. Wenn es nach Prien geht, soll das Elterngeld nur noch maximal 12 Monate ausgezahlt werden, statt wie bisher 14. Der Mindestbetrag soll auf 330 Euro im Monat steigen, das ist aber zu wenig, heißt es vom Deutschen Gewerkschaftsbund.
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7: Bei der Fußball-WM hat die Schweiz heute einen schweren Gegner vor der Brust. Im Achtelfinale geht's gegen Geheimfavorit Kolumbien. Die Schweizer müssen dabei auf Shootingstar Johan Mansami verzichten. Er hat sich am Knie verletzt. Außerdem spielt Titelverteidiger Argentinien gegen Ägypten.
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9: Mischmasch-Wetter heute bei uns in Schleswig-Holstein. Ja, die Sonne, die schafft's auch mal durch die ganzen Wolken durchzuluschern, aber das ist eher die Ausnahme. Oft ist es grau und es gibt einzelne Regenschauer. Jetzt dazu bei euch in Leck beim Erlebnisbad 17 Grad, 16 sind es in Dahme auf der Seebrücke und 17 Grad bei euch in Hohenfelde in der Olsenstraße. Der RSH-3-Tage-Trend. Morgen gibt's Sonne und Wolken unterwegs. Vereinzelt regnet es, ähnlich auch der Donnerstag. Da lockert es im Tagesverlauf aber deutlich auf und es wird schön sonnig. Und der Freitag sieht insgesamt sehr freundlich aus, wird dann mit bis zu 26 Grad auch wieder wärmer.
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9: Schleswig-Holsteins bester Verkehrsservice. Achtung Autofahrer, A20 Lübeck Richtung Bad Segeberg. Zwischen Geschendorf und dem Übergang zur B206, da hat es einen Unfall gegeben und da ist auch eine Ölspur auf der Straße. Dann staut es sich noch auf der A1 Lübeck Richtung Hamburg zwischen Morfleet und der Norderelbbrücke 2 Kilometer. A7 Flensburg Richtung Hamburg zwischen Neumünster Mitte und Neumünster Süd 3 Kilometer nach einem Unfall hier. Da ist nur noch eine Spur frei und die Anschlussstelle Neumünster Süd ist gesperrt. Eine halbe Stunde steht ihr hier, wenn ihr da lang wollt. A7 Flensburg Richtung Hamburg zwischen dem 3 Nordwest und dem Elbtunnel 5 Kilometer Stau, eine halbe Stunde plus auch hier. Auf der A23 Hamburg Richtung Heide ist zwischen Itzehoe Süd und Stör nur noch eine Spur frei. Rechte Spur ist hier gesperrt und auf der A23 Hamburg Heide zwischen Heide Süd und Heide West nach einem Unfall in beiden Richtungen die linke Spur gesperrt. An der Elbfähre Glückstadt Wischhafen dauert es eine Stunde länger und die meisten Blitzer nur hier bei RSH. Kiel-Emschenhagen, Rüsterstraße in Höhe der Feuerwehr, sagt Carsten. Reha, B430, ortseinwärts 70 Laub, danke an Malte. Heikendorf, Neuheikendorfer Weg, beidseitig in der 30er. Und Sibylle hat den noch in Mölln, Hemdshirt bei der Schule. Aber Patrick, wo hast du noch einen?
10: Und rechts geht Richtung Rendsburg auf der B77, Höhe Darmstadt in der 70er-Zone. Schicken Blitzer nicht.
9: Perfekt, vielen Dank dir.
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11: Ich bin tatsächlich ein ganz süßer und ich mag die Weiße, die hat einen schönen zarten Schmelz und so. Das ist so mein absoluter Favorit, da kann ich nicht Nein sagen.
9: Da kann er nicht Nein sagen, sagt Stefan aus Lübeck. Er liebt weiße Schokolade und welche Schoki mögt ihr am liebsten? Das will ich heute gerne mal von euch wissen am Internationalen Tag der Schokolade. Schokonuss, zartbitter, Vollmilch mit Keks drin oder. Rainer aus Kraffenkamp hat für alle Schokoladenliebhaber den Spruch, der alles verändert. Wirklich wahr, hört ihr gleich.
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0: Nur wenig Sonne bei uns in Schleswig-Holstein in diesen Tagen. Ganz egal, denn dafür gibt's was Sommerliches für die Ohren. Teddy Swims mit dieser Leichtigkeit eines Sommertags. Zumindest gleich in musikalischer Form für euch. Mr. Know-It-All, das sind alle frischen Hits in Schleswig-Holsteins beste Mix hier bei RSH. Kriegt ihr gleich in voller Länge. Schokolade geht immer, oder? Und wenn es im Sommer nur diese Erfrischungsstäbchen sind, oh, hammerlecker. Heute ist der internationale Tag der Schokolade. Damit soll die Einführung der Schokolade im Jahr 1550 geehrt werden. Und ich möchte gerne mal von euch wissen, wie ihr eure Schoki am liebsten mögt. Vielleicht sogar als knackige Ummantelung vom Eis oder in reiner Form als Vollmilch-Schokoladentafel. Vielleicht auch mit Karamell drin. Ruft gerne mal durch oder schickt eine Sprachnachricht bei WhatsApp. Kiel 0431 98 6 98 3 mal die 0. Rainer aus Trappenkamp, du hast aber erstmal eine Botschaft für uns alle, ne?
1: Ich will dir ganz ehrlich erzählen, Schokolade, ja?
0: Ja.
1: Macht nicht dick.
0: Macht nicht dick, nee, macht nur glücklich.
1: Nein. Nein, Schokolade glättet die Falten.
0: Ja, das ist ein guter Punkt. Mega. Schokolade macht sich dick, Schokolade glättet die Falten.
1: Das ist ja gar nicht so verkehrt. Die Leute, die müssen keine Angst vor Schokolade haben.
0: Was isst du denn am liebsten für Schokolade?
1: Zartbitter und nach Möglichkeit so um die 80%.
0: 80% sollte die haben. Also das ist ja schon wirklich ordentlich Zartbitter, du Rainer.
1: Ja, aber cool.
0: Aber cool, ja. Wie häufig isst du Schokolade? Jeden Tag so ein kleines Stück?
1: Ja, jeden Tag nicht.
0: Und wie sollte das verarbeitet sein? Irgendwie Schokolade am Eis oder gibt's da mal so Schokorosinen?
1: Nee, Tafeln.
0: Richtig ganz von der Tafel.
1: Ganz blanke Tafeln, ohne alles, nur Schokolade.
0: Und das brichst du dir dann ab? Im Sommer dann auch aus dem Kühlschrank oder lässt du sie so draußen?
1: Ja, weil ich lutsche die Schokolade, ja.
0: Ja.
1: Und wenn die aus dem Kühlschrank kommt, hat man dann ja noch.
0: Rainer, du bist ein Feinschmecker, ich merke das schon. Dann lass es dir schmecken, ne? Danke dir.
1: Jo.

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13: Der Rasen im Garten wächst wie Hulle bei dem ganzen Regen. Die Natur, ja, die freut sich über den Regen. Auch heute ist es häufig nass bei uns in Schleswig-Holstein. Gibt aber auch mal trockene Phasen, in denen die Sonne rausguckt. Jetzt bei euch in Millstedt am Steakhouse 18 Grad gemessen. 17 sind es in Hohenwestedt am Friedhof und bei euch in Hollenbeek in der Seedorfer Straße 17 Grad. Der RSH 3-Tage-Trend. Der Sommer kehrt Stück für Stück zurück. Das ist die gute Nachricht. Morgen ist es häufig trocken und Sonne und Wolken gibt es im Mix. Donnerstag starten wir erst grau. Später zeigt sich dann oft die Sonne und der Freitag wird insgesamt sehr schön. Mit nur einzelnen harmlosen Wolken bei 21 bis 26 Grad.
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13: Schleswig-Holsteins bester Verkehrsservice. Er staut sich auf der A1 Lübeck Richtung Hamburg zwischen dem Kreuz Ost und Kreuz Südost. 5 Kilometer, eine halbe Stunde, solltet ihr da mehr einplanen. Frank, was hast du?
14: Da müsste Süd scheint die Autobahn Richtung Süden gesperrt zu sein. Da liegt ein Wohnwagen, der ist umgekippt. Und Stau ist bis hinter der Raststätte, die Richtung Süden führt.
13: Okay, alles klar, Frank. Haben wir auch hier drin bei uns A7 Flensburg Richtung Hamburg zwischen Neumünster Mitte und Neumünster Süd. 3 Kilometer nach einem Unfall. Da ist nur eine Spur frei und die Anschlussstelle Neumünster Süd, die ist gesperrt. Ungefähr eine halbe Stunde dauert es da länger.
14: Also ich bin in Gegenrichtung jetzt. Bloß wie gesagt, ich stehe jetzt bis hinter der Raststätte schon.
13: Da also doch ein bisschen mehr Zeit einplanen. Danke dir, Frank. A7 Flensburg Richtung Hamburg zwischen dem Dreieck Nordwest und dem Elbtunnel. 5 Kilometer, eine halbe Stunde kommt da oben drauf. A20 Lübeck Richtung Bad Segeberg zwischen Geschendorf und dem Übergang zur B206. Die Straße ist dann nach einem Unfall voll gesperrt und auf der A23 Hamburg-Heide zwischen Heide-Süd und Heide-West ist nach einem Unfall

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Achtung Autofahrer, der RSH Verkehr hier, Falschfahrer, A215 Neumünster, Kiel, Achtung in beiden Richtungen zwischen dem Kreuz Kiel West und der A215 Westring, da ist ein Falschfahrer unterwegs, bitte fahrt ganz rechts und nicht überholen, A215 Neumünster, Kiel, Achtung in beiden Richtungen zwischen dem Kreuz Kiel West und der A215 Westring, da ist ein Falschfahrer unterwegs, bitte ganz rechts fahren und nicht überholen.

0: Jamilia mit Superstar hier bei RSH. Ich bin Mike Schüler, moin zusammen. Und das Wort Superstar, das passt ja auch zu vielen Spielern bei der aktuellen Fußball-WM. Ob Erling Haaland aus Norwegen, Harry Kane bei den Engländern, Lionel Messi aus Argentinien oder Cristiano Ronaldo bei den gestern ausgeschiedenen Portugiesen. Diese WM ist voller Stars und voller Kreativität auch im Mittelfeld. Spricht man da dann von der sogenannten Mittelfeldzange oder ist das was, was auf die Baustelle gehört? Der Sohn von Sharon Hein aus der RSH Moin Show, Hanno, der spielt ja selbst auch Fußball, ist zwar erst 6 Jahre alt, aber er kennt sich schon aus wie ein ganz großer Fußballprofi. Natürlich ist die Mittelfeldzange dann schnell erklärt.
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2: Eine Mittelfeldzange ist keine echte Zange, sondern eine Taktik im Fußball. Da tun sich meistens 2 Mittelfeldspieler zusammen und nehmen einen aus der Gegenmannschaft richtig in die Zange, aber ohne ihn zu kneifen. Die umkreisen ihn einfach von mehreren Seiten, damit er gar nicht mehr weiß, wo er noch hinspielen soll, weil kein Platz da ist. Kimmich und Goretzka zum Beispiel können das ganz gut.
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13: 5:05. Ich bin Holger Dilk. Guten Tag. Der Milliardenauftrag aus Kanada sorgt für Rückenwind bei TKMS in Kiel. Kanada will mehrere U-Boote beim Kieler Rüstungskonzern bauen lassen für mehr als 60 Milliarden Euro. Entsprechend groß ist die Freude in Schleswig-Holstein. Neben der Landesregierung begrüßt auch die IG Metall Küste den Auftrag. Bezirksleiter Daniel Friedrich spricht von einem wichtigen Signal.
14: Die Aufträge zeigen, dass wir gut unterwegs sind, aber klar ist auch, die Verantwortung heißt, wir müssen die Aufträge abliefern und dafür müssen wir jetzt auch schauen, dass wir die richtigen Leute einstellen, dass wir die Werften auch in die Lage versetzen und diese vielen Aufträge abarbeiten zu können. Das geht nur mit anderen zusammen und das ist der Auftrag an alle Beteiligten der maritimen Industrie in Norddeutschland. Kooperieren statt abgrenzen, das schaffen wir nur zusammen.
13: Die Kieler Staatsanwaltschaft hat im Fall der seit weit über einem Jahr vermissten Frau aus Nöhr Anklage gegen den Ehemann erhoben. Sie lautet auf Totschlag. Einzelheiten von RSH Schleswig-Holstein-Reporter Andreas Otto.
15: Ja, der 50-Jährige sitzt seit 2 Wochen in U-Haft. Er wurde überraschend zum 2. Mal festgenommen. Kurz nach dem Verschwinden der 43-Jährigen im März letzten Jahres musste er wieder auf freien Fuß gelassen werden. Er galt aber weiter als dringend tatverdächtig. Die Staatsanwaltschaft geht davon aus, dass der Mann seine Frau im gemeinsamen Haus in Nöhr umgebracht und dann verscharrt hat. Wann ein möglicher Prozess beginnt, ist im Moment noch völlig unklar.
13: Aus der Opposition und von Gewerkschaften hagelt es Kritik an den Plänen von Familienministerin Prien zum Elterngeld. Es soll monatlich leicht erhöht, dafür aber nicht mehr so lange gezahlt werden. Jana Klonikowski.
16: Die Linken finden, Bezugsdauer senken geht gar nicht. Sie sprechen von einer Bankrotterklärung einer Regierung, die Kinder offensichtlich nur noch als Luxusgut begreift. Die Grünen warnen vor einem falschen Signal an Eltern. Wenn es nach Prien geht, soll es Elterngeld nur noch für maximal 12 Monate geben, statt wie bisher 14. Der Mindestbetrag soll auf 330 Euro im Monat steigen. Das ist viel zu wenig, heißt es vom Deutschen Gewerkschaftsbund.
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13: Bei der Fußball-WM ist heute erneut der Titelverteidiger gefordert. Die Argentinier treffen in ihrem Achtelfinale auf Ägypten. Eigentlich eine klare Angelegenheit für Messi und Co. Trotzdem ist man gewarnt, gegen Kap Verde schrammte Argentinien an einer Blamage vorbei. Außerdem spielt die Schweiz noch gegen Kolumbien.
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17: Eine graue Maus ist es heute bei uns in Schleswig-Holstein. Immer wieder regnet es auch mal, aber es sind auch trockene Phasen mit etwas Sonne dabei. Jetzt dazu bei euch in Hannewitt an der Wasserstofftankstelle. 18 Grad in Fitzbeck an der Baumschule sind 17 und in Hörnerkirchen beim Landmaschinenhändler 18 Grad. Der RSH 3-Tage-Trend. Morgen wechseln sich Sonne und Wolken ab. Ab und zu gibt's dann auch mal einen Regenschauer. Das Ganze bei bis zu 22 Grad. Donnerstag ist es erst dicht bewölkt und es regnet auch mal im Tagesverlauf locker. Das aber ordentlich auf und der Freitag wird insgesamt sehr freundlich. Bei 21 bis 26 Grad. Also der Sommer, der kommt zurück.
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17: Schleswig-Holsteins bester Verkehrsservice. Achtung Autofahrer, immer noch ein Falschfahrer. A215 in Münster-Kiel. Hier Achtung in beiden Richtungen. Zwischen dem Kreuz Kiel-West und dem Westring ist ein Falschfahrer unterwegs. Bitte ganz rechts fahren und nicht überholen. Es staut sich außerdem auf der A1 Lübeck Richtung Hamburg zwischen dem Kreuz Ost und dem Kreuz Südost 5 Kilometer. A7 Flensburg Richtung Hamburg zwischen Neumünster Mitte und Neumünster Süd 6 Kilometer Stau hier nach einem Unfall. Da ist nur noch eine Spur frei und die Anschlussstelle Neumünster Süd ist außerdem gesperrt. 40 Minuten steht hier. Denkt auch immer an die Rettungsgasse. Linke Spur nach links, alle anderen Spuren nach rechts. A7 Flensburg Richtung Hamburg zwischen dem Dreieck Nordwest und dem Elbtunnel 5 Kilometer Stau. Die A20 Lübeck Richtung Bad Segeberg ist zwischen Geschendorf und dem Übergang zur B206 nach einem Unfall voll gesperrt und auf der A23 Hamburg-Heide ist zwischen Heide Süd und Heide West nach einem Unfall in beiden Richtungen die linke Spur dicht. Auf der B207 Heiligenhafen-Fehmarn ist die Fehmarn-Sundbrücke in beiden Richtungen wegen des starken Windes für leere Lkw und Autos mit Anhängern dicht. Und im Kreis Nordfriesland ist der Süderdeich zwischen St. Peter-Ording und Osterende wegen Bergungsarbeiten gesperrt. Geduld braucht ihr außerdem an der Elbfähre Glückstadt-Wischhafen in beiden Richtungen. Eine Stunde dauert es länger. 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Stockelsdorf, Segeberger Land, Straße stadtauswärts 60 erlaubt. Jevenstedt, Barkhorn 70 dürft ihr fahren. Kiel, Emschenhagen, Rüsterstraße in Höhe der Feuerwehr. Und Patrick, wo hast du ein?
18: Von West geht Richtung Rendsburg auf der B77 Höhe Darmstadt in der 70er-Zone. Das steht ein Blitzer nicht.
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17: Ja, ich geb's zu. In einer Woche schaffe ich locker eine ganze Tafel Schokolade. Da kann ich aber auch gar nichts für. Das passiert einfach so. Zack. Und schon ist sie weg. Am liebsten mag ich Vollmilchschoki. Vielleicht sogar mit Karamell drin. Aber was ist eure Lieblingsschokolade? Schickt mal eine WhatsApp an die 0431 98 6 98 3x die 0. Heute am Internationalen Tag der Schokolade machen wir uns einen süßen Nachmittag.
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0: Zart schmelzende Vollmilch-Katzenzungen mit Zartbitter-Schokolade umhüllte Rumpralinen oder aber Schoko-Gelee-Bananen. Hier ist RSH und ja, da läuft uns allen gerade wohl das Wasser im Mund zusammen. Am Internationalen Tag der Schokolade, der wird am 7. Juli jedes Jahr weltweit gefeiert. Einfach mal nicht auf die Preise am Supermarktregal schauen, sondern einfach schmecken lassen. Und es gibt da so unfassbar viele Kreationen mit Schokolade, ausgehend von den drei grundlegenden Sorten Vollmilch, Zartbitter und weiße Schokolade. Zuletzt wurde die Dubai-Schokolade ja extrem gehypt mit den knusprigen Engelshaaren in der Schoki. Wie mögt ihr eure Schokolade denn eigentlich am liebsten? Frauke aus Prastorf, erzähl mal.
1: Das ist der Milchriegel von Aldi. Das ist so eine Kinderschokoladen-Nachmache. Die schmeckt viel, viel besser als das Original, finde ich.
0: Ja.
1: Und das hat einen echten Suchtfaktor, ja.
0: Schokör ist das, glaube ich, ne? So heißt die Firma.
1: Ja, genau.
0: Ja, das ist also dein Favorit, da
1: das
0: wirst du schwach.
1: Das ist mein absoluter Favorit. Wenn ich die kaufe, dann ist die fast abends immer aufgegessen, ja. Wenn man da einmal mit anfängt, man weiß, die liegt im Kühlschrank, da lege ich die immer hin, weil es am besten schmeckt, wenn die kalt ist.
0: Ja.
1: Dann lebt die nicht lange.
0: Ja, das kann ich absolut verstehen. Ich bin ja so ein Vollmilch-Junkie auch. Also ich verputze eine Tafel bestimmt auch in der Woche. Das geht dann ruckzuck, da ist sie weg. Da kannst du gar nicht so schnell gucken. Und das heißt also Vollmilch ist es bei dir auch am besten noch gemischt mit so einer Milchcreme.
1: Oder mit Nüssen, ne? Ja.
0: Du hast ja auch zwei Kinder. Wie ist es bei denen, Frauke?
1: Mein Sohn, der ist ein echter Leckerzahn. Der mag gerne Süßigkeiten.
0: Ja.
1: Bei meiner Tochter ist es wahrscheinlich nicht anders. Aber der Figur zuliebe macht man dann eher weniger, ne?
0: Ja gut, aber wie Rainer vorhin schon gesagt hat, Schokolade macht nicht dick, sondern Schokolade glättet die Falten.
1: Ja, das stimmt, wenn man das so sieht, ja.
0: Ich finde das einen richtig guten Spruch, ey.
1: Ja, ja.
0: Frauke, also, lasst es euch weiterhin schmecken.

0: Huhu, Sharon Hein hier. Ich wünsche euch einen schönen Dienstag. 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Klingt ja eigentlich erstmal ganz gut, ne? 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

0: Mischmaschwetter heute bei uns in Schleswig-Holstein. Ja, die Sonne, die schafft es auch mal durch die ganzen Wolken durchzuluschern, aber das ist eher die Ausnahme. Oft ist es grau und es gibt einzelne Regenschauer. Jetzt bei euch in Wühl beim Sportzentrum 17 Grad, 16 sind es in Holzsee auf dem Sportplatz und bei euch in Horst am Zentrum für Zahnheilkunde 17 Grad. Der RSH 3-Tage-Trend. Morgen gibt es Sonne und Wolken im Mix, vereinzelt regnet es. Ähnlich auch der Donnerstag, da lockert es im Tagesverlauf aber deutlich auf und es wird schön sonnig. Und der Freitag, der sieht insgesamt sehr freundlich aus, wird dann mit bis zu 26 Grad auch wieder wärmer.
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0: Schleswig-Holsteins bester Verkehrsservice. Achtung Autofahrer auf der B200 Husumer Straße, Flensburg Richtung Husum zwischen Banderup und Süderzollhaus. Da finden aktuell noch Bergungsarbeiten statt. Außerdem Stau auf der A1 Lübeck Richtung Hamburg zwischen dem Kreuz Ost und dem Kreuz Südost. 5 Kilometer Stau, 20 Minuten steht er hier. A7 Flensburg Richtung Hamburg zwischen Neumünster Mitte und Neumünster Süd. 6 Kilometer nach einem Unfall. Da ist nur noch eine Spur frei und die Anschlussstelle Neumünster Süd gesperrt. 40 Minuten steht er hier. Carsten, was hast du?
2: Ich stehe auf der A7. 1,5 Kilometer vor der Abfahrt Neumünster Süd, Kilometer 98, da stehen zwei LKWs auf dem Standstreifen. Also als ich auf die Autobahn gefahren bin, war der Stau schon bis Raststätte Albeck.
0: Alles klar, danke dir Carsten. Stau dann noch auf der A7 Flensburg Richtung Hamburg zwischen dem Dreieck Nordwest und dem Elbtunnel. 5 Kilometer, eine halbe Stunde steht er hier. Die A20 Lübeck Richtung Bad Segeberg ist zwischen Geschendorf und dem Übergang zur B206 nach einem Unfall vollgesperrt. Auf der A23 Hamburg-Heide zwischen Heide Süd und Heide West ist nach einem Unfall in beiden Richtungen die linke Spur dicht. Auf der B207 Heiligenhafen-Fehmarn ist die Fehmarn-Sund-Brücke in beiden Richtungen wegen des starken Windes für leere Lkw und Autos mit Anhängern gesperrt. Und im Kreis Nordfriesland ist der Süderdeich zwischen St. Peter-Ording und Osterende wegen Bergungsarbeiten dicht. Geduld braucht ihr außerdem an der Elbfähre Glückstadt-Wischhafen in Richtung Wischhafen, dauert es eine Stunde länger. Die meisten Blitzer nur hier bei RSH. Mölln, Hemdshirt bei der Schule, Stockelsdorf, Segeberger Landstraße statt auswärts 60 erlaubt. Jevenstedt, Barkhorn 70 dürft ihr fahren und Heikendorf, Neu-Heikendorfer Weg beidseitig in der 30er-Zone. Danke an unsere Stau- und Blitzermelder Patrick, Marco und Sibylle. Gute Fahrt euch!
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0: Ganz gefühlvoll starten wir zusammen in den Dienstagfeierabend. Hier ist RSH und gleich bekommt ihr neue Musik von Shakira. Herrliche sommerliche Klänge mit Dai Dai bekommt ihr gleich in voller Länge. Das sind alle frischen Hits in Schleswig-Holsteins beste Mix. Ich bin Mike Schüler, moin zusammen. Na, heute schon genascht am Internationalen Tag der Schokolade. Ein Stück muss zur Feier des Tages doch sein, finde ich. Oder vielleicht auch zwei. Oder drei. Oder vier. Und zack ist die Tafel auch schon wieder leer. Aber wie esst ihr eure Schoki eigentlich am liebsten?
1: Weiße. Ich bin tatsächlich ein ganz Süßer. Und ich mag die Weiße. Die hat einen schönen, zarten Schmelz und so. Das ist so mein absoluter Favorit. Da kann ich nicht nein sagen.
2: Zartbitterschokolade. Ich war schon immer der Mensch, der es gerne bitter mag. Weiße Schokolade ist mir zu süß. Und deswegen bin ich einfach Favorit des Zartbitterschokolade.
3: Weiße oder einfach normale Schokolade. Also die Weiße. So. Schmeckt irgendwie für mich wie Vanille.
4: Dunkle.
5: Der Kakaogeschmack ist intensiver und das schmeckt mir dann einfach besser. Und wenn dann noch ein paar Nüsse mit dabei sind, ist es fast perfekt.
6: Vollmilch. Ich finde, die dunkle Schokolade ist mir irgendwie ein bisschen zu bitter. Ich mag mehr so süß. Ich mag so kleine Schokoladenbonbons. Die finde ich ganz gut. Mit am liebsten nur mit Füllung.
0: Oh ja, da sind wir dann in einem Team. Also viele Leckermäulchen hier bei uns in Schleswig-Holstein. Schokolade ist aber auch was Feines. Tut der Seele

0: go. Nächster Milliardenauftrag für Schleswig-Holstein, genauer gesagt für den Kieler Marineschiffbauer TKMS. 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Viele Arbeitsplätze sind damit gesichert. 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
10: Einen schönen guten Abend. Ja, Jubel an der Kieler Förde, denn der Marineschiffbauer TKMS soll für Kanada bis zu 12 U-Boote bauen. Die Kanadier blättern dafür wohl bis zu 60 Milliarden Euro hin. Dementsprechend groß ist die Freude bei uns hier im Land. Der Milliardenauftrag, jetzt mein Topthema. Schleswig-Holsteins Ministerpräsident Daniel Günther spricht von einer Auszeichnung für die industrielle Kompetenz unseres Landes. In Kiel kommen seit Generationen Verlässlichkeit, Ingenieurskunst und technologische Stärke zusammen, so Günther. Auch in Berlin sorgt der Deal für Freude. Kanzler Merz verspricht sich davon Rückenwind für Deutschland insgesamt.
11: Das ist einer der größten, wenn nicht der größte Rüstungsauftrag in der Geschichte der Bundesrepublik Deutschland. Das ist auch eine gute Nachricht für unsere gemeinsame Sicherheit. Es ist zugleich eben auch eine gute Nachricht für die deutsche Wirtschaft.
10: Allerorten also große Freude. Auch die Gewerkschaft IG Metall Küste ist zufrieden. Um die Arbeit der eh schon vollen Auftragsbücher abarbeiten zu können, brauche es aber unter anderem zusätzliche Hände, so Daniel Friedrich, der Bezirksleiter der IG Metall.
12: Klar ist, wir brauchen Beschäftigte jetzt schon, die diese Aufträge gut abarbeiten, und deswegen brauchen wir Einstellung, wir brauchen Investitionen in die Zukunft, was Technologien angeht. Da sind wir auf einem guten Weg, aber der Auftrag aus Kanada zeigt, wir brauchen da jetzt mehr und das muss dann eben auch abgewerkt werden.
10: Was fehlt, ist noch die Unterschrift auf den Verträgen, die soll bis Ende 2027 kommen, heißt es. Jetzt weitere Meldungen von Lisa Schwarzkopf aus unserem Nachrichtencenter.
13: die Schleiffähre Miss 103 fällt erneut aus. Erst machte Niedrigwasser einen Betrieb unmöglich. Nun hat es heute gleich zwei Defekte gegeben. Ein poröser Hydraulikschlauch konnte schnell ersetzt werden. Am Mittag allerdings ist dann schon wieder etwas kaputt gegangen. Der Fährbetrieb wurde für heute komplett eingestellt. Polizei und Kampfmittelräumdienst sind am Morgen in Itzehoe ausgerückt. Anwohner hatten die Einsatzkräfte gerufen, weil mitten auf der Straße ein Kanister mit Zündschnur stand. Auch Böller und eine Wunderkerze waren an der Konstruktion befestigt. Die Polizei ermittelt und sucht Zeugen. Die Kieler Staatsanwaltschaft hat im Fall der seit über einem Jahr vermissten Frau aus Nöhr Anklage gegen den Ehemann wegen Totschlags erhoben. Der 50-Jährige sitzt seit zwei Wochen in U-Haft. Der Mann soll die 43-Jährige im gemeinsamen Haus in Nöhr umgebracht und dann verscharrt haben. Alle Suchaktionen blieben erfolglos. Familienministerin Prien bekommt Gegenwind für ihre Pläne zum Elterngeld. Künftig soll es pro Monat etwas mehr geben. Dafür wird's nicht mehr so lange gezahlt. Die Grünen sprechen von einem falschen Signal an Eltern, die Linken von einer Bankrotterklärung. Wenn es nach Prien geht, soll das Elterngeld nur noch maximal 12 Monate ausgezahlt werden. Der Mindestbetrag soll auf 330 Euro im Monat steigen. Das ist aber zu wenig, heißt es vom Deutschen Gewerkschaftsbund.
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13: Bei der Fußball-WM hat die Schweiz heute einen schweren Gegner vor der Brust. Im Achtelfinale geht's heute gegen Geheimfavorit Kolumbien. Die Schweizer müssen dabei auf Shootingstar Johan Mansambi verzichten. Er hat sich am Knie verletzt. Außerdem spielt Titelverteidiger Argentinien noch gegen Ägypten.
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0: Ja, so ein paar Wolkenlücken gibt's jetzt gerade auch bei euch im Norden von Schleswig-Holstein, also so in Flensburg, aber auch bei euch in Dagebüll immer wieder. Luschert die Sonne also doch mal raus, sonst ist es weiter grau und stellenweise sind auch Regenschauer mit dabei. Dazu jetzt bei euch in Millstedt am Steakhouse 17 Grad, in Albersdorf auf dem Bürgermeister Goldsplatz 18 und 17 auch bei euch in Großsarau bei der DLRG. Der RSH 3-Tage-Trend. Der Sommer kehrt Stück für Stück zurück. Morgen ist es häufig trocken und Sonne und Wolken gibt's im Mix. Donnerstag starten wir erst grau, später zeigt sich oft die Sonne und der Freitag wird insgesamt sehr schön mit nur einzelnen harmlosen Wolken bei 21 bis 26 Grad.
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0: Schleswig-Holsteins bester Verkehrsservice. Achtung Autofahrer auf der A23 Hamburg-Heide. In beiden Richtungen hier vorsichtig fahren. Zwischen Pinneberg Nord und Tornesch sind Rehe auf der Straße. Und es staut sich auf der A1 Lübeck Richtung Hamburg zwischen dem Kreuz Ost und dem Kreuz Südost. 5 Kilometer, eine halbe Stunde kommt da oben drauf. A7 Flensburg Richtung Hamburg zwischen Neumünster Mitte und Neumünster Süd. 6 Kilometer nach dem Unfall. Da ist nur die rechte oder nur eine Spur frei und die Anschlussstelle Neumünster Süd ist gesperrt. 40 Minuten maximal. A7 Flensburg Richtung Hamburg zwischen dem Dreieck Nordwest und dem Elbtunnel 4 Kilometer Stau, 20 Minuten kommen da oben drauf. Die A20 Lübeck Richtung Bad Segeberg ist zwischen Geschendorf und dem Übergang zur B206 nach einem Unfall voll gesperrt. Und auf der B207 Heiligenhafen Fehmarn ist die Fehmarnsundbrücke in beiden Richtungen wegen des starken Windes dicht, für leere Lkw zumindest und Autos mit Anhängern. Im Kreis Nordfriesland ist der Süderdeich zwischen St. Peter-Ording und Oosterende wegen Bergungsarbeiten gesperrt. An der Elbfähre Glückstadt-Wischhafen kommt es in Richtung Wischhafen zu langen Wartezeiten von bis zu einer Stunde und die meisten Blitzer nur hier bei RSH. Rolf, du hast einen in Neumünster. Wo genau?
14: Und zwar steht der in der Weststraße Richtung Autobahn A7, Richtung Hohenwestedt, wird gerade aufgebaut.
0: Danke dir. Stockelsdorf, Segeberger Landstraße, Stadt auswärts 60 erlaubt. Jeben steht Barkhorn 70 und Heikendorf noch. Neuhakendorfer Weg beidseitig in der 30er.
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0: Tag 2 der Sommerferien bei uns in Schleswig-Holstein. Ja, das Wetter, das lässt noch zu wünschen übrig, aber ist doch auch schön, wenn das Spielzeug drin dann auch mal wieder genutzt wird. Außerdem kann es ja auch sehr gemütlich sein. 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

0: Jetzt noch mehr von euren Lieblingshits in Schleswig-Holsteins beste Mix. Hier ist RSH und nun gibt's wieder Spaß und Action für euch.
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0: 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Chiara aus Osterrade, wie verbringt ihr dann die Sommerferien bisher?
2: Ja, eigentlich viel zu tun gerade. Jetzt hole ich gerade meine kleine Tochter vom Kindergarten ab. Meine Große ist ja fertig mit dem Kindergarten und wird dieses Jahr eingeschult.
0: Ja.
2: Ja, also noch ist nicht viel geplant.
0: Zwei Kinder hast du, 6 und noch 3?
2: Ja, genau.
0: Das hast du uns geschrieben. Das heißt, viel zu tun. Du bist jetzt auch noch arbeitstechnisch unterwegs in dieser Zeit, oder?
2: Nee, ich habe auch jetzt Urlaub tatsächlich, weil meine Kinder sind, also meine Große hat ja jetzt auch keinen Kindergarten und ich habe jetzt auch Urlaub.
0: Das hört sich doch gut an. Und was habt ihr denn noch so für Pläne für die Sommerferien, Chiara?
2: Also wir wollen gerne mit den Kindern im Freizeitpark fahren, einfach Erlebnisse für die Kinder. Man will ja so viele Erinnerungen wie möglich schaffen, gerade weil das Kind noch vor der Einschulung nochmal richtig auspowern.
0: Ja, also es sind sozusagen noch gar keine Sommerferien für die Kiddies, aber natürlich soll diese Freizeit jetzt auch nochmal gut genutzt werden. Eine riesige Parkanlage wartet auf euch, richtig schön botanisch angelegt, das Ganze, und viele Tiere für deine Lütten dann zu sehen, ob Pinguine, Elefanten, Eisbären oder einfach mal durchs Tropenaquarium spazieren. Ja. Denn, Chiara, wir schenken euch einen tollen Erlebnistag im Tierpark Hagenbeek.
2: Oh, ich hab Tierpark-Gutschein gewonnen. Meine Tochter ist gerade neben mir. Oh, wie cool. Oh, mega. Oh, wie freut uns. Ist so schön. Oh, wow. Wir sehen ganz viele Tiere.
0: Freut sie sich?
2: Freut sie dich?
3: Ja.
2: Ja?
0: Ja. Ja. Aber wie herrlich diese Freude. 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Schöne Sommerferien euch, Chiara.
2: Cool, mega, mega, mega, auch toll.
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10: Ja, zum Abend hin lockert es doch nochmal mehr auf. Die ganz dicken Wolken bei uns in Schleswig-Holstein ziehen oben im Norden immer mehr Richtung Süden ab und damit verschwinden dann auch die letzten Regenschauer, bis die alle aber abgezogen sind, auch kurz so im Süden des Landes, im Kreis Stormarn, Dithmarschen. Da dauert es noch ein Stückchen. Jetzt bei euch in Bollingstedt an der Au 17 Grad gemessen, 18 sind es in Holzsee auf dem Sportplatz, bei euch in Breitenburg an der Nordöhr Sporthalle 18 Grad ebenfalls. Der RSH-3-Tage-Trend, morgen wechseln sich Sonne und Wolken ab, ab und zu gibt es dann auch nochmal einen Regenschauer, das Ganze bei bis zu 22 Grad. Donnerstag ist es erst dicht bewölkt und es regnet auch mal, im Tagesverlauf lockert es dann aber ordentlich auf. Und der Freitag, der wird insgesamt sehr freundlich bei 21 bis 26 Grad in der Spitze.
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10: Schleswig-Holsteins bester Verkehrsservice. Es staut sich auf der A1 Lübeck Richtung Hamburg zwischen dem Kreuz Ost und dem Kreuz Südost. 5 Kilometer, 25 Minuten steht ihr hier. A1 Bremen Richtung Lübeck zwischen Harburg und dem Dreieck Nord der Elbe. 3 Kilometer Stau. A7 Flensburg Richtung Hamburg zwischen dem Dreieck Nordwest und dem Elbtunnel. 3 Kilometer, 15 Minuten plus. Die A20 Lübeck-Bad Segeberg ist zwischen Gischendorf und dem Übergang zur B206 nach dem Unfall jetzt mittlerweile in beiden Richtungen gesperrt. Auf der A23 Hamburg-Heide zwischen Heide Süd und Heide West ist nach dem Unfall in beiden Richtungen die linke Spur dicht. Die B200 Flensburg-Husum ist zwischen Wanderup und dem Süderzollhaus in beiden Richtungen wegen Bergungsarbeiten gesperrt. Und auf der B207 Heiligenhafen-Fehmarn, da ist die Fehmarnsundbrücke in beiden Richtungen wegen des starken Windes für leere Lkw und Autos mit Anhängern dicht. Im Kreis Nordfriesland, da ist dann noch der Süderdeich zwischen St. Peter-Ording und Osterende wegen Bergungsarbeiten gesperrt. Das war es soweit mit den Sperrungen. Geduld braucht ihr trotzdem noch. An der Elbfähre Glückstadt-Wischhafen in Richtung Wischhafen dauert es eine Stunde länger. 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Heikendorf, Neu-Heikendorfer Weg, beidseitig in der 30er. Mölln, Hemdshirt bei der Schule. Dann in Jevenstedt, Barkhorn 70 erlaubt. Und Marco, wo hast du noch

0: Rein in den Dienstag-Feierabend mit euch und rein in die Jogginghose. RSH hier mit Mike Schüler und heute Abend stehen die letzten Achtelfinalpartien bei der Fußball-WM an. Um 18 Uhr spielt Argentinien gegen Ägypten und um 22 Uhr ist dann die Schweiz gegen Kolumbien dran. Und es ist ja immer so, dass wenn jemand ein Tor schießt, dann wird ganz groß gejubelt. Ne? Jeder Spieler und jede Mannschaft hat einen ganz eigenen Stil. Cristiano Ronaldo zum Beispiel, er hier mit seinem... Ja. Nun ist er gestern Abend zwar mit Portugal ausgeschieden, aber man kann sich diese Jubel auch mal wissenschaftlich anschauen.
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2: Wir starten mit einem Klassiker, das ist der Botschaftsjubler. Dazu gehören der Schnullerjubler für frische Papas, der Ringküsser für frisch Verliebte und natürlich der Statementjubler. Da wird dann nach dem Tor das Trikot hochgerissen und darunter steht irgendwas wie Hallo Oma. Dann der demütige Hände zum Himmeljubler, der provozierende Psst-Jubler in Richtung gegnerische Fans, der Agro-Jubler, da gibt's den Bandenzertreter, den Zaunkletterer und den Eckfahnenattackierer und schließlich der liebevoll inszenierte Tanzchoreo-Rudeljubler. Der wird meistens vorgetragen von Mannschaften, die sehr früh rausfliegen, denn die haben zu wenig trainiert und stattdessen jubeln geübt.
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11: 5:05. Ich bin Holger Dilk. Guten Abend. Kanada will mehrere U-Boote bei TKMS in Kiel bauen lassen für über 60 Milliarden Euro. Bundeskanzler Friedrich Merz spricht von einer guten Nachricht für die gemeinsame Sicherheit und für die deutsche Wirtschaft. Und auch hier in Schleswig-Holstein ist man mehr als zufrieden, auch bei der IG Metall Kiel-Neumünster. Geschäftsführerin Stefanie Schmoliner.
12: Die Auftragssituation in Gänze ist erstmal sehr, sehr zukunftssichernd. Das ist richtig gut und richtig wichtig. Deswegen haben wir auch letzte Woche einen Zukunftstarifvertrag verhandelt, der nochmal genau diese Fragen auch beinhaltet, nämlich wie sieht es jetzt eigentlich aus mit der Arbeitskapazität. Wir müssen ja auch langfristig nochmal drauf gucken, dass so ein Großauftrag auch vernünftig abgearbeitet wird. Dafür braucht es Fachkräfte und gute Leute.
11: Die Schleifähre Missunde 3 fällt erneut aus. Ein poröser Hydraulikschlauch konnte am Vormittag noch ersetzt werden. Dann allerdings ist noch etwas anderes kaputt gegangen. Einzelheiten von Eme Kasten.
13: Seit dem Mittag steht die Missunde 3 nun wieder und das wird wohl noch eine Weile so bleiben. Den Schaden wollen sich die Experten des Landesbetriebs Küstenschutz, Nationalpark und Meeresschutz ab dem Morgen anschauen. Was für ein Defekt aufgetreten ist, ist noch unklar. Am Wochenende war die Schleifähre schon nicht gefahren, weil der Wasserstand zu niedrig war.
11: Aus der Opposition und von Gewerkschaften hagelt es Kritik an den Plänen von Familienministerin Prien zum Elterngeld. Es soll monatlich leicht erhöht, dafür aber nicht mehr so lange gezahlt werden. Jana Klonikowski.
14: Die Linken finden, Bezugsdauer senken geht gar nicht. Sie sprechen von einer Bankrotterklärung einer Regierung, die Kinder offensichtlich nur noch als Luxusgut begreift. Die Grünen warnen vor einem falschen Signal an Eltern. Wenn es nach Prien geht, soll es Elterngeld nur noch für maximal 12 Monate geben, statt wie bisher 14. Der Mindestbetrag soll auf 330 Euro im Monat steigen. Das ist viel zu wenig, heißt es vom Deutschen Gewerkschaftsbund.
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11: Anders als Julian Nagelsmann behält DFB-Sportdirektor Rudi Völler seinen Job. Das hat Völler jetzt selbst in einem Statement bekannt gegeben. Die Entscheidung sei nach Gesprächen mit der DFB-Spitze und auch mit Bundestrainer-Wunschkandidat Jürgen Klopp gefallen, so Völler.
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15: Wolken und immer mal wieder Regen heute Abend bei uns in Schleswig-Holstein, der dann nachlässt und zwischendurch lockert es auch mal auf. An der Küste kann es anfangs noch Sturmböen geben, in der Nacht geht's mit Wolken weiter und nur vereinzelt kommt noch ein schwacher Schauer runter. Die Tiefstwerte liegen bei 14 bis 11 Grad. Der RSH-3-Tage-Trend. Morgen viele Wolken, an der Küste auch mal Sonne, aber trocken bei maximal 22 Grad. Am Donnerstag ähnlich, mit später weniger Wolken, am Freitag dann meist sonnig und warm.
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15: Schleswig-Holsteins bester Verkehrsservice mit KI-Unterstützung. Auf der A1 Bremen Richtung Lübeck gibt es 3 Kilometer Stau zwischen Harburg und dem Dreieck Norderelbe. Und in der Gegenrichtung auf der A1 Lübeck Richtung Hamburg staut es sich zwischen Billstedt und der Norderelbbrücke auf 5 Kilometern. Auf der A7 Flensburg Richtung Hamburg stockt es zwischen dem Dreieck Nordwest und dem Elbtunnel auf 3 Kilometern. Die A20 Lübeck-Bad Segeberg ist zwischen Geschendorf und dem Übergang zur B206 nach einem Unfall in beiden Richtungen gesperrt. Auf der A23 Hamburg-Heide ist zwischen Heide Süd und Heide West nach einem Unfall in beiden Richtungen die linke Spur gesperrt. Auf der B207 Heiligenhafen-Fehmarn ist die Fehmarn-Sundbrücke in beiden Richtungen wegen starken Windes für leere Lkw und Auto mit Anhänger gesperrt. An der Elbfähre Glückstadt-Wischhafen kommt es in Richtung Wischhafen zu langen Wartezeiten von bis zu 1 Stunde. Und im Kreis Nordfriesland ist der Süderdeich zwischen St. Peter-Ording und Osterende wegen Bergungsarbeiten gesperrt. 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In Heikendorf auf dem Neu-Heikendorfer Weg beidseitig, in Mölln auf dem Hemmshirt bei der Schule und ein Blitzer steht auch in Stockelsdorf auf der Segeberger Landstraße stadtauswärts. Staus und Blitzer meldet ihr uns kostenlos unter 08000 774 774.
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16: Moiner, Tag 2 der Sommerferien und Tag 2 mit Schiedwetter. Aber morgen Nachmittag soll es ja besser werden. Und ich habe einen richtig coolen Tipp für euch. In Berggrade in Duvenstedt, da findet ab Donnerstag die deutsche Meisterschaft in Swing-Golf statt. Ja, was ist da denn, ne? Ich sag mal so, das ist so eine Art Golf für die ganze Familie mit einem Gummiball. Wie genau das funktioniert und wo ihr das auch mal spielen könnt, erfahrt ihr gleich hier bei mir.
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0: Tate McRae für euch am Dienstagabend hier bei RSH. Das sind alle frischen Hits in Schleswig-Holsteins beste Mix. Geht gleich mit neuer Musik weiter und die kommt von Moskina. So ein funky Sound, richtig schönes Ding. Rhythm Unknown heißt das Teil, ist gleich Nova RSH. Das sind alle frischen Hits in Schleswig-Holsteins beste Mix. Und jetzt geht's erstmal auf den Golfplatz. Aber wir spielen nicht normales Golf, wir spielen Swing-Golf. Da finden ab Donnerstag die deutschen Meisterschaften, und zwar hier bei uns in Schleswig-Holstein statt, in Duvenstedt. Bei mir ist Kalli Pedersen vom Bergrader Swing-Golf-Club. Und Kalli, die meisten kennen ja herkömmliches Golf oder Minigolf höchstens noch. Was genau ist denn Swing-Golf?
1: Ja, Swing-Golf ist ziemlich genau die Mitte zwischen Minigolf und dem klassischen Golf. Okay. Wir spielen auf Rasen mit einem Gummiball und nur einem Schläger, nicht so viele wie beim klassischen Golf. Mhm. Wir haben aber, was die Hemmschwelle angeht, eher das, was den Minigolf angeht. Also hier kommt man vorbei, spielt einfach, soll es ausprobieren, soll ein bisschen Spaß haben. Also nicht der Sport steht im Vordergrund für die meisten, sondern eher das Spaß haben. Cool. Deswegen auch ideal gerade so für Familien und Betriebsausflüge.
0: Ja, auch besonders jetzt in den Sommerferien, ne? Wenn man mit der Familie mal was Cooles machen möchte, so als Tagesausflug. Ab morgen soll das Wetter dann ja auch ein bisschen besser werden im Tagesverlauf. Und du sagtest gerade mit einem Gummiball, wie können wir uns das vorstellen? Fliegt der weiter, weil der leichter ist und aus Gummi halt?
1: Nee, der ist genauso schwer, nur ein bisschen größer und aus Gummi. Und weil er aus Gummi ist, ist er halt ungefährlich und deswegen darf bei uns eigentlich auch jeder auf dem Platz.
0: Okay.
1: Er fliegt nicht ganz so weit. Wir sagen so, ja, also wenn man ihn gut trifft, so 100 bis 120 Meter weit, der klassische Golfball ja gerne auch mal 300.
0: Boah, ich finde 120 Meter auch schon nicht schlecht. Da muss man erstmal hinterherkommen, ne? Und das bringt bestimmt auch richtig Spaß, gerade für die ganze Family. Du hast es gerade eben schon gesagt. Und viele denken bei Golf, ne, bestimmt an Polohemden, an teure Mitgliedschaften. Bei euch ist das komplette Gegenteil, ne?
1: Genau, das ist das absolute Gegenteil. Also bei uns gibt es weder Kleiderordnung noch Mitgliedszwang noch Platzreife. Bei uns kommt man vorbei, kriegt Ball und Schläger von uns her ausgeliehen, gibt eine kurze Einweise, kurze Erklärung, wie man den Schläger halten soll und ein paar Sicherheitshinweise. Das ist eigentlich das Wichtigste. Und dann geht man auf den Platz und spielt. Also es geht wirklich ums Spielen, ums Erleben und genau, einfach vorbeikommen, spielen, ausprobieren und dann hoffentlich Spaß haben und gerne wiederkommen.
0: Tja, das klingt doch mega gut. Vielen Dank dir, Kalli. Ab Donnerstag startet in Bergrade die deutsche Meisterschaft im Swing Golf. Da könnt ihr also auch den Profis einfach mal ein bisschen was abgucken und das dann direkt in die eigene Tat umsetzen. Wünschen wir euch ganz viel Spaß bei.

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6: Mit Holger Dilk, einen schönen guten Abend. Der Milliardenauftrag aus Kanada sorgt für Rückenwind bei TKMS in Kiel. Kanada will mehrere U-Boote beim Kieler Rüstungskonzern bauen lassen für mehr als 60 Milliarden Euro. Entsprechend groß ist die Freude in Schleswig-Holstein. Neben der Landesregierung begrüßt auch die IG Metall Küste den Auftrag. Bezirksleiter Daniel Friedrich spricht von einem wichtigen Signal.
7: Die Aufträge zeigen, dass wir gut unterwegs sind, aber klar ist auch, die Verantwortung heißt, wir müssen die Aufträge abliefern und dafür müssen wir jetzt auch schauen, dass wir die richtigen Leute einstellen, dass wir die Werften auch in die Lage versetzen, diese vielen Aufträge abarbeiten zu können. Das geht nur mit anderen zusammen und das ist der Auftrag an alle Beteiligten der maritimen Industrie in Norddeutschland. Kooperieren statt abgrenzen, das schaffen wir nur zusammen.
6: Die Schleifähre Missunde 3 fällt erneut aus. Erst machte Niedrigwasser einen Betrieb unmöglich. Nun hat es heute gleich zwei Defekte gegeben. Ein poröser Hydraulikschlauch konnte schnell ersetzt werden. Am Mittag allerdings ist dann schon wieder etwas kaputt gegangen. Der Fährbetrieb wurde für heute komplett eingestellt. Bei einer Kontrolle auf dem Rastplatz Ur-Ost auf der A7 hat der Zoll in einem Auto über 1 Kilogramm Kokain gefunden. Der 22-jährige Fahrer gab an, von den Drogen nichts zu wissen, weil das Auto von mehreren Personen genutzt werde. Ein Haftbefehl wurde zunächst außer Vollzug gesetzt. Die weiteren Ermittlungen hat die Kripo Rendsburg übernommen.
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8: Wolken und immer mal wieder Regen heute Abend bei uns in Schleswig-Holstein, der dann nachlässt und zwischendurch lockert es auch mal auf. An der Küste kann es anfangs noch Sturmböen geben, in der Nacht geht's mit Wolken weiter und nur vereinzelt kommt noch ein schwacher Schauer runter. Die Tiefstwerte liegen bei 14 bis 11 Grad. Der RSH-3-Tage-Trend. Morgen viele Wolken, an der Küste auch mal Sonne, aber trocken bei maximal 22 Grad. Am Donnerstag ähnlich, mit später weniger Wolken, am Freitag dann meist sonnig und warm.
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8: Schleswig-Holsteins bester Verkehrsservice mit KI-Unterstützung. Auf der A7 Hamburg-Flensburg. Achtung, zwischen Schleswig-Jagel und Schleswig-Schubi sind in beiden Richtungen Rehe auf der Fahrbahn. Auf der A1 Bremen Richtung Lübeck gibt es 3 Kilometer Stau zwischen Harburg und dem Dreieck Norderelbe und in der Gegenrichtung stockt es zwischen dem Dreieck Hamburg-Südost und der Norderelbbrücke auf 2 Kilometern. Auf der A7 Flensburg Richtung Hamburg staut es sich zwischen dem

0: Da geht's mit Wumms durch die erste Woche der Sommerferien. Hier ist RSH für euch am Dienstagabend mit Fabian Pede und gerade auch mit Overdrive von Offenbach. Das sind alle frischen Hits in Schleswig-Holsteins bestem Mix. Ja, und ab morgen wird das Wetter ja auch so ein bisschen besser bei uns in Schleswig-Holstein zum Wochenende hin. Richtig schön. Da werden die Strände und die Badeseen und die Freibäder natürlich wieder voll sein bei uns in Schleswig-Holstein. Und da wollen wir natürlich auch alle sicher baden. Dafür sind die Jungs und Mädels der DLRG für uns rund um die Uhr im Einsatz und passen auf, dass uns nichts passiert. Aber wir müssen auch selber ein bisschen auf deren Regeln achten. Zum Beispiel haben die ja ihre Flaggen an den Strandposten gehisst und die haben natürlich eine Bedeutung. Zum Beispiel die rote Flagge hat uns Sandra Regge von der DLRG erklärt.
1: Wir dürfen ja kein Verbot ausstellen und uns jetzt davor stellen und sagen, stopp, halt, du darfst jetzt nicht ins Wasser gehen. Mhm. Wir würden immer noch mal darauf hinweisen, wenn wir das sehen. Aber die Situation ist tatsächlich so, in dem Moment, wo die rote Fahne weht, geht keiner von uns mehr aufs Wasser oder ins Wasser, weil das auch für uns als Helfer Lebensgefahr bedeuten würde.
0: Ja, das ist Baden auf eigene Gefahr dann natürlich. Im besten Fall geht ihr da gar nicht erst rein. Wir haben Treckerströmung, Unterströmung, wir haben Gegenströmung, wir haben in Flüssen, wie zum Beispiel in der Elbe, falls ihr in Südschleswig-Holstein unterwegs seid, natürlich auch nochmal ganz andere Wasserverhältnisse als im Meer oder in Badeseen oder Freibädern. Und wo die Unterschiede liegen und wie ihr am besten auch selber auf euch aufpasst und was die DLRG bei uns im Land noch alles so tut, das hört ihr in der neuen Folge Küstenköppe. Frank Bremser im Schnack mit Ken Blöcker und Sandra Regge über die DLRG Schleswig-Holstein, die in diesem Jahr übrigens 100. Jubiläum feiert. Herzlichen Glückwunsch.

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8: 5:07. Ich bin Holger Dilk. Guten Abend. Kanada will mehrere U-Boote bei TKMS in Kiel bauen lassen für über 60 Milliarden Euro. Bundeskanzler Friedrich Merz spricht von einer guten Nachricht für die gemeinsame Sicherheit und für die deutsche Wirtschaft. Und auch hier in Schleswig-Holstein ist man mehr als zufrieden, auch bei der IG Metall Kiel-Neumünster. Geschäftsführerin Stefanie Schmoliner.
9: Also die Auftragssituation in Gänze ist erstmal sehr, sehr zukunftssichernd. Das ist richtig gut und richtig wichtig. Deswegen haben wir auch letzte Woche einen Zukunftstarifvertrag verhandelt, der nochmal genau diese Fragen auch beinhaltet, nämlich wie sieht's jetzt eigentlich aus mit der Arbeitskapazität. Wir müssen ja auch langfristig noch mal drauf gucken, dass so ein Großauftrag auch vernünftig abgearbeitet wird. Dafür braucht es Fachkräfte und gute Leute.
8: Die Schleifähre Missunde 3 fällt erneut aus. Erst machte Niedrigwasser einen Betrieb unmöglich. Nun hat es heute gleich zwei Defekte gegeben. Ein poröser Hydraulikschlauch konnte schnell ersetzt werden. Am Mittag allerdings ist dann schon wieder etwas kaputt gegangen. Der Fährbetrieb wurde für heute komplett eingestellt. Auch beim Elterngeld will Familienministerin Prien den Rotstift ansetzen und das kommt bei vielen nicht gut an. Die Opposition ist empört, die Linken etwa sprechen von einem schlechten Scherz, die Grünen von einem fatalen Signal an Familien. Das Elterngeld soll in Zukunft leicht erhöht, aber auch kürzer ausgezahlt werden, so der Plan von Prien. Auch Unions-Bundestagsfraktionschef Spahn hält das für notwendig.
10: Wir können nicht auf Dauer bei den laufenden Ausgaben deutlich über den Einnahmen liegen. Deswegen sind diese Entscheidungen in all diesen Bereichen schwierig, in Teilen bitter, aber notwendig.
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8: Anders als Julian Nagelsmann behält DFB-Sportdirektor Rudi Völler seinen Job. Nach dem enttäuschend frühen WM-Aus hat es auch Spekulationen über Völlers Zukunft gegeben. Jetzt sagt er aber klar.
11: Nach vielen Gesprächen, auch hier im Verband, angefangen mit bei Neuendorf, Aki Watzke, viele aus der Liga, die gesagt haben, du musst auf jeden Fall weitermachen. Nicht, dass ich da unbedingt immer schwach werden muss, aber ich kann auch schlecht Nein sagen. Und natürlich, was wichtig war, dass es natürlich auch ein Gespräch gab schon zwischen Jürgen Klopp und mir. Und da hat sich schnell rauskristallisiert, dass das am Ende dann auch funktionieren kann und wird.
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0: Wolken und immer mal wieder Regen heute Abend bei uns in Schleswig-Holstein, der dann nachlässt und zwischendurch lockert es auch mal auf. An der Küste kann es anfangs noch Sturmböen geben, in der Nacht geht's mit Wolken weiter und nur vereinzelt kommt noch ein schwacher Schauer runter. Die Tiefstwerte liegen bei 14 bis 11 Grad. Der RSH-3-Tage-Trend. Morgen viele Wolken, an der Küste auch mal Sonne, aber trocken bei maximal 22 Grad. Am Donnerstag ähnlich, mit später weniger Wolken, am Freitag dann meist sonnig und warm.
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0: Schleswig-Holsteins bester Verkehrsservice mit KI-Unterstützung. Auf der A7 Hamburg-Flensburg. Achtung, zwischen Schleswig-Jagel und Schleswig-Schubi sind in beiden Richtungen Rehe auf der Fahrbahn. Auf der A21 Kiel Richtung Bargteheide liegen zwischen Tremsbüttel und dem Kreuz Bargteheide Gegenstände auf der Straße. Auf der A23 Heide Richtung Hamburg ist zwischen Itzehoe Süd und Legerdorf eine ungesicherte Unfallstelle. Auf der A7 Flensburg Richtung Hamburg stockt es zwischen dem Dreieck Nordwest und dem Elbtunnel auf 3 Kilometern. Und die A20 Lübeck-Bad Segeberg ist zwischen Geschendorf und dem Übergang zur B206 nach einem Unfall in beiden Richtungen gesperrt. 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In Neumünster auf der Was-Beker Straße, in Heitendorf auf dem Neu-Heitendorfer Weg beidseitig und ein Blitzer steht in Stockelsdorf auf der Segeberger Landstraße stadtauswärts. Staus und Blitzer meldet ihr uns kostenlos unter 08000 774 774.
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12: Moin, und wenn ihr heute Abend nochmal in den Briefkasten guckt bei euch, dann könnte es sein, dass ihr Post vom Kraftfahrtbundesamt aus Flensburg bekommen habt. Ja, das heißt ja meist nichts Gutes, ne? In diesem Fall ist das aber nichts Schlimmes. Das KBA, das will nur den Kilometerstand eures Fahrzeugs wissen. Und das fragen die deutschlandweit ab. Aber wofür das Ganze? Wir schauen uns das gleich mal an.
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0: Robbie Williams, ein Musiker wie gemacht fürs Autofahren. Da kann man einfach jeden Track beim Fahren mitsingen. Ich liebe das. Robbie Williams mit Kammerndan war das gerade, einer eurer Lieblingshits in Schleswig-Holsteins bestem Mix hier bei RSH am Dienstagabend mit Fabian Pede. Moin. Und wo wir schon beim Autofahren sind, wenn ihr aktuell Post aus Flensburg bekommt, das ist ja normalerweise nicht so ein gutes Zeichen. Versehentlich einen Blitzer mitgenommen, kann mal passieren. Ne? Jetzt hat das Kraftfahrtbundesamt deutschlandweit aber Briefe verschickt, die etwas ganz anderes von euch wollen. Leon Thomsen aus dem RSH-Team hat sich mal für uns schlau gemacht. Leon, bei den Briefen muss man keine Angst haben, ne? Das ist keine Rechnung.
1: Nee, Fabi, absolut nicht. Klar, ein Brief von so einer offiziellen Stelle, da rutscht einem erstmal das Herz in die Hose und man fragt sich, was habe ich denn nur schon wieder falsch gemacht? Mhm. Aber da können wir euch beruhigen, es geht nämlich um was ganz anderes. Die Briefe haben nichts mit einem Fehlverhalten zu tun, sondern sind Teil einer Studie. Die Fahrleistungserhebung 2026. Okay. Die wollen auf euer Tacho schauen und möchten euren Kilometerstand wissen.
0: Ah, okay, und warum wollen die das wissen? Hat das was mit der Versicherung zu tun, Leon?
1: Nee, das geht tatsächlich rein darum herauszufinden, wie hoch das tatsächliche Verkehrsaufkommen in Deutschland auf unseren Straßen ist. Mhm. Anhand der Daten, die durch eure Tachos bekommen, können die nämlich ableiten, wo es sich am meisten lohnt, Geld reinzustecken. Also zum Beispiel in Brücken, Straßenausbau oder auch Instandsetzung. 200.000 Briefe wurden verschickt an zufällige ausgewählte Autofahrer bundesweit. Also da könnte auch der ein oder andere Brief in eurer Nachbarschaft landen. Aber die Teilnahme ist vollkommen freiwillig. Ihr müsst also nichts angeben, wenn ihr nicht wollt und braucht auch keine Bange haben, wenn ihr die Tage so einen Brief in der Post habt.
0: Na, da können wir also beruhigt sein. Vielen Dank dir, Leon, für die Infos. Das Kraftfahrtbundesamt in Flensburg, das erfragt aktuell per Brief eure Kilometerstände. Und falls ihr auch so eine Post bekommt, wisst ihr ja jetzt Bescheid, wofür das ist. Also, ihr braucht keinen Schreck bekommen.

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2: Mit Holger Dilk, einen schönen guten Abend. Der Rekordauftrag für TKMS sorgt für großen Jubel in der Landesregierung. Kanada will beim Kieler Rüstungskonzern für über 60 Milliarden Euro mehrere U-Boote bauen lassen. Schleswig-Holsteins Wirtschaftsminister Matzen.
3: Das ist nicht nur für TKMS eine gute Nachricht, sondern insgesamt für die Zulieferindustrie, für die Industrie hier bei uns im Norden. Man sieht, dass hiermit die weltbeste nicht-atomare U-Boote sich durchsetzen.
2: Und von Ministerpräsident Günther heißt es, in Kiel kommen seit Generationen Verlässlichkeit, Ingenieurskunst und technologische Stärke zusammen. Die Kieler Staatsanwaltschaft hat im Fall der seit weit über einem Jahr vermissten Frau aus Nöhr Anklage gegen den Ehemann erhoben. Sie lautet auf Totschlag. Einzelheiten von RSH Schleswig-Holstein-Reporter Andreas Otto.
4: Ja, der 50-Jährige sitzt seit 2 Wochen in U-Haft. Er wurde überraschend zum 2. Mal festgenommen. Kurz nach dem Verschwinden der 43-Jährigen im März letzten Jahres musste er wieder auf freien Fuß gelassen werden. Er galt aber weiter als dringend tatverdächtig. Die Staatsanwaltschaft geht davon aus, dass der Mann seine Frau im gemeinsamen Haus in Nöhr umgebracht und dann verscharrt hat. Wann ein möglicher Prozess beginnt, ist im Moment noch völlig unklar.
2: Polizei und Kampfmittelräumdienst sind am Morgen in Itzehoe ausgerückt. Anwohner hatten die Einsatzkräfte gerufen, weil mitten auf der Straße ein Kanister mit Zündschnur stand. Auch Böller und eine Wunderkerze waren an der Konstruktion befestigt. Die Polizei ermittelt und sucht Zeugen.
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5: Wolken und immer mal wieder Regen heute Abend bei uns in Schleswig-Holstein, der dann nachlässt und zwischendurch lockert es auch mal auf. An der Küste kann es anfangs noch Sturmböen geben, in der Nacht geht's mit Wolken weiter und nur vereinzelt kommt noch ein schwacher Schauer runter. Die Tiefstwerte liegen bei 14 bis 11 Grad. Der RSH-3-Tage-Trend. Morgen viele Wolken, an der Küste auch mal Sonne, aber trocken bei maximal 22 Grad. Am Donnerstag ähnlich, mit später weniger Wolken, am Freitag dann meist sonnig und warm.
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5: Schleswig-Holsteins bester Verkehrsservice mit KI-Unterstützung. 3 Kilometer Stau auf der A7 Flensburg Richtung Hamburg zwischen dem Dreieck Nordwest und dem Elbtunnel. Die A20 Lübeck-Bad Segeberg ist zwischen Geschendorf und dem Übergang zur B206 nach einem Unfall in beiden Richtungen gesperrt. Und auf der B207 Heiligenhafen-Fehmarn ist die Fehmarn-Sund-Brücke in beiden Richtungen wegen starken Windes für leere Lkw und Autos mit Anhänger gesperrt. Die meisten Blitzer nur bei RSH. In Stockelsdorf auf der Segeberger Landstraße stadtauswärts, in Neumünster auf der Was-Beker Straße und ein Blitzer steht auch in Heikendorf auf dem Neuheikendorfer Weg beidseitig. Staus und Blitzer meldet ihr uns kostenlos unter 08000 774 774.
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0: eurer Lieblings-90er hier bei RSH in Schleswig-Holsteins beste Mix. Culture Beat waren das gerade mit Mr. Wayne. Gleich geht's weiter mit was Frischem. Und das kommt von Katy Perry. Ich finde, das hat so ein bisschen Punk-Vibes Anfang der 2000er. Schönes Teil. Katy Perry mit Watch It Burn, gleich neu bei RSA. Das sind alle frischen Hits in Schleswig-Holsteins bestem Mix. Und heute Morgen auf dem Weg zur Arbeit, da musste ich noch schnell mal tanken in Schaffelund bei der Aral-Tankstelle. Und da war ein Sohnemann mit zur Arbeit. Ist ja Ferienzeit. Und viele Eltern müssen das natürlich erstmal alles organisiert kriegen. Und da muss man vielleicht auch mal ein paar Tage überbrücken und die Kinder mit zur Arbeit nehmen. Darum ging es heute Morgen auch bei uns in der RSA Moin Show. Und da haben wir euch gefragt, wie macht ihr das denn? Wie regelt ihr das? Und ihr habt euch fleißig gemeldet.
1: Ja, ich arbeite als Zustellerin, trage morgens immer Zeitung raus und bin morgens so spätestens 1:30, teilweise auch 2:30 mal unterwegs, je nachdem, welche Tour ich denn habe. Und dann, ja, mag es nicht nur in den Sommerferien mal mit, auch so am Wochenende, wenn ich Samstag arbeite, weil ich auch samstags arbeite, kommt er immer sehr gerne mit mir und trägt Zeitung aus. Naja, teilweise schläft er auch gerne mal im Auto, aber er hilft auch gerne. Und ja, Marc, willst du noch was dazu sagen?
2: Ich mache das freiwillig und ich selber bin 11 Jahre alt, also, aber ich mache das natürlich auch alles freiwillig, weil ich meiner Mutter natürlich helfen will.
3: Mein Kind Hagen, 8 Jahre alt, hat er jetzt erste Woche Ferien und er kommt mit ins Bauzentrum Zersen nach Hambettel in den Bau- und Fachhandel und darf da ein bisschen mit helfen, ein bisschen mit arbeiten. Warenverräumen, ich sag mal, ein bisschen baumarkttypische Waren, ne? Schrauben wegräumen, ein bisschen Farbe wegräumen, das, was halt so ein bisschen, was in seinem Ermessen liegt denn, ne?
4: Ja.
3: Also, so wie man es halt kennt im Baumarkt.
0: Tja, einfach mal ein bisschen mit anpacken. Finde ich richtig cool. Die lernen ein bisschen was fürs Leben und die haben auch ein cooles Gefühl, wenn sie mitmachen dürfen. Das erlebe ich bei meinen Kindern auch immer. Wenn ich denen irgendwie Aufgaben gebe, die sind immer ganz stolz, wenn die das geschafft haben. Und der Löder heute Morgen bei der Aral, der hat auch die Naschi-Regale wieder vollgefüllt. Finde ich richtig cool. Wie macht ihr das denn? Sind eure Kinder bei euch mit zur Arbeit? Schreibt uns das gerne mal auf der RSH Facebook- oder Instagram-Seite. Hier jetzt aber neue Musik von Katy Perry, Watch It Burn.

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3: 5:08. Ich bin Holger Dilk. Guten Abend. Der Milliardenauftrag aus Kanada sorgt für Rückenwind bei TKMS in Kiel. Kanada will mehrere U-Boote beim Kieler Rüstungskonzern bauen lassen für mehr als 60 Milliarden Euro. Entsprechend groß ist die Freude in Schleswig-Holstein. Neben der Landesregierung begrüßt auch die IG Metall Küste den Auftrag. Bezirksleiter Daniel Friedrich spricht von einem wichtigen Signal.
4: Die Aufträge zeigen, dass wir gut unterwegs sind, aber klar ist auch, die Verantwortung heißt, wir müssen die Aufträge abliefern und dafür müssen wir jetzt auch schauen, dass wir die richtigen Leute einstellen, dass wir die Werften auch in die Lage versetzen und diese vielen Aufträge abarbeiten zu können. Das geht nur mit anderen zusammen und das ist der Auftrag an alle Beteiligten der maritimen Industrie in Norddeutschland. Kooperieren statt abgrenzen, das schaffen wir nur zusammen.
3: Die Schleifähre Missunde 3 fällt erneut aus. Ein poröser Hydraulikschlauch konnte am Vormittag noch ersetzt werden. Dann allerdings ist noch etwas anderes kaputt gegangen. Einzelheiten von Eme Kasten.
5: Seit dem Mittag steht die Missunde 3 nun wieder und das wird wohl noch eine Weile so bleiben. Den Schaden wollen sich die Experten des Landesbetriebs Küstenschutz, Nationalpark und Meeresschutz ab dem Morgen anschauen. Was für ein Defekt aufgetreten ist, ist noch unklar. Am Wochenende war die Schleifähre schon nicht gefahren, weil der Wasserstand zu niedrig war.
3: Aus der Opposition und von Gewerkschaften hagelt es Kritik an den Plänen von Familienministerin Prien zum Elterngeld. Es soll monatlich leicht erhöht, dafür aber nicht mehr so lange gezahlt werden. Jana Klonikowski.
6: Die Linken finden, Bezugsdauer senken geht gar nicht. Sie sprechen von einer Bankrotterklärung einer Regierung, die Kinder offensichtlich nur noch als Luxusgut begreift. Die Grünen warnen vor einem falschen Signal an Eltern. Wenn es nach Prien geht, soll es Elterngeld nur noch für maximal 12 Monate geben, statt wie bisher 14. Der Mindestbetrag soll auf 330 Euro im Monat steigen. Das ist viel zu wenig, heißt es vom Deutschen Gewerkschaftsbund.
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3: Anders als Julian Nagelsmann behält DFB-Sportdirektor Rudi Völler seinen Job. Das hat Völler jetzt selbst in einem Statement bekannt gegeben. Die Entscheidung sei nach Gesprächen mit der DFB-Spitze und auch mit Bundestrainer-Wunschkandidat Jürgen Klopp gefallen, so Völler.
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7: Wolken und immer mal wieder Regen heute Abend bei uns in Schleswig-Holstein, der dann nachlässt und zwischendurch lockert es auch mal auf. An der Küste kann es anfangs noch Sturmböen geben, in der Nacht geht's mit Wolken weiter und nur vereinzelt kommt noch ein schwacher Schauer runter. Die Tiefstwerte liegen bei 14 bis 11 Grad. Der RSH-3-Tage-Trend. Morgen viele Wolken, an der Küste auch mal Sonne, aber trocken bei maximal 22 Grad. Am Donnerstag ähnlich, mit später weniger Wolken, am Freitag dann meist sonnig und warm.
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7: Schleswig-Holsteins bester Verkehrsservice mit KI-Unterstützung. Die A20 Lübeck-Bad Segeberg ist zwischen Geschendorf und dem Übergang zur B206 nach einem Unfall in beiden Richtungen gesperrt. Auf der B207 Heiligenhafen-Fehmarn ist die Fehmarn-Sundbrücke in beiden Richtungen wegen starken Windes für leere Lkw und Autos mit Anhänger gesperrt. Und in Vrist ist im Wittenkampfsweg der Bahnübergang wegen Gleisarbeiten noch bis Ende der Woche gesperrt. Die meisten Blitzer nur bei RSH. In Stockelsdorf auf der Segeberger Landstraße stadtauswärts und es blitzt auch in Neumünster auf der Wasbeker Straße. Staus und Blitzer meldet ihr uns kostenlos unter 08000 774 774.
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9: Moin und guten Appetit. Heute ist der internationale Tag der Schokolade, also macht euch einen ganz süßen Abend. Ne? Heute ist alles erlaubt, sind ja sowieso Ferien. Und wir schauen uns gleich mal an, welche Schokolade wir Schleswig-Holsteiner am liebsten essen. Die überraschenden Ergebnisse gleich hier bei mir.
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0: Der Dienstagabend bei RSA mit Fabian Pede. Moin am internationalen Tag der Schokolade. Also lasst das ordentlich krachen heute Abend zu Hause. Falls das jetzt gerade Kinder hören, von mir kriegt ihr die Freigabe, an den Naschischrank zu gehen. Ihr habt sowieso Sommerferien, da ist alles erlaubt. Und wir haben die Schleswig-Holsteiner mal gefragt, welche Schokolade esst ihr denn eigentlich am liebsten? Weiße Schokolade, Vollmilch oder vielleicht doch was ganz anderes?
1: Weiße. Ich bin tatsächlich ein ganz Süßer und ich mag die Weiße, die hat einen schönen zarten Schmelz und so. Das ist so mein absoluter Favorit, da kann ich nicht nein sagen.
2: Zartbitterschokolade. Ich war schon immer der Mensch, der es gerne bitter mag. Weiße Schokolade ist mir zu süß und deswegen bin ich einfach Favorit des Zartbitterschokolade.
3: Weiße oder einfach normale Schokolade. Also die Weiße schmeckt irgendwie für mich wie Vanille.
4: Dunkle. Der Kakaogeschmack ist intensiver und das schmeckt mir dann einfach besser. Und wenn dann noch ein paar Nüsse mit dabei sind, ist es fast perfekt.
5: Vollmilch. Ich finde, die dunkle Schokolade ist mir irgendwie ein bisschen zu bitter. Ich mag mehr so süß. Ich mag so kleine Schokoladenbonbons. Die finde ich ganz gut. Am liebsten nur mit Füllung.
0: Oh, da kennt sich jemand aus. Das ist ein kleiner Feinschmecker, so wie sich das anhört. Und wir waren auch dabei und haben Schokolade hergestellt. Und zwar unser RSH Schleswig-Holstein-Reporter Sascha Kropf. Der war zum internationalen Tag der Schokolade bei der Bonbon-Kocherei Hermann Hinrichs in Eckernförde zu Gast und durfte da mal selbst Schokoküsse und alles Mögliche kreieren und herstellen. Das sieht richtig cool aus, wie das alles funktioniert. Könnt ihr euch angucken bei uns auf der RSH Instagram-Seite. Und hier geht's jetzt weiter mit neuer Musik und die kommt von Teddy Swims, Mr. Know-It-All, hier bei RSH.

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2: Mit Holger Dilk, einen schönen guten Abend. Der Milliardenauftrag aus Kanada sorgt für Rückenwind bei TKMS in Kiel. Kanada will mehrere U-Boote beim Kieler Rüstungskonzern bauen lassen für mehr als 60 Milliarden Euro. Entsprechend groß ist die Freude in Schleswig-Holstein. Neben der Landesregierung begrüßt auch die IG Metall Küste den Auftrag. Bezirksleiter Daniel Friedrich spricht von einem wichtigen Signal.
3: Die Aufträge zeigen, dass wir gut unterwegs sind, aber klar ist auch, die Verantwortung heißt, wir müssen die Aufträge abliefern und dafür müssen wir jetzt auch schauen, dass wir die richtigen Leute einstellen, dass wir die Werften auch in die Lage versetzen, diese vielen Aufträge abarbeiten zu können. Das geht nur mit anderen zusammen und das ist der Auftrag an alle Beteiligten der maritimen Industrie in Norddeutschland, kooperieren statt abgrenzen. Das schaffen wir nur zusammen.
2: Die Schleifähre Missunde 3 fällt erneut aus. Erst machte Niedrigwasser einen Betrieb unmöglich. Nun hat es heute gleich zwei Defekte gegeben. Ein poröser Hydraulikschlauch konnte schnell ersetzt werden. Am Mittag allerdings ist dann schon wieder etwas kaputt gegangen. Der Fährbetrieb wurde für heute komplett eingestellt. Bei einer Kontrolle auf dem Rastplatz Ur-Ost auf der A7 hat der Zoll in einem Auto über 1 Kilogramm Kokain gefunden. Der 22-jährige Fahrer gab an, von den Drogen nichts zu wissen, weil das Auto von mehreren Personen genutzt werde. Ein Haftbefehl wurde zunächst außer Vollzug gesetzt. Die weiteren Ermittlungen hat die Kripo Rendsburg übernommen.
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4: Wolken und immer mal wieder Regen heute Abend bei uns in Schleswig-Holstein, der dann nachlässt und zwischendurch lockert es auch mal auf. An der Küste kann es anfangs noch Sturmböen geben, in der Nacht geht's mit Wolken weiter und nur vereinzelt kommt noch ein schwacher Schauer runter. Die Tiefstwerte liegen bei 14 bis 11 Grad. Der RSH-3-Tage-Trend. Morgen viele Wolken, an der Küste auch mal Sonne, aber trocken bei maximal 22 Grad. Am Donnerstag ähnlich, mit später weniger Wolken, am Freitag dann meist sonnig und warm.
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4: Schleswig-Holsteins bester Verkehrsservice mit KI-Unterstützung. Auf der A7 Hamburg Richtung Flensburg. Achtung, zwischen der Raststätte Holmoor Ost und Quickborn liegen Gegenstände auf der Autobahn. Auf der A23 Hamburg Richtung Heide, zwischen Pinneberg Mitte und Pinneberg Nord liegt auch eine Matratze auf der Straße. Die A20 Lübeck-Bad Segeberg ist zwischen Geschendorf und dem Übergang zur B206 nach einem Unfall in beiden Richtungen gesperrt. Und auf der B207 Heiligenhafen Fehmarn ist die Fehmarn-Sundbrücke in beiden Richtungen wegen starken Windes für leere Lkw und Auto mit Anhänger gesperrt. In Vrist ist im Wittenkampfsweg der Bahnübergang wegen Gleisarbeiten noch bis Ende der Woche dicht. Die meisten Blitzer nur bei RSH. In Stockelsdorf auf der Segeberger Landstraße stadtauswärts und ein Blitzer steht auch in Neumünster auf der Wasbeker Straße. Staus und Blitzer meldet ihr uns kostenlos unter 08000 774 774.
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0: 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Artemis waren das gerade, I Like the Way You Kiss Me. Gleich geht's weiter mit Ray, Where Is My Husband? Und wir fragen uns aktuell hier bei RSH, wo ist denn eigentlich das Sommerlochtier? Ne? Sommer, endlich! Alles, was wir jetzt noch brauchen, sind Sonne, warme Temperaturen, gekühlte Getränke, der Geruch von Sonnenmilch und warmem Sandstrand unter den Füßen. Das kann es ja alles ab dem Wochenende geben. Aber da fehlt noch was, ne? Eines der seltensten und scheuesten Tiere, die es überhaupt gibt. Das Sommerlochtier.
1: Das Sommerlochtier ist ein Tier aus der Gattung der Formwandler. Es kann daherkommen als Löwe in Berlin oder Krokodil in Nordrhein-Westfalen, Problembär in Bayern oder als grüne Giftschlange in Översee, Schnappschildkröte oder Känguru im Kreis Pinneberg. Das Sommerlochtier ist auf der einen Seite ein Einzelgänger, das aber auf der anderen Seite die Aufmerksamkeit der Masse genießt und sein Nest gern in den Schlagzeilen baut. Zu seinen natürlichen Feinden gehört lediglich das relevante Thema in Funk und Fernsehen, das verdrängt es dann aus dem Rampenlicht und schickt es zurück in die Bedeutungslosigkeit. Über Paarung und Sozialverhalten ist nichts bekannt, denn das Sommerlochtier wird meist nicht viel älter als ein paar Wochen und verschwindet dann genauso, wie es aufgetaucht ist. Und wir sind schon so gespannt, was es wohl in diesem Sommer sein wird.
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4: 5 vor 9. Ich bin Holger Dilk. Guten Abend. Kanada will mehrere U-Boote bei TKMS in Kiel bauen lassen für über 60 Milliarden Euro. Bundeskanzler Friedrich Merz spricht von einer guten Nachricht für die gemeinsame Sicherheit und für die deutsche Wirtschaft. Und auch hier in Schleswig-Holstein ist man mehr als zufrieden, auch bei der IG Metall Kiel-Neumünster. Geschäftsführerin Stefanie Schmoliner.
5: Also die Auftragssituation in Gänze ist erstmal sehr, sehr zukunftssichernd. Das ist richtig gut und richtig wichtig. Deswegen haben wir auch letzte Woche einen Zukunftstarifvertrag verhandelt, der nochmal genau diese Fragen auch beinhaltet, nämlich wie sieht es jetzt eigentlich aus mit der Arbeitskapazität. Wir müssen ja auch langfristig nochmal drauf gucken, dass so ein Großauftrag auch vernünftig abgearbeitet wird. Dafür braucht es Fachkräfte und gute Leute.
4: Die Schleifähre Missunde 3 fällt erneut aus. Erst machte Niedrigwasser einen Betrieb unmöglich. Nun hat es heute gleich zwei Defekte gegeben. Ein poröser Hydraulikschlauch konnte schnell ersetzt werden. Am Mittag allerdings ist dann schon wieder etwas kaputt gegangen. Der Fährbetrieb wurde für heute komplett eingestellt. Auch beim Elterngeld will Familienministerin Prien den Rotstift ansetzen und das kommt bei vielen nicht gut an. Die Opposition ist empört, die Linken etwa sprechen von einem schlechten Scherz, die Grünen von einem fatalen Signal an Familien. Das Elterngeld soll in Zukunft leicht erhöht, aber auch kürzer ausgezahlt werden, so der Plan von Prien. Auch Unions-Bundestagsfraktionschef Spahn hält das für notwendig.
6: Wir können nicht auf Dauer bei den laufenden Ausgaben deutlich über den Einnahmen liegen. Deswegen sind diese Entscheidungen in all diesen Bereichen schwierig, in Teilen bitter, aber notwendig.
4: Fluggäste in Europa bekommen mehr Rechte. Das EU-Parlament hat beschlossen, dass Eltern kostenlos einen Sitzplatz neben ihren Kindern buchen können. Ab 3 Stunden Verspätung gibt es weiterhin eine Entschädigung, wenn die Airline schuld ist. Betroffene sollen schneller erfahren, wo sie den Antrag stellen können.
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4: Titelverteidiger Argentinien hat bei der Fußball-WM das Aus im Achtelfinale gerade noch so abwenden können. Ägypten führte bis weit in der zweiten Halbzeit mit 2:0. Innerhalb einer Viertelstunde erzielte Argentinien dann 3 Tore, darunter auch ein Treffer von Messi. Der Titelverteidiger spielt damit im Viertelfinale gegen den Sieger der Partie Schweiz gegen Kolumbien, das um 22 Uhr unserer Zeit angepfiffen wird.
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7: Wolken hängen bei uns in Schleswig-Holstein noch am Himmel und ab und zu kommt auch noch ein kleiner Schauer runter. Später wird es insgesamt trockener. In der Nacht gehen die Temperaturen runter auf 14 bis 11 Grad. An der Küste kann es anfangs noch Sturmböen geben. Der RSH-3-Tage-Trend. Morgen meist trocken, Richtung Küste weiter viele Wolken. Sonst lockert es öfter auf bei bis zu 22 Grad. Am Donnerstag ähnlich, am Freitag freundlicher und wärmer.
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7: Schleswig-Holsteins bester Verkehrsservice mit KI-Unterstützung. Auf der B207 Heiligenhafen-Fehmarn ist die Fehmarn-Sundbrücke in beiden Richtungen wegen starken Windes für leere Lkw und Autos mit Anhänger gesperrt. Und in Vrist ist im Wittenkampfsweg der Bahnübergang wegen Gleisarbeiten noch bis Ende der Woche dicht. Die meisten Blitzer nur bei RSH. In Stockelsdorf auf der Segeberger Landstraße stadtauswärts und ein Blitzer steht auch in Neumünster auf der Wasbeker Straße. Staus und Blitzer meldet ihr uns kostenlos unter 08000 774 774.
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6: Wolken hängen bei uns in Schleswig-Holstein noch am Himmel und ab und zu kommt auch noch ein kleiner Schauer runter. Später wird es insgesamt trockener. In der Nacht gehen die Temperaturen runter auf 14 bis 11 Grad. An der Küste kann es anfangs noch Sturmböen geben. Der RSH-3-Tage-Trend. Morgen meist trocken, Richtung Küste weiter viele Wolken. Sonst lockert es öfter auf bei bis zu 22 Grad. Am Donnerstag ähnlich, am Freitag freundlicher und wärmer.
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6: Schleswig-Holsteins bester Verkehrsservice mit KI-Unterstützung. Auf der B207 Heiligenhafen Fehmarn gibt es auf der Fehmarn-Sundbrücke in beiden Richtungen wegen starken Windes Einschränkungen für leere Lkw und Autos mit Anhänger. Und in Vrist ist im Wittenkampfsweg der Bahnübergang wegen Gleisarbeiten noch bis Ende der Woche gesperrt. Die meisten Blitzer nur bei RSH. In Neumünster auf der Wasbeker Straße. Staus und Blitzer meldet ihr uns kostenlos unter 08000 774 774.
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7: 5:10. Ich bin Cornelius Dreger. Guten Abend. Eine gute Nachricht für die gemeinsame Sicherheit und für die deutsche Wirtschaft. So hat Kanzler Merz auf den milliardenschweren U-Boot-Deal mit Kanada reagiert. Kanada will seine neue U-Boot-Flotte vom deutschen Unternehmen TKMS bauen lassen. Auch weil die USA unter Trump nicht mehr so verlässlich sind, wollen Kanada und Europa enger zusammenarbeiten. Und dieser Deal ist eben ein Teil davon, so Merz.
8: Es ist Ausdruck einer auf Dauer angelegten Partnerschaft. Diese Partnerschaft fußt auf gemeinsamen Interessen und auf gemeinsamen Werten. Und sie reicht weit über die Sicherheits- und Verteidigungspolitik hinaus.
7: Die Schleifähre Miss Sunde 3 fällt erneut aus. Ein poröser Hydraulikschlauch konnte am Vormittag noch ersetzt werden. Dann allerdings ist noch etwas anderes kaputt gegangen. Einzelheiten von Imme Kasten.
9: Seit dem Mittag steht die Miss Sunde 3 nun wieder und das wird wohl noch eine Weile so bleiben. Den Schaden wollen sich die Experten des Landesbetriebs Küstenschutz, Nationalpark und Meeresschutz ab dem Morgen anschauen. Was für ein Defekt aufgetreten ist, ist noch unklar. Am Wochenende war die Schleifähre schon nicht gefahren, weil der Wasserstand zu niedrig war.
7: Aus der Opposition und von Gewerkschaften hagelt es Kritik an den Plänen von Familienministerin Prien zum Elterngeld. Es soll monatlich leicht erhöht, dafür aber nicht mehr so lange gezahlt werden. Jana Klonikowski.
10: Die Linken finden, Bezugsdauer senken geht gar nicht. Sie sprechen von einer Bankrotterklärung einer Regierung, die Kinder offensichtlich nur noch als Luxusgut begreift. Die Grünen warnen vor einem falschen Signal an Eltern. Wenn es nach Prien geht, soll es Elterngeld nur noch für maximal 12 Monate geben, statt wie bisher 14. Der Mindestbetrag soll auf 330 Euro im Monat steigen. Das ist viel zu wenig, heißt es vom Deutschen Gewerkschaftsbund.
7: In New York haben Polizei und Rettungsdienste mehrere Gebäude rund um einen Wolkenkratzer geräumt. Der 37-stöckige Turm ist womöglich einsturzgefährdet. In das Hochhaus werden gerade Luxuswohnungen eingebaut. Dabei haben sich zwei tragende Säulen verformt.
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7: Titelverteidiger Argentinien hat bei der Fußball-WM das Aus im Achtelfinale gerade so verhindern können. Die Argentinier holten gegen Ägypten in der letzten Viertelstunde einen 2-Tore-Rückstand auf und setzten sich am Ende mit 3:2 durch.
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11: Wolken hängen bei uns in Schleswig-Holstein noch am Himmel und ab und zu kommt auch noch ein kleiner Schauer runter. Später wird es insgesamt trockener. In der Nacht gehen die Temperaturen runter auf 14 bis 11 Grad. An der Küste kann es anfangs noch Sturmböen geben. Der RSH-3-Tage-Trend. Morgen meist trocken, Richtung Küste weiter viele Wolken. Sonst lockert es öfter auf bei bis zu 22 Grad. Am Donnerstag ähnlich, am Freitag freundlicher und wärmer.
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11: Schleswig-Holsteins bester Verkehrsservice mit KI-Unterstützung. In Vrist ist im Wittenkampfsweg der Bahnübergang wegen Gleisarbeiten noch bis Ende der Woche gesperrt. Die meisten Blitzer nur bei RSH. In Neumünster auf der Wasbeker Straße. Staus und Blitzer meldet ihr uns kostenlos unter 08000 774 774.
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1: Wolken hängen bei uns in Schleswig-Holstein noch am Himmel und ab und zu kommt auch noch ein kleiner Schauer runter. Später wird es insgesamt trockener. In der Nacht gehen die Temperaturen runter auf 14 bis 11 Grad. An der Küste kann es anfangs noch Sturmböen geben. Der RSH 3-Tage-Trend. Morgen meist trocken, Richtung Küste weiter viele Wolken. Sonst lockert es öfter auf bei bis zu 22 Grad. Am Donnerstag ähnlich, am Freitag freundlicher und wärmer.
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1: Schleswig-Holsteins bester Verkehrsservice mit KI-Unterstützung. In Vrist ist der Bahnübergang im Wittenkampsweg wegen Gleisarbeiten noch bis Ende der Woche gesperrt. Staus und Blitzer meldet ihr uns kostenlos unter 08000 774 774.
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2: 5:11. Ich bin Cornelius Dreger. Guten Abend. Der Milliardenauftrag aus Kanada sorgt für Rückenwind bei TKMS in Kiel. Kanada will mehrere U-Boote beim Kieler Rüstungskonzern bauen lassen, für mehr als 60 Milliarden Euro. Entsprechend groß ist die Freude in Schleswig-Holstein. Neben der Landesregierung begrüßt auch die IG Metall Küste den Auftrag. Bezirksleiter Daniel Friedrich spricht von einem wichtigen Signal.
3: Die Aufträge zeigen, dass wir gut unterwegs sind, aber klar ist auch, die Verantwortung heißt, wir müssen die Aufträge abliefern und dafür müssen wir jetzt auch schauen, dass wir die richtigen Leute einstellen, dass wir die Werften auch in die Lage versetzen und diese vielen Aufträge abarbeiten zu können. Das geht nur mit anderen zusammen und das ist der Auftrag an alle Beteiligten der maritimen Industrie in Norddeutschland. Kooperieren statt abgrenzen, das schaffen wir nur zusammen.
2: Auch beim Elterngeld will Familienministerin Prien den Rotstift ansetzen und das kommt bei vielen nicht gut an. Die Opposition ist empört. Die Linken etwa sprechen von einem schlechten Scherz, die Grünen von einem fatalen Signal an Familien. Das Elterngeld soll in Zukunft leicht erhöht, aber auch kürzer ausgezahlt werden, so der Plan von Prien. Auch Unionsfraktionschef Spahn hält das für notwendig.
4: Wir können nicht auf Dauer bei den laufenden Ausgaben deutlich über den Einnahmen liegen. Deswegen sind diese Entscheidungen in all diesen Bereichen schwierig, in Teilen bitter, aber notwendig.
2: Marine Le Pen will weiter bei der französischen Präsidentschaftswahl im kommenden Jahr antreten. Trotz ihrer Verurteilung hält die Rechtspopulistin an der Kandidatur fest. Es geht um veruntreute EU-Gelder. Le Pen wurde zu einem Jahr Hausarrest mit elektronischer Fußfessel verurteilt. Dagegen will die 57-Jährige vorgehen. Großalarm in New York. Ein Wolkenkratzer droht dort möglicherweise einzustürzen. Der ehemalige Pfizer-Hauptsitz wird zu einem Wohngebäude umgebaut und soll höher werden. Nun haben sich aber zwei tragende Säulen verbogen. Rund um das Hochhaus wurden mehrere Gebäude geräumt, darunter eine Schule.
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2: Titelverteidiger Argentinien hat bei der Fußball-WM das Aus im Achtelfinale gerade noch so abwenden können. Ägypten führte bis weit in die zweite Halbzeit mit 2:0. Innerhalb einer Viertelstunde erzielte Argentinien dann 3 Tore, darunter auch ein Treffer von Messi.
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5: Wolken hängen bei uns in Schleswig-Holstein noch am Himmel und ab und zu kommt auch noch ein kleiner Schauer runter. Später wird es insgesamt trockener. In der Nacht gehen die Temperaturen runter auf 14 bis 11 Grad. An der Küste kann es anfangs noch Sturmböen geben. Der RSH-3-Tage-Trend. Morgen meist trocken, Richtung Küste weiter viele Wolken. Sonst lockert es öfter auf bei bis zu 22 Grad. Am Donnerstag ähnlich, am Freitag freundlicher und wärmer.
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5: Schleswig-Holsteins bester Verkehrsservice mit KI-Unterstützung. In Vrist ist der Bahnübergang im Wittenkampsweg wegen Gleisarbeiten noch bis Ende der Woche gesperrt. Staus und Blitzer meldet ihr uns kostenlos unter 08000 774 774.
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2: Wolken hängen bei uns in Schleswig-Holstein noch am Himmel und ab und zu kommt auch noch ein kleiner Schauer runter. Später wird es insgesamt trockener. In der Nacht gehen die Temperaturen runter auf 14 bis 11 Grad. An der Küste kann es anfangs noch Sturmböen geben. Der RSH 3-Tage-Trend. Morgen meist trocken, Richtung Küste weiter viele Wolken. Sonst lockert es öfter auf bei bis zu 22 Grad. Am Donnerstag ähnlich, am Freitag freundlicher und wärmer.
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2: Schleswig-Holsteins bester Verkehrsservice mit KI-Unterstützung. Im Wittenkampfsweg in Vrist ist der Bahnübergang wegen Gleisarbeiten noch bis Ende der Woche gesperrt. Und auf der A7 Hamburg Richtung Flensburg ist im Hamburger Elbtunnel die Autobahn auf eine Spur verengt. Staus und Blitzer meldet ihr uns kostenlos unter 08000 774 774.
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1: 5:12. Ich bin Cornelius Dreger. Guten Abend. Das US-Militär meldet neue Angriffe auf den Iran. Begründet werden die mit Angriffen auf 3 Tanker in der Straße von Hormuz. Washington macht die Führung in Teheran dafür verantwortlich. Eigentlich gilt zwischen den USA und dem Iran eine Waffenruhe. Sie ist Teil des Rahmenabkommens, das beide Länder vergangenen Monat unterzeichnet hatten. Wegen der Tankerangriffe hat die US-Regierung bereits Ölsanktionen gegen den Iran wieder in Kraft gesetzt. Kanada will mehrere U-Boote bei TKMS in Kiel bauen lassen für über 60 Milliarden Euro. Kanzler Merz spricht von einer guten Nachricht für die gemeinsame Sicherheit und für die deutsche Wirtschaft. Und auch hier in Schleswig-Holstein ist man mehr als zufrieden, auch bei der IG Metall Kiel-Neumünster. Geschäftsführerin Stefanie Schmolinar.
2: Also die Auftragssituation in Gänze ist erstmal sehr, sehr zukunftssichernd. Das ist richtig gut und richtig wichtig. Deswegen haben wir auch letzte Woche einen Zukunftstarifvertrag verhandelt, der nochmal genau diese Fragen auch beinhaltet, nämlich wie sieht es jetzt eigentlich aus mit der Arbeitskapazität. Wir müssen ja auch langfristig nochmal drauf gucken, dass so ein Großauftrag auch vernünftig abgearbeitet wird. Dafür braucht es Fachkräfte und gute Leute.
1: Aus der Opposition und von Gewerkschaften hagelt es Kritik an den Plänen von Familienministerin Prien zum Elterngeld. Es soll monatlich leicht erhöht, dafür aber nicht mehr so lang gezahlt werden. Jana Klonikowski.
3: Die Linken finden, Bezugsdauer senken geht gar nicht. Sie sprechen von einer Bankrotterklärung einer Regierung, die Kinder offensichtlich nur noch als Luxusgut begreift. Die Grünen warnen vor einem falschen Signal an Eltern. Wenn es nach Prien geht, soll es Elterngeld nur noch für maximal 12 Monate geben, statt wie bisher 14. Der Mindestbetrag soll auf 330 Euro im Monat steigen. Das ist viel zu wenig, heißt es vom Deutschen Gewerkschaftsbund.
1: In New York haben Polizei und Rettungsdienste mehrere Gebäude rund um einen Wolkenkratzer geräumt. Der 37-stöckige Turm ist womöglich einsturzgefährdet. In das Hochhaus werden gerade Luxuswohnungen eingebaut. Dabei haben sich 2 tragende Säulen verformt.
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1: Rudi Völler bleibt Sportdirektor beim DFB. Nach dem frühen WM-Aus war auch über seine Zukunft spekuliert worden. Jetzt sagt Völler, nach vielen Gesprächen sei die Entscheidung gefallen, dass es weitergeht. Auch mit Bundestrainer-Wunschkandidat Klopp hat Völler nach eigenen Angaben schon gesprochen.
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4: Wolken hängen bei uns in Schleswig-Holstein noch am Himmel und ab und zu kommt auch noch ein kleiner Schauer runter. Später wird es insgesamt trockener. In der Nacht gehen die Temperaturen runter auf 14 bis 11 Grad. An der Küste kann es anfangs noch Sturmböen geben. Der RSH-3-Tage-Trend. Morgen meist trocken, Richtung Küste weiter viele Wolken, sonst lockert es öfter auf bei bis zu 22 Grad. Am Donnerstag ähnlich, am Freitag freundlicher und wärmer.
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4: Schleswig-Holsteins bester Verkehrsservice mit KI-Unterstützung. Im Hamburger Elbtunnel ist auf der A7 Hamburg Richtung Flensburg die Autobahn auf eine Spur verengt. Staus und Blitzer meldet ihr uns kostenlos unter 08000 774 774.
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0: Wichtig ist es bei uns in Schleswig-Holstein. Ab und zu kommt am Anfang noch ein schwacher Schauer runter. Später lockert das auch mal auf. Dazu liegen die Temperaturen aktuell zwischen 14 und 11 Grad. Der RSH-3-Tage-Trend. Heute ziehen viele Wolken durch und es regnet erst noch öfter. Bis zum Nachmittag lässt das nach bei maximal 20 Grad. An der Küste sind anfangs Sturmböen dabei. Am Donnerstag und Freitag meist trocken, mit mehr freundlichen Phasen.
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0: Schleswig-Holsteins bester Verkehrsservice mit KI-Unterstützung. Im Hamburger Elbtunnel ist die A7 Hamburg Richtung Flensburg auf eine Spur verengt. Staus und Blitzer meldet ihr uns kostenlos unter 08000 774 774.
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3: 5:01. Ich bin Cornelius Dreger. Im Iran-Krieg wird wieder geschossen. Die US-Armee hat nach eigenen Angaben Ziele im Iran massiv angegriffen. Zuvor waren in der Straße von Hormuz 3 Tanker beschossen worden. Washington macht den Iran dafür verantwortlich und wirft der Führung in Teheran einen eklatanten Verstoß gegen die geltende Waffenruhe vor. Deshalb haben die USA auch schon Ölsanktionen gegen den Iran wieder in Kraft gesetzt. Der Iran-Krieg ist auch Thema auf dem NATO-Gipfel in Ankara. Zum Auftakt hat US-Präsident Trump sich dort mal wieder enttäuscht gezeigt von den Verbündeten, was deren Verhalten im Iran-Krieg anbelangt. Die übrigen Staats- und Regierungschefs der NATO haben unterdessen neue Rüstungsgeschäfte angekündigt. Eines per Handschlag besiegelt: die neue U-Boot-Flotte für Kanada, die die deutsche Werft TKMS bauen soll. Der Deal ist Teil einer engeren Partnerschaft zwischen Europa und Kanada, so Kanzler Merz.
4: Es ist Ausdruck einer auf Dauer angelegten Partnerschaft. Diese Partnerschaft fußt auf gemeinsamen Interessen und auf gemeinsamen Werten und sie reicht weit über die Sicherheits- und Verteidigungspolitik hinaus.
3: Großalarm in New York. Ein Wolkenkratzer droht dort möglicherweise einzustürzen. Der ehemalige Pfizer-Hauptsitz wird zu einem Wohngebäude umgebaut und soll höher werden. Nun haben sich aber zwei tragende Säulen verbogen. Rund um das Hochhaus wurden mehrere Gebäude geräumt, darunter eine Schule. Die Schleifähre Miss Sunde 3 fällt erneut aus. Ein poröser Hydraulikschlauch konnte am Vormittag noch ersetzt werden. Dann allerdings ist noch etwas anderes kaputt gegangen. Einzelheiten von Imme Kasten.
5: Seit dem Mittag steht die Miss Sunde 3 nun wieder und das wird wohl noch eine Weile so bleiben. Den Schaden wollen sich die Experten des Landesbetriebs Küstenschutz, Nationalpark und Meeresschutz ab dem Morgen anschauen. Was für ein Defekt aufgetreten ist, ist noch unklar. Am Wochenende war die Schleifähre schon nicht gefahren, weil der Wasserstand zu niedrig war.
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3: Die Schweiz hat das letzte Viertelfinalticket gelöst. Gegen Kolumbien stand es über 120 Minuten 0:0. Im Elfmeterschießen verwandelte Ruben Vargas dann den entscheidenden Elfer zum 4:3. Die Schweiz trifft im Viertelfinale auf Argentinien. Der Weltmeister hatte sich zuvor nach starker Aufholjagd mit 3:2 gegen Ägypten durchgesetzt.
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6: Wolkig ist es bei uns in Schleswig-Holstein. Ab und zu kommt am Anfang noch ein schwacher Schauer runter. Später lockert das auch mal auf. Dazu liegen die Temperaturen aktuell zwischen 14 und 11 Grad. Der RSH-3-Tage-Trend. Heute ziehen viele Wolken durch und es regnet erst noch öfter. Bis zum Nachmittag lässt das nach bei maximal 20 Grad. An der Küste sind anfangs Sturmböen dabei. Am Donnerstag und Freitag meist trocken, mit mehr freundlichen Phasen.
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6: Schleswig-Holsteins bester Verkehrsservice mit KI-Unterstützung. Die A7 Hamburg Richtung Flensburg ist im Hamburger Elbtunnel auf eine Spur verengt. Staus und Blitzer meldet ihr uns kostenlos unter 08000 774 774.
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0: Wolkig ist es bei uns in Schleswig-Holstein. Ab und zu kommt am Anfang noch ein schwacher Schauer runter. Später lockert das auch mal auf. Dazu liegen die Temperaturen aktuell zwischen 14 und 11 Grad. Der RSH-3-Tage-Trend. Heute ziehen viele Wolken durch und es regnet erst noch öfter. Bis zum Nachmittag lässt das nach bei maximal 20 Grad. An der Küste sind anfangs Sturmböen dabei. Am Donnerstag und Freitag meist trocken, mit mehr freundlichen Phasen.
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0: Schleswig-Holsteins bester Verkehrsservice mit KI-Unterstützung. Auf der A7 Hamburg Richtung Flensburg ist im Elbtunnel in Hamburg die Autobahn auf eine Spur verengt. Staus und Blitzer meldet ihr uns kostenlos unter 08000 774 774.
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3: 2:05. Ich bin Cornelius Dreger. Die Waffenruhe zwischen den USA und Iran ist erstmal wieder Geschichte. Die USA haben den Iran massiv angegriffen, wie das US-Militär mitgeteilt hat. Hintergrund sind Attacken auf 3 Tanker in der Straße von Hormuz. Washington macht Teheran dafür verantwortlich und sagt, damit habe das Mullah-Regime die Waffenruhe bereits gebrochen. Auch Ölsanktionen gegen Teheran hat Washington schon wieder in Kraft gesetzt. Der Iran drohte umgehend mit Vergeltung. Der Milliardenauftrag aus Kanada sorgt für Rückenwind bei TKMS in Kiel. Kanada will mehrere U-Boote beim Kieler Rüstungskonzern bauen lassen, für mehr als 60 Milliarden Euro. Entsprechend groß ist die Freude in Schleswig-Holstein. Neben der Landesregierung begrüßt auch die IG Metall Küste den Auftrag. Bezirksleiter Daniel Friedrich spricht von einem wichtigen Signal.
4: Die Aufträge zeigen, dass wir gut unterwegs sind, aber klar ist auch, die Verantwortung heißt, wir müssen die Aufträge abliefern und dafür müssen wir jetzt auch schauen, dass wir die richtigen Leute einstellen, dass wir die Werften auch in die Lage versetzen, diese vielen Aufträge abarbeiten zu können. Das geht nur mit anderen zusammen und das ist der Auftrag an alle Beteiligten der maritimen Industrie in Norddeutschland. Kooperieren statt abgrenzen, das schaffen wir nur zusammen.
3: Auch beim Elterngeld will Familienministerin Prien den Rotstift ansetzen und das kommt bei vielen nicht gut an. Die Opposition ist empört. Die Linken etwa sprechen von einem schlechten Scherz, die Grünen von einem fatalen Signal an Familien. Das Elterngeld soll in Zukunft leicht erhöht, aber auch kürzer ausgezahlt werden, so der Plan von Prien. Auch Unionsfraktionschef Spahn hält das für notwendig.
5: Wir können nicht auf Dauer bei den laufenden Ausgaben deutlich über den Einnahmen liegen. Deswegen sind diese Entscheidungen in all diesen Bereichen schwierig, in Teilen bitter, aber notwendig.
3: In New York haben Polizei und Rettungsdienste mehrere Gebäude rund um einen Wolkenkratzer geräumt. Der 37-stöckige Turm ist womöglich einsturzgefährdet. In das Hochhaus werden gerade Luxuswohnungen eingebaut. Dabei haben sich 2 tragende Säulen verformt.
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3: Das Viertelfinale bei der Fußball-WM ist komplett. Die Schweiz hat sich im Elfmeterschießen gegen Kolumbien durchgesetzt. Nach 120 Minuten waren noch keine Tore gefallen. Im Viertelfinale wartet auf die Schweiz Argentinien. Der Weltmeister hat zuvor Ägypten mit 3:2 besiegt.
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6: Wolkig ist es bei uns in Schleswig-Holstein. Ab und zu kommt am Anfang noch ein schwacher Schauer runter. Später lockert das auch mal auf. Dazu liegen die Temperaturen aktuell zwischen 14 und 11 Grad. Der RSH-3-Tage-Trend. Heute ziehen viele Wolken durch und es regnet erst noch öfter. Bis zum Nachmittag lässt das nach bei maximal 20 Grad. An der Küste sind anfangs Sturmböen dabei. Am Donnerstag und Freitag meist trocken, mit mehr freundlichen Phasen.
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6: Schleswig-Holsteins bester Verkehrsservice mit KI-Unterstützung. Im Elbtunnel ist auf der A7 Hamburg Richtung Flensburg die Autobahn auf eine Spur verengt. Und auf der B207 Heiligenhafen Fehmarn sind auf der Fehmarn-Sundbrücke in beiden Richtungen keine starken Winde mehr zu erwarten. Staus und Blitzer meldet ihr uns kostenlos unter 08000 774 774.
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